0: Reformvorhaben sicherzustellen. Die UEFA befürchtet, er und seine Geschäftspartner könnten Beweise vernichten. Währenddessen hat der walisische Fußballverband als erster Nationalverband seine Unterstützung für Infantinos geplante Wiederwahl 2027 zurückgezogen. Als Gründe nannte Wales mangelnde Transparenz, Führungsdefizite und einen Vertrauensverlust.
1: Das Wetter in Deutschland. Nachts gebietsweise trocken, gelegentlich Schauer und Gewitter, Tiefstwerte 23 bis 14 Grad. Am Tage wechselnd bewölkt, vermehrt kräftige Gewitter und Starkregen bis zu 38 Grad. Es ist 2.03 Uhr.
2: Und das ist er. Der Verkehrsservice in der ARD-Hitnacht mit einer Meldung nur von der A42 Dortmund Richtung Kamp-Lindfort zwischen dem Kreuz Essen-Nord und Bottrop-Süd wegen Bauarbeiten bis um 5 noch gesperrt. Na dann, gute Fahrt.
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2: Mit Markus Poschlott und besten Grüßen aus Magdeburg. Hallo zusammen. Guten Morgen.

0: Das Trällertier Céline Dion. Das ist sie, die ARD-Hit. Nach 2.11 Uhr haben wir es an diesem Dienstagmorgen. So, ab heute neu in dieser Sendung. Können Sie sich auch gern per Telefon einklinken. Deswegen habe ich heute gesagt, wir machen mal einen Deutschland-Rundruf. Sie melden sich einfach mal zwischendurch mit einem kleinen Gruß, sagen, woher Sie kommen. Und wir haben schon Anrufe gehabt. Ich überlege, ob irgendein Bundesland fehlt. Hessen. Hessen hatten wir noch nicht. Saarland, Rheinland-Pfalz. Bayern war schon sehr häufig. Baden-Württemberg hatten wir. Hamburg auch noch nicht. Bremen fehlt auch noch. Also, ich muss dazu sagen, Sie haben hier sehr, sehr viele Nachrichten auf der Mailbox hinterlassen. Ich arbeite das gerade alles noch ab. Ich bin jetzt bei 1.21 Uhr. Also, Sie sehen, es ist eine ganze Menge gekommen. Aber ja, melden sich gerne mal von da, wo Sie uns jetzt gerade hören. Und manche, bei einigen Hörern, kommt da irgendwie nicht bloß ein Bundesland zusammen.
1: Einen schönen guten Morgen. Hier ist der Klaus aus Gelsenkirchen, Nordrhein-Westfalen. Ich komme aus Bayern, fahre gerade durch Hessen und hoffe, dass ich gleich zu Hause bin. Schönen Abend, macht weiter so. Ciao.
0: Ja, danke schön. Gute Fahrt auch an alle, die jetzt noch draußen sind. Und wer sich auch mit in der Sendung hier einklinken möchte, das ist unsere kostenfreie und neue Telefonnummer. Seit heute, das ist Premierensendung, Telefon kostenfrei natürlich 0800 80 80 110.
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Das ist Dionne Warwick mit Heartbreaker. Die ARD Hitnacht, 2.23 Uhr ist es. Und Moritz hat uns eine Mail geschrieben, freut sich über die Sendung, hat geschrieben, Mensch Markus, du warst ja lange nicht mehr hier und lange nicht gehört. Stimmt, liegt aber daran, dass ich die letzten Wochen einfach weg war. Ich war sozusagen im Urlaub. Ich war auf dem Jakobsweg unterwegs und habe 6 Wochen Auszeit genommen und war unterwegs dort und habe eine Familie kennengelernt, mitten in Spanien. Die kamen aus Kanada, hatten Zwillinge mit dabei, die waren so 10 Jahre alt und es hieß, okay, wir machen 3 Wochen Urlaub, 2 Wochen davon Jakobsweg und die 3. Woche entscheiden die Kinder, was wir machen. Fahren wir irgendwie nach Barcelona oder geht's nach Madrid, irgendwo ans Wasser, ein bisschen baden. Und was haben die Kinder nach 2 Wochen gesagt? Bitte weiter den Jakobsweg. Ja. Manchmal ist es gut, den Kindern das Kommando zu geben. Hat der Herbert Grönemeyer schon in den 80er Jahren gewusst und das stimmt offenbar bis heute. Kinder an die Macht, hier ist Herbert und das ist die ARD-Hitnacht um 2.24 Uhr.

0: Kurz nach halb drei ist es. Das ist der Verkehrsservice in der ARD Hitnacht mit nur einer Meldung, haben wir auch selten, aber beschweren wir uns nicht. A42, Dortmund Richtung Kamp-Lindfort, zwischen dem Kreuz Essen-Nord und Bottrop-Süd wegen Bauarbeiten bis um 5 gesperrt. Gute Fahrt zusammen.
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0: Mit Markus Poschlott, ich grüße Sie aus Magdeburg. Mit Christa Berg.

0: One Republic und Good Life. Das ist es auf jeden Fall. Hier ist die ARD Hitnacht an diesem 4. August 2026. Was machen Sie um 2.40 Uhr?
1: Hallo, guten Morgen. Hier ist Hermann aus Dorsten.
0: Ja, hi.
1: Ich bin gerade mit meinem vierbeinigen Freund Blecki unterwegs. Wir sind gerade an Zeitung zustellen. Ich wünsche allen Zeitungszustellern alles Gute und das lasst euch die Nacht nicht so lang werden.
0: Jawohl, wir halten auf jeden Fall gemeinsam durch und sorgen hier mit der Musik dafür, dass es auch schneller rumgeht. Jetzt mit Johnny Logan und Hold Me Now. Und wenn Sie auch noch einen kleinen Gruß hinterlassen wollen, hier einfach auf unserer neuen Mailbox. Seit heute Nacht geht das ganz neu. Und dank Ihnen wissen wir, es funktioniert auch. Telefonnummer ist die 0800 80 80 110. Können Sie ab sofort nachts sich jederzeit melden.
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Flash and the Pan mit Nightman in der ARD Hitnacht. Es ist 3:09. Jetzt kommt das Jeans-Model, das zum Popstar wurde. Viele wissen, wer gemeint ist auf Anhieb. Ne? Nick Kamen mit seinem großen Hit I Promised Myself, von ihm selber geschrieben im Jahr 1990. 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
1: Die Uhr mit Olaf Knapp. Angesichts der niedrigen Wasserstände in deutschen Flüssen lädt Bundesverkehrsminister Bilger für Donnerstag zu einer Fachkonferenz nach Bonn ein. Seiner Ansicht nach muss sich Deutschland wegen des Klimawandels an extrem niedrige Pegelstände gewöhnen. Aus Berlin Birte Sönnigsen.
2: Nicht zum ersten Mal sind die Pegelstände an Rhein oder Donau niedrig. In diesem Jahr sind sie aber besonders niedrig und das zu einem sehr frühen Zeitpunkt. Bilger meint, dass Maßnahmen zur Klimaanpassung deshalb immer wichtiger werden. Der Verkehrsminister will am Donnerstag mit Vertretern der Branche über Themen wie dieses sprechen. Wer genau bei dem Treffen im Ministerium dabei sein wird, ist noch unklar. Zuvor hatte NRW-Verkehrsminister Oliver Krischer von den Grünen eine Taskforce gefordert, um schnell konkrete Maßnahmen abzustimmen.
1: In Deutschland könnte es in einigen Jahren wieder einen Zivildienst geben. Die Bundesregierung bereitet dafür offenbar die Grundlagen vor. Aus der Nachrichtenredaktion Petra Mittermeier.
3: Das Bundesfamilienministerium hat laut Bild-Zeitung 23 große Verbände und Organisationen nach ihren Kapazitäten gefragt. Fast alle erklärten demnach, dass ihre Einsatzstellen bereit wären, ein vielfältiges Angebot zu machen. Die Vorbereitungen betreffen den Fall, dass Deutschland zur Wehrpflicht zurückkehrt. Falls das nötig werden sollte, müsse die Basis für einen modernen Zivildienst schon vorbereitet sein, sagte ein Sprecher des Ministeriums. Nach der Sommerpause sollen die Pläne vorgestellt werden.
1: Die Schweizer Großbank UBS muss in den USA 125 Millionen Dollar Strafe zahlen. Laut Finanzministerium geht es um Verstöße gegen das US-Geldwäschegesetz. Demnach hat die UBS versäumt, Auslandsüberweisungen im Wert von mehr als 10 Milliarden US-Dollar angemessen zu überwachen. Bereits 2018 war die Schweizer Bank in den USA zu einem Bußgeld von 14,5 Millionen Dollar verurteilt worden. 6 Wochen nach den verheerenden Erdbeben in Venezuela ist die Zahl der Todesopfer auf über 6.000 gestiegen. Laut Parlamentspräsident Rodriguez wurden inzwischen 6.125 Todesopfer gemeldet. Es würden immer noch Menschen vermisst. 2 Erdbeben der Stärken 7,2 und 7,5 hatten Venezuela am 24. Juni im Abstand von nur 39 Sekunden erschüttert. Neben tausenden Todesopfern wurden auch fast 17.000 Menschen verletzt. Das Wetter in Deutschland. Nachts gebietsweise trocken, gelegentlich Schauer und Gewitter. Tiefstwerte 23 bis 14 Grad. Am Tage wechselnd wolkig, vermehrt kräftige Gewitter mit Starkregen und Hagel. Zum Teil besteht Unwettergefahr. Höchstwerte 24 Grad auf den Ostseeinseln bis maximal 38 Grad in Niederbayern. Es ist 3.03 Uhr.
4: Und das ist der Verkehrsservice in der ARD-Hitnacht mit der A42 Dortmund Richtung Kamp-Lintfort zwischen dem Kreuz Essen-Nord und Bottrop-Süd wegen Bauarbeiten bis um 5 gesperrt. Das war's. Gute Fahrt durch diese Nacht.
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4: Mit Markus Poschlott. Ich grüße aus Magdeburg. Und wie geht's Ihnen so? Was machen Sie?
5: Hallo, hier ist Nina. Wir kommen gerade aus dem Urlaub zurück, sind auf der Rückreise und grüßen alle unsere Freunde. Wir hatten einen schönen Urlaub und freuen uns, ja, bald alle wieder zu sehen.
4: Ja, na dann. Welcome back. Hier ist die ARD-Hitnacht mit Mike and the Mechanics.

0: Das ist die ARD-Hitnacht. Hallo!
1: Hallo, hier ist die Frau Borst aus Schweinfurt. Ich finde eure Sendung absolut dufte. Und ich kann es kaum erwarten, wenn ich in der Badewanne bin, eure ARD-Hitnacht zu hören. Also jetzt sitze ich zum Beispiel draußen auf dem Balkon und höre eure Musik. Also absolut super, dufte.
0: Freut uns, dass Sie sich freuen. Die ARD-Hitnacht spielt, egal ob auf dem Balkon oder in der Badewanne oder in der Badewanne auf dem Balkon, auch kein Problem. Alan Parsons Project. Hier ist Don't Answer Me.

Eddie Grant ist das in der ARD-Hitnacht. Es ist 3.21 Uhr und hier kommt unter anderem auch eine Mail rein. Wir sind ja weiterhin auch per Mail für Sie erreichbar. ard-hitnacht@mdr.de. Anke und Armin schreiben, wir hören euch jede Nacht und zwar ganz im Westen von Kanada und finden eure Musikauswahl super. 9 Stunden sind die zurück. 3.21 Uhr minus 9 Stunden. Jetzt geht's los. 18, kommt das hin? Ach, hätte ich mir das mal schnell vorher überlegt. 6 Stunden runter. 24, doch 18, oder? Dann dürfte es dort 18.21 Uhr sein. Egal. Viele Grüße nach Kanada. Mit den Bee Gees. Die habe ich jetzt dabei. Too Much Heaven.

0: Billy Joel um genau 3:30. Das ist der Verkehrsservice in der ARD-Hitnacht mit der A27 Walsrode Richtung Bremen. Zwischen Walsrode Süd und Walsrode West hier die Vollsperrung. A42 Dortmund Richtung Kamp-Lintfort zwischen dem Kreuz Essen Nord und Bottrop Süd wegen Bauarbeiten noch bis 5 Uhr gesperrt. Gute Fahrt für Sie.
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0: Mit Markus Poschlott. Hallo zusammen. Na, na.

0: Das ist die ARD-Hitnacht mit Musik von echt. Grüße nach Flensburg in den hohen Norden. Ist doch die Ostsee dort, oder?
1: Hallöchen, hier sind Jürgen und Anke aus Greifswald an der schönen Ostseeküste. Und wir freuen uns, dass wir telefonisch mal durchrufen können. Und es ist für uns ein Abendritual, dass wir immer noch Ihre Sendung hören. Es ist ganz hervorragend. Macht weiter so. Tschüss.
0: Das freut uns, ja. Ab heute können Sie auch mal durchrufen hier bei uns in der ARD-Hitnacht. Das ist neu. Haben eine Telefonnummer, da können Sie uns auf dem AB gerne eine kleine Nachricht hinterlassen, eine kurze Nachricht oder auch eine längere, wenn Sie möchten, wenn Sie was auf dem Herzen haben oder einfach mal sagen wollen, hey, wir grüßen einfach mal alle, die gerade jetzt unterwegs sind und die vielleicht noch arbeiten müssen in den letzten Stunden. 3.40 Uhr ist es und unsere Telefonnummer, sage ich gerne auch noch einmal, gilt ab sofort für jede Nachtsendung hier, die 0800 80 80 110. So, freue mich auf das, was kommt.
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sind Marquez hier in der ARD-Hitnacht. Auch für alle, die von den aktuellen Warmtemperaturen nicht genug bekommen können. Ne? Ah, jetzt gibt's Cock Robin, ein Song, der in vielen Filmen vorkommt, aber kein Filmsong ist. The Promise You Made. Hier ist Musik aus dem Jahr 1985. Um 9 vor 4.

Ja, hallo, liebe Freunde der ARD-Hitnacht. Hier ist die Sigrid. Ich grüße alle, die diese wunderschöne Musik so gern haben wie ich.

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1: Um 4 Uhr mit Olaf Knapp. Die Pegelstände des Rheins in Nordrhein-Westfalen sinken weiter. Experten rechnen für Donnerstag und Freitag mit drastischen Tiefständen infolge der Trockenheit und Hitze. Der Bundesverband der deutschen Binnenschifffahrt hat auf einen erheblichen Mehraufwand und höhere Kosten hingewiesen. Viele Schiffe seien mit weniger als einem Viertel der sonst üblichen Zuladung unterwegs. Um über mögliche Maßnahmen zu sprechen, hat Bundesverkehrsminister Bilger für Donnerstag zu einer Fachkonferenz nach Bonn eingeladen.
2: Also wir können die Fahrrinnen tiefer ausbauen. Wir haben aber auch im Bundesverkehrsministerium ein Programm für die Umrüstung von Binnenschiffen, sodass man dann auch schiffsseitig besser umgehen kann mit solchen Situationen. Und über alles Weitere können wir sehr gerne am Donnerstag bei diesem Spitzengespräch sprechen.
1: Bundesverkehrsminister Bilger. Die Bundesregierung bereitet laut einem Bericht der Bild-Zeitung die Grundlagen für einen neuen Zivildienst vor. Das Familienministerium habe in den vergangenen Monaten Verbände und Organisationen befragt, welche Kapazitäten sie im Falle der Wiedereinführung zur Verfügung stellen könnten. Im Falle einer Reaktivierung der Wehrpflicht sind die Verbände demnach bereit, Wehrdienstverweigern ein vielfältiges Angebot zu machen. Das Vorhaben soll nach der Sommerpause offiziell vorgestellt werden. 4 Menschen sind am Abend in Köln durch Schüsse auf offener Straße zum Teil schwer verletzt worden. Laut Polizei waren zuvor mehrere Menschen in Streit geraten. Die Verletzten kamen ins Krankenhaus. Zahlreiche Polizisten sind weiterhin im Einsatz. Die Hintergründe der Tat im Stadtmülheim sind bislang unklar. Nach dem gescheiterten Investorenplan hat die UEFA den Druck auf FIFA-Präsident Infantino erhöht und mit rechtlichen Schritten gedroht. Außerdem haben erste nationale Verbände ihre Unterstützung für eine Wiederwahl Infantinos an die Spitze der FIFA zurückgezogen. Aus der Nachrichtenredaktion Michael Nenzer.
3: Wie mehrere britische Medien berichten, hat der Europäische Dachverband Infantino aufgefordert, sämtliches Material im Zusammenhang mit dem zurückgezogenen Investorenvorhaben sicherzustellen. Die UEFA befürchtet, er und seine Geschäftspartner könnten Beweise vernichten. Währenddessen hat der walisische Fußballverband als erster Nationalverband seine Unterstützung für Infantinos geplante Wiederwahl 2027 zurückgezogen. Als Gründe nannte Wales mangelnde Transparenz, Führungsdefizite und einen Vertrauensverlust.
1: Das Wetter in Deutschland. Am Tage wechselnd wolkig, vermehrt kräftige Gewitter mit Starkregen und Hagel, zum Teil Unwettergefahr, Höchstwerte 24 Grad auf den Ostseeinseln bis 38 Grad in Niederbayern. Am Mittwoch zeitweise heiter, später Schauer und Gewitter 22 bis 35 Grad. Donnerstag freundlich oder wolkig, teils Gewitter bis 32 Grad. Es ist 4.03 Uhr.
4: Und das ist der Verkehrsservice in der ARD-Hitnacht mit der A42. Dortmund Richtung Kamp-Lindfort. Zwischen dem Kreuz Essen-Nord und Bottrop-Süd laufen die Bauarbeiten noch, sollen aber in einer guten Stunde vorbei sein. Also sprich Sperrung bis um 5. Dann die A46, Hemer Richtung Hagen, zwischen Iserlohn-Zentrum und Iserlohn-Östrich nach einem Unfall gesperrt. Das war's soweit. Ich wünsche eine gute Fahrt durch diese Nacht, in diesem Morgen.
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4: Mit Markus Poschlotter am Mikrofon aus Magdeburg. Ist die Musik noch super?
5: Super Musik spielt. Danke mir voll. Schöne Grüße.
4: Dankeschön. Passt so.

0: singt Garland Jeffries hier bei uns in der ARD-Hitnacht. Es ist 4.12 Uhr. An einem Morgen, an dem wir hier sozusagen eine kleine Premierensendung haben, das erste Mal in der ARD-Hitnacht, können Sie sich auch telefonisch in die Sendung mit einklinken, indem Sie einfach uns eine Nachricht auf unserem AB hinterlassen. Und da läuft's hier. 0800 80 80 110. Kostenfreier Anruf. Probieren Sie es gerne mal aus. Und die Anrufer kommen wirklich aus ganz Deutschland.
1: Hallo, hier ist der Markus aus Meitingen bei Augsburg in Schwaben in Bayern.
0: Ja, hallo.
1: Ich wünsche euch allen eine gute Nacht, eine gute Sendung und macht es gut.
0: Jawohl, so machen wir es.
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Nacht um 4.24 Uhr. Achtung, Autos vor allem in und um Hamburg. Aktuell kommt es durch Starkregen und Gewitter zu Aquaplaning und schlechter Sicht. Also vor allem Obacht in und um Hamburg.

0: hier ist Jörg. Ich komme aus Hamburg und fahre gerade die Nachtlinie von Hannover nach Hamburg und grüße alle Kollegen, die mit dem LKW unterwegs sind und den Laden hier am Laufen halten.
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0: heute Abend die große Party mit Rick Astley in Köln. Da spielt er heute Abend. Jetzt war er schon hier zu hören in der ARD Hitnacht. Damit ist es 16:30. Das ist der Verkehrsservice in der ARD Hitnacht. Obacht bitte in und um Hamburg und Niedersachsen. Aktuell kommt es durch Starkregen und Gewitter zu Aquaplaning und schlechter Sicht. Passen Sie besonders auf den Autobahnen die Geschwindigkeiten an. Dann schauen wir auf die A42 Dortmund Richtung Kamp-Lintfort zwischen dem Kreuz Essen Nord und Bottrop Süd. Wegen Bauarbeiten noch eine gute halbe Stunde circa gesperrt. Die B101 Mariendorf-Trebbin zwischen Thyro und Trebbin Nord wegen Brückenarbeiten gesperrt, gibt Umleitung, aber LKWs sollten das Ganze bitte meiden. So, damit haben wir's. Na dann, auf in diesen Morgen, oder? Gute Fahrt.
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0: Mit Markus Poschlott. Guten Morgen.

0: Nacht mit Musik von Klaus Lage und mit Ihnen und Ihren Anrufen.
1: Ja, hallo, hier ist der Mario aus Recklinghausen. Ich bin jetzt gerade auf dem Weg hier nach Nähe Dresden. Ich baller jetzt zu Reha und wollte alle grüßen, die jetzt in dieser Uhrzeit unterwegs sind. Wetter ist jetzt gerade nicht so schön, es regnet, aber immer gespannt. Auf nach Dresden und schöne Grüße aus dem Ruhrgebiet.
0: Die Hitnacht. Heute mal mit wirklich was Neuem, denn ab sofort, seit heute, können Sie sich in diese Sendung telefonisch mit einklinken. Gibt eine Telefonnummer, da ist ein AB geschaltet, da sprechen Sie drauf und dann kommt es hier bei uns in der Sendung. Die Telefonnummer zum Mitmachen ist die 0800 80 80 110. Kostenfreie Nummer natürlich und es ist schön, was heute Nacht Sie schon uns alles hier auf den AB gesprochen haben. Lieben Dank dafür.
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0: Das ist Vaya con Dios mit Nee, na, na, na. Guten Morgen, 4.51 Uhr ist es, 9 Minuten vor 5 und an dieser Stelle in dieser ARD-Hitnacht nochmal ganz dringend der Hinweis für alle, die im Norden unterwegs sind, in Niedersachsen, in Schleswig-Holstein, aber vor allem natürlich auch in Hamburg. Obacht bitte.
1: Moin, moin aus Hamburg, der Kaffee ist fertig. Starkregen gerade in Hamburg mit Blitz und Donner. Bitte auf den Straßen vorsichtig fahren.
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1: Um 5 Uhr mit Olaf Knapp. Ungarns einziges Atomkraftwerk kann trotz historisch niedriger Pegelstände der Donau vorerst in Betrieb bleiben. Laut Regierung ist es Ingenieuren gelungen, die erforderliche Kühlwassermenge zu reduzieren. In Rumänien dagegen droht eine Energiekrise, wie Südosteuropa-Korrespondent Clemens Fehrenkotte berichtet.
2: Dort gibt es auch ein Kernkraftwerk. Dort ist die Wasserversorgung für die Kühlung der Reaktoren gefährdet durch den sehr, sehr niedrigen Wasserstand. Und dann hat heute Mittag eine Einheit der rumänischen Marine eine kontrollierte Sprengung nördlich von dem Kernkraftwerk durchgeführt, um Gesteinsmassen aufzuschütten, um so eine Art Staumauer zu bilden, damit dieses Kernkraftwerk noch versorgt werden. Also das sind die drastischsten Maßnahmen im Augenblick, die zeigen, wie schwer diese Krise ist und wie sehr auch vieles gegenwärtig von wenigen Zentimetern Wasserpegel abhängt.
1: Nach dem Massenandrang von Flüchtlingen auf die spanische Exklave Ceuta beraten heute die EU-Innenminister in einer Videokonferenz über die Konsequenzen. In der vergangenen Woche hatten Zehntausende Menschen von Marokko aus, teilweise schwimmend, Ceuta erreicht. Katrin Schirwagen aus der Nachrichtenredaktion erklärt, was genau die Minister besprechen wollen.
3: Es geht vor allem darum, wie die EU ihre Außengrenzen künftig besser schützen kann. Und es geht um die Frage, was man gegen Falschmeldungen in den sozialen Medien tun kann, denn die sollen mitverantwortlich sein für den Ansturm auf Ceuta. Die Krise dort hatte in der EU einen Streit ausgelöst. Mehrere Länder werfen Spanien vor, durch falsche Signale in der Einwanderungspolitik die Lage mitverschuldet zu haben. Heute wird es also auch darum gehen, die diplomatischen Spannungen abzubauen.
1: In der Rentendebatte hat Unionsfraktionschef Frei erneut vor einem Scheitern gewarnt. Dem Sender Welt TV sagte der CDU-Politiker bei der geplanten Abschaffung der abschlagsfreien Rente nach 45 Beitragsjahren gäbe es keinen Verhandlungsspielraum. Zuvor hatten die drei ostdeutschen CDU-Ministerpräsidenten gefordert, die sogenannte Rente mit 63 beizubehalten. Unterstützung kam von den SPD-Ministerpräsidenten und Ministerpräsidentinnen aus Brandenburg, Mecklenburg-Vorpommern, Bremen und im Saarland. Schwere Waldbrände haben im Nordwesten der USA hunderte Häuser zerstört. Die Behörden riefen etwa 65.000 Bewohner der Stadt Spokane im Bundesstaat Washington auf, sich in Sicherheit zu bringen. Nach Angaben der Feuerwehr wüten in der Region 16 große Feuer. Der Gouverneur von Washington, Ferguson, rief den Ausnahmezustand aus. Das waren die Nachrichten. Das Wetter in Deutschland. Am Tage ist es wechselnd wolkig. Es gibt vermehrt kräftige Gewitter mit Starkregen und Hagel, Unwettergefahr. Höchstwerte 24 Grad bis 38 Grad in Niederbayern. Es ist 5.03 Uhr.
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4: Guten Morgen. Ja, guten Morgen an diesem etwas schwierigen Dienstag. Also wettertechnisch wird es vielleicht etwas schwierig. Und die Frage wäre erstmal, wie hast du geschlafen? Wie haben Sie geschlafen? Es war warm die Nacht, ne?
5: Es war sehr warm die Nacht. Und das, was wir gerade gehört haben, ja, da kommt ja wohl offensichtlich einiges auf uns zu. Wir werden das aber nachher nochmal für Niedersachsen richtig zerlegen. Hier erstmal eine wichtige Verkehrsinfo. Vorsicht auf der A1 Hamburg-Bremen zwischen Stillhorn und Harburg. Da steht ein defektes Fahrzeug. Hier sollten Sie bitte also ganz besonders aufmerksam fahren. Und was Sie noch tun können, Sie können uns aufmerksam zuhören.
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0: Sie hören NDR1 Niedersachsen. Schönen Dienstagmorgen wünschen wir Ihnen jetzt um 5:11. Andreas, ich weiß ja, du bist großer Fan vom Sommer. Ne?
1: Wahrlich, wahrlich.
0: Du liebst ja die Sonne, du liebst die Wärme. Heute wird uns so ein bisschen Strich durch die Sommerrechnung gemacht.
1: Ja, ich habe es leider schon mitbekommen, da sind kräftige Gewitter im Anmarsch. Ne?
0: Ja, und teilweise genau auch in der Nacht schon runtergekommen. Teilweise unwetterartig, was da heute noch passiert. Starkregen, Hagel, kann alles mit dabei sein. Und wie immer ist es ja sehr schwer vorherzusagen, wo genau es wie heftig runterkommt. Sag mal, bist du eigentlich so ein Gewitterschisser, also jemand, der Angst vor Gewitter hat?
1: Ja, als ich klein war auf alle Fälle, weil meine Mutter hatte auch immer Angst vor Gewitter und wir haben uns bei Gewitter, jetzt kommt's, Achtung, immer unter dem großen Küchentisch versammeln müssen. Meine Schwester, meine Mutter und ich, weil sie hatte immer Angst, es könnte jetzt alles in Dutten gehen. Aber das hat sich dann Gott sei Dank wieder gegeben. Heute habe ich noch Respekt. Also ich sehe schon zu, dass mich möglichst kein Blitz trifft, aber Angst eher nicht.
0: Ja, darüber wollen wir heute so ein bisschen mit Ihnen sprechen, weil es bietet sich einfach an bei diesem Wetter. Wie ist denn Ihr Gewitterverhalten bzw. Ihr Verhältnis zu Gewitter? Rein ins Haus, Rollos runter, unter den Küchentisch? Also Team Gewitterschisser oder am liebsten in der ersten Reihe? Großer Gewitterfan. Melden Sie sich doch mal bei uns über die NDR Niedersachsen App.

0: Einspannen. Guten Morgen mit uns, mit NDR1 Niedersachsen. Und natürlich mit den Beatles. Michelle, die Beatles hier mal wieder ganz soft. Gerade gestern habe ich übrigens wieder mit einem Freund auf Maschefest diskutiert. Verena, Beatles oder Rolling Stones? Ja, was ich für wichtige Diskussionen führe auf Maschefest.
1: Ne?
0: Also Mick, Keith und Co., die haben ja jetzt wieder so ein neues Album rausgebracht. Ich weiß nicht, ob du das gehört hast.
1: Ja.
0: Und ich muss sagen, ich finde das klasse. Das kann sich wahrlich hören lassen. Und für mich gilt ohnehin, Beatles oder Rolling Stones gilt nicht. Beatles und Rolling Stones ist angesagt. Echt. Und wie sieht es bei dir aus?
1: Also, wenn du mich so fragst, generell im Zweifelsfall immer für Roxette bei mir. Aber die haben wir gerade ja nicht da. Stattdessen aber Madonna. Und ich finde, die geht auch immer. Like a Virgin jetzt.

0: Schönen guten Morgen mit uns. Sie hören NDR 1 Niedersachsen. 5.32 Uhr haben wir es jetzt. Ja, und wettertechnisch könnte das ein unangenehmer Sommertag werden. Teilweise hat es ja auch schon in der Nacht ordentlich gescheppert mit Gewittern. Und da sind noch weitere gerade im Anmarsch. Teilweise heftige Gewitter am Morgen jetzt möglich. Und es ist wirklich warm. Also überwiegend eine tropische Nacht war und ist das. Braunlage 19 Grad aktuell, teilweise bewölkt. Das gleiche in Lüneburg. Dann Braunschweig 21 Grad, bewölkt. Regen haben wir in Göttingen, Hannover und Osnabrück bei 21 Grad jeweils. Und auch Norderney 21 Grad, hier auch Wolken unterwegs.
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2: Vorsicht bitte, aktuell B217 Springer nach Hannover zwischen Völksen und Bredenberg-Steinkrug. Da liegt ein Tier auf der Straße. Und A7 Kassel-Hannover, Ausfahrt Hedemünden, noch bis ca. 6 Uhr gesperrt. Grund, da war über Nacht eine Nachtbaustelle eingerichtet.
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2: Wunderschönen guten Morgen, Verena. Wir machen mal so ein klein bisschen Geschichtsunterricht.
0: Oha.
2: Wer hat gesagt, yes, we can?
0: Das ist klar.
2: Na, wer denn?
0: Das, hier Obama damals im Wahlkampf.
2: Richtig. Ex-US-Präsident Barack Obama, über den Donald Trump sagt, er sei einer der schlechtesten Präsidenten der USA gewesen. Ja. Aber was sagt Donald Trump nicht? Andere wiederum halten ja Obama für einen der Besten. Und er wird heute 65 Jahre alt, Barack Obama. Wir gratulieren gleich mal in der Zeitmaschine gegen 20 vor 6.

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0: 4. August.
2: Yes, we can.
3: Yes, we can.
2: Yes, we can.
4: Eigentlich ist das gar nicht der Wahlkampfslogan von Barack Obama, aber mit seinem Yes, we can wird der ehemalige US-Präsident für immer verbunden werden. Heute vor 65 Jahren wird er auf Hawaii geboren. Seine Eltern, eine US-Amerikanerin und ein Kenianer, geben ihm die Werte mit, die Barack Obama später für seine politische Arbeit nie vergessen wird.
5: Meine Mutter wurde nur ärgerlich, wenn sie Ungerechtigkeit sah. Oder wenn jemand fertig gemacht wurde dafür, dass er anders ist. Wenn sie mitkriegte, dass ich sowas machte, wurde sie wütend und sagte, stell dir vor, du wärst an seiner Stelle. Wie würdest du dich dann fühlen? Als Kind habe ich diese einfache Lebensweisheit vielleicht nicht immer verstanden, aber es begleitet mich seitdem.
4: Als Junge ist Barack Obama ein richtig guter Sportler und möchte eigentlich Basketballprofi werden. Er entscheidet sich nach der Schule aber, Politik und Jura zu studieren. Der Rest

0: Guten Morgen von uns, von NDR1 Niedersachsen. Es ist Dienstag, es ist 5.48 Uhr. Verena, guck mal, diese Geschichte, die passt doch zu dem, was wir heute schon besprochen haben, zu diesem gewitterigen Dienstag. Mhm. Ein Bergführer in der Schweiz, der wurde zweimal hintereinander von einem Blitz getroffen.
1: Meine Güte, als würde einmal nicht reichen.
0: Wahrlich, ne? Wobei in diesem Fall der zweite Blitz vermutlich der Lebensretter war, denn der Bergführer Jörn Heller, der war im Hitzesommer 2003, also schon ein bisschen her, mit einer Gruppe in den Schweizer Alpen unterwegs, als urplötzlich so ein Gewitter aufzog. Mhm. Der erste Blitz, der traf ihn, er ist dann umgekippt, offenbar Herzstillstand.
1: Gott.
0: Ja, kurz darauf traf ihn dann auch noch ein zweiter Blitz und das war dann irgendwie das Wunder. Jörn Heller kam wieder zu sich. Dieser Blitzschlag hatte anscheinend sein Herz direkt wieder zum Laufen gebracht.
1: Also im Filmdrehbuch, da würde man jetzt sagen, nee, komm, lass mal, das ist jetzt zu übertrieben. Das ist unglaubwürdig,
0: ja,
1: an der Stelle.
0: Ja, ist wirklich unfassbar, ne? Die Gruppe hat es dann sogar noch geschafft, vom Berg wieder runterzukommen. Er hat die Gruppe vom Berg wieder runtergeführt.
1: Ach Gott.
0: Ehe er dann ins Krankenhaus kam. Dort stellten die Ärzte lediglich, muss man sagen, ein kleines Loch in seinem Herzen fest.
1: Was für ein unfassbares Glück im Unglück, ja, muss man sagen. Also zweimal vom Blitz, wow. Und dieser Mann feiert auf jeden Fall zweimal Geburtstag, behaupte ich jetzt.
0: Ja, wohl wahr.
1: Vielleicht haben Sie ja auch schon mal was Besonderes im Gewitter erlebt. Also es muss ja nicht direkt so spektakulär sein, aber erzählen Sie es uns gerne. Ihre Gewittergeschichten sammeln wir heute so ein bisschen in der NDR Niedersachsen App.

0: Guten Morgen am Dienstag. Halbe Minute noch und dann haben wir es. Ja, tatsächlich schon 6.
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0: Und auf den Straßen läuft alles rund. Keine Staus, keine Probleme. Ihnen allen, wenn Sie unterwegs sein müssen, eine gute Fahrt.

0: Es ist 6 Uhr.
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0: Mit Tanja Niehoff. Guten Morgen. Die Schlagzeilen. Zahl neuer Unternehmen in Niedersachsen wächst deutlich. Bundesregierung plant offenbar neuen Zivildienst. Mehr als 100 Metern von Gronau Landstraße in Göttingen droht Räumungsklage. Das Wetter: Wolkenregen und Gewitter bis 34 Grad. In Niedersachsen ist die Zahl der neu gegründeten Unternehmen im vergangenen Jahr auf einen neuen Höchststand gestiegen, auf 71.000. Laut Landesamt für Statistik wurden gleichzeitig tausende Firmen abgemeldet, es bleibt aber ein Plus von 16.000. Oliver Jürgens, wie sind diese Zahlen einzuordnen?
2: Zunächst wiegen diese Zahlen natürlich nicht den großen Arbeitsplatzabbau in der Industrie auf. Und was man auch bedenken muss, Unternehmen, die länger am Markt sind und insolvent gehen, die haben natürlich oft mehr Beschäftigte als ein neu gegründetes Unternehmen. Aber natürlich bedeuten neue Unternehmen auch immer erstmal neue Arbeitsplätze. Das niedersächsische Wirtschaftsministerium, das erkennt an den vielen neuen Gründungen, dass sich die Wirtschaft an neue Gegebenheiten anpasst. Gerade die Digitalisierung und der veränderte Konsum, die seien die Treiber bei den Unternehmen. Gründungen. Allerdings erkennt das Ministerium auch, dass die schwache Konjunktur es den Unternehmen schwer macht. Dazu gestiegene Kosten für Energie oder Personal, der Mangel an Arbeits- und Fachkräften, die Bürokratie und die in Teilen unsichere Lage der Weltwirtschaft.
0: In Deutschland könnte es in einigen Jahren wieder einen Zivildienst geben. Die Bundesregierung bereitet dafür offenbar die Grundlagen vor. Petra Mittermeier.
3: Das Bundesfamilienministerium hat laut Bild-Zeitung 23 große Verbände und Organisationen nach ihren Kapazitäten gefragt. Fast alle erklärten demnach, dass ihre Einsatzstellen bereit wären, ein vielfältiges Angebot zu machen. Die Vorbereitungen betreffen den Fall, dass Deutschland zur Wehrpflicht zurückkehrt. Falls das nötig werden sollte, müsse die Basis für einen modernen Zivildienst schon vorbereitet sein, sagte ein Sprecher des Ministeriums. Nach der Sommerpause sollen die Pläne vorgestellt werden. 2011 wurde die allgemeine Wehrpflicht in Deutschland ausgesetzt. Davor gab es für alle, die den Kriegsdienst verweigerten, den Zivildienst, meistens im sozialen Bereich. Zuletzt dauerte er 6 Monate.
0: Nach dem Massenandrang von Flüchtlingen auf die spanische Nordafrika-Exklave Ceuta beraten heute die EU-Innenminister über die Konsequenzen. Auch Bundesinnenminister Dobrindt nimmt an der Videokonferenz teil. Es soll auch darum gehen, wie die EU ihre Außengrenzen besser schützen kann. In der vergangenen Woche hatten Zehntausende Menschen von Marokko aus teilweise schwimmend Ceuta erreicht. Mindestens 72 Menschen sollen dabei gestorben sein. Der marode Wohnkomplex Gronau Landstraße in Göttingen kommt nicht aus den Schlagzeilen. Ein neuer Investor hatte Ende vergangenen Jahres einen Großteil der Immobilie übernommen, droht nun aber einigen Mietern mit Räumungsklagen. Wieland Gabke, was ist der Grund?
4: Der Mehrheitseigentümer, die Sivius GmbH aus Hamburg, hat mitgeteilt, es gebe Zahlungsrückstände von Mieterinnen und Mietern, teilweise seit Jahren. Gemeinsame Lösungsversuche wegen Mietschulden mit den Mietern und mit dem Jobcenter des Landkreises Göttingen zum Beispiel hätten nichts ergeben. Es gebe außerdem überbelegte Zimmer, was laut Wohnraumschutzgesetz verboten ist. Antworten der Stadt und des Landkreises Göttingen auf NDR-Anfragen dazu stehen noch aus. Zuvor hatten bereits die Stadtwerke Göttingen in dem Wohnkomplex darüber informiert, dass Heizung und Warmwasser abgestellt werden könnten wegen Zahlungsrückständen der Wohnungseigentümergemeinschaft. Das hat ein Sprecher der Stadtwerke auf NDR-Anfrage bestätigt. Ganz so dramatisch ist die Lage akut nicht, denn den Stadtwerken zufolge konnte eine Übergangslösung gefunden werden. Heißt, ein Teil der Schulden wurde beglichen.
0: Immer wieder gibt es Zugausfälle im Heidekreuz zwischen Buchholz und Hannover bzw. Uelzen und Bremen. Trotz eines Betreiberwechsels mussten Fahrgäste auch am vergangenen Wochenende teilweise einen Ersatzverkehr mit Bussen nutzen. Eine Bahnsprecherin teilte mit, man habe verschiedene Maßnahmen eingeleitet und die Pläne für Züge und Personal angepasst. Zwischen Uelzen und Bremen werden allerdings ab dem 10. August erneut einzelne Züge ausfallen wegen technischer Probleme, heißt es von der Bahn. Im Landkreis Northeim ist das Pferdevirus festgestellt worden, das die Krankheit ansteckende Blutarmut der Einhufer überträgt. 2 Pferde wurden eingeschläfert. Nach Angaben des Kreises war das Virus in der vergangenen Woche im Raum Salz der Helden festgestellt worden. Das betroffene Tier war aus dem Ausland nach Deutschland gebracht worden. Es wurde ein Sperrbezirk von 1 Kilometer eingerichtet, in dem alle Pferde und Esel untersucht werden. Das Virus wird von blutsaugenden Insekten übertragen. Die Zeit, es ist 6.05 Uhr.
5: Ja, danke schön. Das könnte heute ein wirklich anstrengender Tag werden. Wir bekommen zum einen Höchstwerte um 28 Grad auf Spiekeroog und bis 34 Grad in Nordheim. Ja, und drumherum heiter bis wolkig einerseits. Wir müssen aber eben auch mit kräftigen Schauern und Gewittern rechnen. Teilweise haben wir das ja in der Nacht schon abbekommen. Teilweise kann es noch unwetterartig sein mit Starkregen und Hagel dabei. Morgen dann noch gelegentlich Regen oder Gewitter, also es beruhigt sich etwas. Ansonsten ein verträglicher Wechsel dann aus Sonne und Wolken und die Höchstwerte morgen dann um 32 Grad.
1: 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Guten Morgen.
6: Ganz besondere Leckereien gibt es, das wissen wir alle, in Steffis Schlemmer Bistro. Und heute gehen die mal in ein Kochstudio. Das heißt, sie unterhalten sich um ein Kochstudio, über ein Kochstudio. Und vielleicht kriegen sie die ein oder andere Anregung. Also, gleich wieder ein kleiner Abstecher zu Steffi und ihren Freunden hier bei uns gegen 6.20 Uhr.
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0: Schönen guten Morgen mit uns in der 1 Niedersachsen, jetzt 6.14 Uhr. Und was ist das herrlich, wenn man so einen dicken Scheck raushauen kann, oder Andreas?
1: Ja, das war echt klasse gestern in Bennigsen am Deister bei unserer Vereinsaktion Einer für alle.
0: Wir machen das ja an jedem ersten Montag im Monat. Ne? Da helfen wir den Vereinen im Land mit 2000 Euro mit der Unterstützung von Lotto Niedersachsen. Ja, und gestern war der FC Bennigsen der glückliche Verein.
1: Ja, und dann bin ich tatsächlich gestern fröhlich mit dem Scheck dahin gedüst zu Nina Bolduan und ihren Vereinsfreunden und durfte dann aktiv werden in Sachen Scheckübergabe.
2: Ich übergebe jetzt in diesem Moment den Scheck 2000 Euro zur Verfügung gestellt von Lotto Niedersachsen. Und dann würde ich sagen, bei euch wird das Motto gelebt von unserer besonderen Aktion und dieses Motto heißt Einer.
0: Mein Gott, wie viele waren denn da? Das klingt so unfassbar viel.
1: Ja, 250 oder 300, es können aber auch nur 20 gewesen sein.
0: Okay. Was ja auch schon reicht für so einen Montagvormittag.
1: Stimmt,
0: ne?
1: Das stimmt,
0: genau. 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
3: Yeah.

0: Wenn ich so daran denke, kann ich's eigentlich kaum erwarten.
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0: Frühstück bei Stefanie.
1: Es ist ja, wie es ist.
0: Und das sind ihre Gäste. Herr Ahlers.
2: Ja, das tut ja nichts zu sagen.
0: Udo.
3: Ja, das kann's haben.
0: Und Opa Gerke.
4: Steffi, machst du mir Mettbrötchen?
1: Nee, muss ich erst schmieren. Milch und Zucker nehmt ihr selber, ne? Was gibt's Neues?
2: So, hier eine Zeitung. 50 Jahre Maggi-Kochstudio. Habe ich schon lange nichts mehr von gesehen, du.
1: Doch, das gibt es noch.
5: Maggi ist cold.
1: Ja, Udo, auf jeden Fall habe ich da neulich angerufen.
5: Ja.
1: Da wollte ich mediterrane Gurken-Gemüsespieße mit diesem Maggi-Fix für Paprika-Sahnehähnchen machen.
2: Ah,
1: und
2: ja.
1: Dann.
2: Moment mal.
1: Ja?
2: Ja? Warum nimmst du denn nicht Gurken-Fix für Sahnespieß oder sowas?
1: Ja, das gibt's ja nicht. Und das ist ja das Kreative, dass man so Maggi-Fix verfeinert, wenn ich jetzt Hähnchen weglasse und dafür Gurke nehme.
2: Ja, dann kannst du ja Maggi-Fix für Schweinebraten nehmen und den Braten weglassen und mit Gurken verfeinern. Oder?
1: Ja, selbstverständlich. Es ist ja auch egal. Ich habe bei den Kochstudio angerufen, weil in den Rezept auf der Tüte steht, Gurke längs halbieren. Und dann habe ich gefragt, von wegen wie jetzt.
2: Wie jetzt?
1: Ja, wie denkst du jetzt? Die Gurke.
5: Allein schon. Gurke brauchst du ja gar nicht. Ich behaupte, du kannst alles von Maggi mit Scheibletten verfeinern.
1: Ja.
5: Ravioli aus der Dose zum Beispiel. Scheibletten drüber, ab in den Ofen, zack, Bonbon, Lasagne.
1: Moment, gibt es da keinen Fix für?
5: Du mit deinem Fix. Du brauchst Kreativität und Fantasie. Weich gekochtes Ei, auf dem Teller, Scheiblette drauf, Spritze Maggi, zack, Bonbon, Udo Spezial. Käse-Ei mit Schuss. Das ist der Hammer. Jetzt mal als Schlemme-Tipp.
2: Ja, Moment, was wird denn da verfeinert?
5: Ja, die Maggi-Würze aus der Flasche, weil so schmeckt das ja nicht so gut.
4: Du, Udo!
2: So sehen.
5: Ja, ist doch so.
4: Du, Udo! Früher haben wir mit Maggi-Würze die Möbel poliert. Das stank im ganzen Haus, du.
5: Ja, kann's haben.
4: Glaube mir, Udo, wir hatten ja nichts anderes.
5: Ja.
4: Es gab ja nichts.
5: Ja.
2: Hühnersuppe aus der Tüte lutsch ich manchmal wie Brausepulver. Das spart Wasser und Strom.
1: Also Leute, jetzt reicht's. Was macht der Rete?
4: Ich brauch noch Hebel im Auto zum Beschleunigen.
1: Nee. Lichthupe?
4: Oh, nee.
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0: Dienstag, der 4. August, es ist 6:30.
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0: Eine Info für die Region Hannover, die Mecklenheidestraße ist zwischen Stöcken und Alt-Finhorst in Hannover beidseitig gesperrt. Und was aktuell ist für die A26 Stade Hamburg, Vorsicht zwischen Stade Ost und Dollern, da liegen nämlich Schaumstoffplatten im Weg.
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2: Mit Tanja Niehoff, guten Morgen. Das niedersächsische Wirtschaftsministerium sieht die Digitalisierung und den veränderten Konsum als Treiber dafür, dass so viele Firmen gegründet werden. Nach Angaben des Landesamtes für Statistik kamen im vergangenen Jahr in Niedersachsen gut 71.000 Unternehmen neu hinzu, so viele wie seit 10 Jahren nicht. Nach dem Massenansturm auf die spanische Exklave Ceuta beraten am Vormittag die EU-Innenminister über Konsequenzen. Bei einer Videokonferenz soll es darum gehen, wie die EU ihre Außengrenzen besser schützen kann. Die Bundesregierung bereitet sich offenbar darauf vor, einen neuen Zivildienst einzuführen. Das Familienministerium bestätigte der Bild-Zeitung, dass bereits 23 Verbände und Organisationen befragt wurden, welche Kapazitäten sie im Falle einer Rückkehr zur Wehrpflicht für Wehrdienstverweigerer zur Verfügung stellen könnten. Die Zeit, 6.32 Uhr.
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3: Aus dem Studio Osnabrück mit Anne Hegger. Guten Morgen. Nach dem offiziellen Ausbildungsstart am 1. August gibt es in der Region noch viele offene Stellen. Die Chance für Bewerberinnen und Bewerber, jetzt noch einen Ausbildungsplatz zu finden, ist hoch, heißt es von der IHK Osnabrück-Emsland-Grafschaft Bentheim.
4: Es ist so, dass für uns der Ausbildungsstart 1. August eigentlich passé ist, weil die Erfahrung des vergangenen Jahres zeigt, dass wir beispielsweise im letzten Jahr noch zwischen dem 1. August und dem 31. Dezember 500 zusätzliche Verträge registriert haben. Im Bereich Osnabrück können die Bewerber aktuell noch aus 1260 offenen Ausbildungsplätzen wählen, wobei aktuell vor allem in der Metalltechnik noch Ausbildungsstellen verfügbar sind.
3: Sagt Juliane Hünefeld von der Industrie- und Handelskammer. Nach einer Messerattacke in einer Obdachlosenunterkunft in Bramsche ermittelt die Polizei wegen eines versuchten Tötungsdelikts. Ein 28-Jähriger soll am frühen Samstagmorgen nach einem Streit mehrfach auf einen 39-Jährigen eingestochen haben. Wie die Polizei mitteilt, erlitt das Opfer lebensgefährliche Verletzungen und musste notoperiert werden. Inzwischen besteht demnach keine Lebensgefahr mehr. Der mutmaßliche Täter wurde noch am Tatort festgenommen. In Lingen ist hinter einem Bildungszentrum am Abend ein Waldbrand ausgebrochen. Die Flammen drohten zeitweise auf das Gebäude überzugreifen. Das wurde vorsorglich evakuiert. Nach einer Stunde konnte die Feuerwehr den Brand dann eindämmen. Wie das Feuer ausbrechen konnte, ist noch unklar. Verletzt wurde niemand. Und zum Wetter. Heute wechseln sich Sonnenschein und Wolken ab. Im Tagesverlauf können sich Regenschauer und Gewitter entwickeln und es besteht eine Unwettergefahr durch Starkregen und Hagel. Die Temperaturen erreichen heute maximal 32 Grad in Hochstede und bis 33 Grad in Bad Rothenfelde.
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5: Schönen guten Morgen von uns beiden hier aus dem Studio an diesem Dienstag. Heute ja ein Tag mit dem ein oder anderen Gewitter. Deswegen wollen wir mal gucken, wie wir uns da am besten verhalten. Früher hieß es ja immer, wie war das? Buchen, suchen, Eichen, weichen. Aber bitte nicht machen, das Quatsch, was wir stattdessen tun sollten. Wir klären das gleich mal. So gegen 20 vor 7.

0: Dienstagmorgen, 6.41 Uhr. Wir sind NDR 1 Niedersachsen und das hier ist ein aktueller Verkehrsservice von uns. Vorsicht auf der A39 Wolfsburg-Braunschweig. Da liegen Gegenstände im Weg zwischen Flechtdorf und Kreuz Wolfsburg-Königslutter. Der heutige Dienstag, der soll ja so ein richtig explosiver Tag werden, hat Verena vorhin schon angekündigt. Du sagst ja, es sind ordentlich Gewitter im Anmarsch, ne?
1: Ja, also teilweise ja schon seit heute Nacht über Niedersachsen hinwegziehend. Teilweise kann das unwetterartig sein und diese Info hier, die passt dazu. In Niedersachsen hat es jetzt schon mehr als doppelt so oft gekracht als im gesamten letzten Jahr. Also mehr als 17.000 Blitze waren es jetzt schon in Niedersachsen und die Blitzhochsaison, die kommt ja eigentlich immer erst im August dann.
0: Da stellt sich die Frage, wie verhalte ich mich denn am besten beim Gewitter? Gerade wenn ich im Freien unterwegs bin. Hm. Du hast es ja gerade schon gesagt, das mit den Buchen suchen, Eichen weichen, können wir streichen.
1: Ja, absolut, sollten wir vergessen und absolut nicht machen, weg von Bäumen bei Gewitter. Denn der Blitz, der schlägt gerne in den höchsten Punkt ein. Also mindestens 50 Meter Abstand zu Bäumen und auch zu Wasserflächen und feuchten Felswänden.
0: Aber was mache ich denn jetzt, wenn ich so auf dem freien Feld unterwegs bin und das Gewitter überrascht mich da?
1: Das Beste wäre festes Gebäude, ja, oder das Auto, denn das wirkt, ja, haben wir vielleicht auch schon mal gehört, wie ein faradäischer Käfig. Der Blitz wird da abgeleitet. Und ansonsten weg mit Fahrrad, Handy, Regenschirm, weil Metall, ne, ist da drin und das leitet. Und in eine Bodenkuhle hinhocken. Auf keinen Fall hinlegen, weil du dem Blitz so mehr Angriffsfläche bieten würdest. Also klein hinhocken und die Beine fest zusammenhalten.
0: Wieso das jetzt?
1: Da gibt es die sogenannte Schrittspannung. Schlägt der Blitz in den Boden ein, ne, kann zwischen den Beinen die sogenannte Schrittspannung entstehen. Und das kann dann zu schweren Verletzungen führen. Also deswegen auch raten Experten mit geschlossenen Beinen, hüpfend vom Gewitter entfernen. Also wenn du noch irgendwo Schutz suchen kannst, dann hüpf hin, ansonsten auf dem Boden hocken und bloß nicht die Beine auseinander.
0: Also ich bin ja vom Blitz erschlagen, was du alles weißt über Blitze. Das wusste ich also gar nicht. Also, ne, statt Blitzableiter eine Blitzableiterin wie Verena.
1: Weil ich so ein Schisser bin, so ein Gewitterschisser, nur deswegen.
0: Aber die Frage bleibt natürlich trotzdem, was haben Sie so in Sachen Gewitter schon erlebt? Oder wie gehen Sie mit Gewittern um? Sind Sie auch jemand, der da möglicherweise eine besondere Angst vor hat? Und wenn ja, warum? Das wollen wir gerne von Ihnen auch hören über unsere NDR Niedersachsen App.

0: 9 Minuten noch und dann haben wir es 7 heute am Dienstag morgen. Und guten Morgen wünschen wir von NR1 Niedersachsen. Haben Sie Lust auf einen kleinen Ausflug? Zumindest mit den Ohren. Ja, wir machen Ausflug ans Steinhuder Meer. Das ist ja eines der beliebtesten Ausflugsziele bei uns in Niedersachsen. Ich war in letzter Zeit auch häufiger mal da und es ist wirklich schön da. Allerdings der größte Binnensee des Landes, der verschlammt zunehmend. Im schlimmsten Fall verlandet er sogar.
1: Das klingt dramatisch. Im Vergleich zu den letzten Messungen, die waren 2019, ist der Schlamm jetzt 60 bis 80 Zentimeter höher. Ja, und dieses Problem, das stinkt wahrlich zum Himmel, das sagt Heiko Gruschka, Kapitän vom Ausflugsboot Silbermöwe 11.
2: Die Silbermöwe ist ausgelegt für bis zu 30 Personen, die ich hier aufnehmen kann. Und wenn ich hier eine volle Beladung hätte, dann würde ich schon wirklich, dann fahre ich im Schlamm. Das heißt also, die Gäste nehmen das ja auch wahr. Das muss man sich ja auch vorstellen. Das ist ja natürlich für uns, für den Tourismus total schlecht, wenn hier der Modder hochkommt. Es riecht, es ist unangenehm. Das funktioniert so nicht.
0: Das Steinhuder Meer hat halt nur eine durchschnittliche Wassertiefe von etwa 1,30 Meter. Der viele Schlamm wird immer mehr zum Problem jetzt. Der zweite Vorsitzende des Vereins zum Erhalt des Steinhuder Meeres, das ist Wilhelm Bretthauer, der fordert Konsequenzen.
3: Das muss die Politik Geld bereitstellen, dass entschlammt werden kann. Und es müssen, muss die Region auch Flächen dafür freigeben, die geeignet sind, dass der Schlamm dorthin gepumpt werden kann. Denn der muss ja im Wassereinzugsbereich des Meeres bleiben und es muss so die Fläche so gestaltet sein, dass das Wasser, was mit rausgepumpt wird, zurückfließen kann ins Meer.
1: Ja, im Herbst und Winter soll jetzt wirklich was passieren. Einem Sprecher der Region Hannover zufolge wird zumindest am Südufer des Steinhuder Meeres dann entschlammt. Und dann wollen wir mal hoffen, dass es auch dauerhaft was bringt.
0: Ansonsten gerne mal hinfahren, Steinhuder Meer. Immer ein herrlicher Ausflugstipp bei uns in Niedersachsen. Direkt vor der Haustür.

0: Gleich 7 Uhr.
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2: Da gibt es aktuell und vorher gibt es das hier. Vorsicht auf der A2 Hannover-Berlin. Zwischen Braunschweig Flughafen und Braunschweig Ost steht ein defekter LKW. Vorsicht auch A7 Hamburg-Hannover, Höhe Hamburg-Waltershof, eine Unfallstelle, die noch nicht abgesichert ist. Auf der A27 Cuxhaven-Bremerhaven zwischen Altenwalde und Nordholz, da liegt ein Tier auf der Straße. Vorsicht auch A29 Ahlhorner Heide-Oldenburg zwischen Ahlhorn und Großen Kneten, da liegen Fahrzeugteile im Weg. Und A1 Lübeck-Hamburg zwischen Hamburg-Moffledt und der Norderelbbrücke, 2 Kilometer stockender Verkehr.
3: Es ist 7 Uhr.
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3: Mit Tanja Niehoff. Guten Morgen. Die Schlagzeilen. Zahl neuer Unternehmen in Niedersachsen wächst deutlich. Bundesregierung plant offenbar neuen Zivildienst. Mehr als 100 Mietern von Gronau Landstraße in Göttingen droht Räumungsklage. Das Wetter: Wolken, Regen und Gewitter bis 34 Grad. In Niedersachsen ist die Zahl der neu gegründeten Unternehmen im vergangenen Jahr auf einen neuen Höchststand gestiegen, auf 71.000. Laut Landesamt für Statistik wurden gleichzeitig tausende Firmen abgemeldet. Es bleibt aber ein Plus von 16.000. Oliver Jürgens, wie sind diese Zahlen einzuordnen?
4: Zunächst wiegen diese Zahlen natürlich nicht den großen Arbeitsplatzabbau in der Industrie auf. Und was man auch bedenken muss, Unternehmen, die länger am Markt sind und insolvent gehen, die haben natürlich oft mehr Beschäftigte als ein neu gegründetes Unternehmen. Aber natürlich bedeuten neue Unternehmen auch immer erstmal neue Arbeitsplätze. Das niedersächsische Wirtschaftsministerium, das erkennt an den vielen neuen Gründungen, dass sich die Wirtschaft an neue Gegebenheiten anpasst. Gerade die Digitalisierung und der veränderte Konsum, die seien die Treiber bei den Unternehmensgründungen. Allerdings erkennt das Ministerium auch, dass die schwache Konjunktur es den Unternehmen schwer macht. Dazu gestiegene Kosten für Energie oder Personal, der Mangel an Arbeits- und Fachkräften, die Bürokratie und die in Teilen unsichere Lage der Weltwirtschaft.
3: In Deutschland könnte es in einigen Jahren wieder einen Zivildienst geben. Die Bundesregierung bereitet dafür offenbar die Grundlagen vor. Petra Mittermeier.
5: Das Bundesfamilienministerium hat laut Bild-Zeitung 23 große Verbände und Organisationen nach ihren Kapazitäten gefragt. Fast alle erklärten demnach, dass ihre Einsatzstellen bereit wären, ein vielfältiges Angebot zu machen. Die Vorbereitungen betreffen den Fall, dass Deutschland zur Wehrpflicht zurückkehrt. Falls das nötig werden sollte, müsse die Basis für einen modernen Zivildienst schon vorbereitet sein, sagte ein Sprecher des Ministeriums. Nach der Sommerpause sollen die Pläne vorgestellt werden. 2011 wurde die allgemeine Wehrpflicht in Deutschland ausgesetzt. Davor gab es für alle, die den Kriegsdienst verweigerten, den Zivildienst, meistens im sozialen Bereich. Zuletzt dauerte er 6 Monate.
3: Der ADAC hat das Bundeskartellamt aufgefordert, die hohen Benzin- und Dieselpreise zu überprüfen. Insbesondere sollten die Raffinerie- und Großhandelspreise kritisch betrachtet werden. Laut Automobilclub ist der Rohölpreis in den vergangenen Tagen deutlich gesunken. Das habe sich aber nicht auf die Spritpreise ausgewirkt. Nach Angaben des ADAC verteuerte sich im Juli 1 Liter Diesel im Schnitt um fast 28 Cent. Für Super E10 mussten Autofahrerinnen und Autofahrer gut 15 Cent mehr bezahlen. Der marode Wohnkomplex Gronau Landstraße in Göttingen kommt nicht aus den Schlagzeilen. Ein neuer Investor hatte Ende vergangenen Jahres einen Großteil der Immobilie übernommen und droht einigen Mietern nun mit Räumungsklagen. Wieland Gabke, was ist der Grund?
6: Der Mehrheitseigentümer, die Sivius GmbH aus Hamburg, hat mitgeteilt, es gebe Zahlungsrückstände von Mieterinnen und Mietern, teilweise seit Jahren. Gemeinsame Lösungsversuche wegen Mietschulden mit den Mietern und mit dem Jobcenter des Landkreises Göttingen zum Beispiel hätten nichts ergeben. Es gebe außerdem überbelegte Zimmer, was laut Wohnraumschutzgesetz verboten ist. Antworten der Stadt und des Landkreises Göttingen auf NDR-Anfragen dazu stehen noch aus. Zuvor hatten bereits die Stadtwerke Göttingen in dem Wohnkomplex darüber informiert, dass Heizung und Warmwasser abgestellt werden könnten wegen Zahlungsrückständen der Wohnungseigentümergemeinschaft. Das hat ein Sprecher der Stadtwerke auf NDR-Anfrage bestätigt. Ganz so dramatisch ist die Lage akut nicht, denn den Stadtwerken zufolge konnte eine Übergangslösung gefunden werden. Heißt, ein Teil der Schulden wurde beglichen.
3: Bei einem Unfall mit mehreren Fahrzeugen auf der Autobahn 27 bei Bremerhaven ist ein hoher Schaden entstanden. Die Polizei schätzt ihn auf 300.000 Euro. Ein Autotransporter war gestern auf der A27 aus ungeklärter Ursache auf den Standstreifen geraten und dort mit einem Fahrzeug der Autobahnmeisterei kollidiert. Durch die Wucht des Aufpralls löste sich ein Fahrzeug von dem Autotransporter und fiel auf die Fahrbahn. Ein Autofahrer konnte nicht mehr ausweichen. Wurde bei der Kollision leicht verletzt. Die A27 war bis in den Abend gesperrt. Die Zeit, es ist 7.05 Uhr.
0: Dankeschön, wir gucken auf das Wetter. Und dieser Sommertag, der hat heute wirklich zwei Gesichter. Auf der einen Seite die Höchstwerte um 28 Grad auf Wangerooge bis 34 in Einbeck. Dazu Sonne und Wolken im Wechsel, aber das kann eben auch kippen. Teilweise ist es das schon heute Nacht. Mit kräftigen Schauern und Gewittern müssen wir rechnen, teilweise unwetterartig mit Starkregen. Da kann Hagel mit dabei sein. Morgen beruhigt sich das Wetter etwas, vereinzelt noch Regen oder Gewitter. Ansonsten heiter bis wolkig und bis 32 Grad dann.
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7: Guten Morgen.
2: Ja, schönen Dienstag mit uns und wir haben es gerade gehört, es gibt Gewitter und zu Gewitter gehören ja regelrecht dann auch heftige Blitze. Wir wollen von Ihnen mal wissen, was ist denn so bei Ihnen los, wenn Sie Gewitter erleben? Was ist bei Ihnen los, wenn Sie Blitze haben bei sich über dem Dach oder wie auch immer? Haben Sie dann Angst? Wie gehen Sie damit um? Wie schützen Sie sich? Und was für Gefühle löst das aus? Sie können uns gerne mal Ihre ganz persönlichen Gewittergefühle schicken über unsere NDR Niedersachsen App.
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0: 12 Minuten nach 7, aktuelles von den Straßen hier bei uns bei NDR in Niedersachsen. Vorsicht auf der A7 Hannover-Kassel, da liegen Holzteile im Weg in der Ausfahrt Göttingen-Nord. Und Vorsicht auf der A27 Bremerhaven-Bremen zwischen dem Rastplatz Osterwiesen und Bremen-Überseestadt, da steht ein defektes Fahrzeug. Heute der Dienstag, der 4. August, der hat es wohl richtig in sich. Wir haben es ja bei Verena Wetter gehört. Heute kann das ein sehr anstrengender Wettertag werden mit unwetterartigen Gewittern.
1: Ja, vor allen Dingen jetzt schon am Morgen eine explosive Wetterlage. Und ich sag ganz ehrlich, ich bin so ein Gewitterschisser. Also genau wie mein Hund Fienchen, würde mich am liebsten verbarrikadieren, ne, im Haus mit Rollo runter, um da auch gar nichts von den Blitzen zu sehen oder zu hören. Aber logisch, das geht natürlich nicht immer. Ne?
0: Ja, wenn zum Beispiel unterwegs mal was passiert, wenn man da vom Gewitter überrascht wird, dann ist ja der nächste feste Unterschlupf vielleicht doch ein bisschen weiter entfernt. Da stellt sich die Frage, was machen Sie in so einer Situation? Haben Sie irgendwelche Tipps? Wo ist es da safe?
2: Ja gut, im Auto ist man immer sicher, ne? Hört man ja. Ja, Stecker ziehen kenne ich auch noch. Ich kenne es früher von meiner Oma, man soll den Spiegel verhängen, aber ich glaube, das macht man heute nicht mehr, ne? Ja, nicht unter Bäumen, ne? Freie Fläche. Zusehen, dass man nach Hause kommt.
3: Ja, also bei Gewitter, wir haben ja extra, es gibt ja so Steckdosen, die man vorschaltet und dann beim Blitzschlag wird das Gerät dann nicht getroffen. Sowas haben wir zum Beispiel für die Fernseher, da brauchen wir nicht extra einen Stecker rausziehen. Ja, und ansonsten, ja, wenn man irgendwie auf freier Fläche unterwegs ist, dass man sich also hinducken soll, so klein machen wie möglich auf freier Fläche und dann abwarten.
4: Ich habe ein bisschen mehr Angst als früher, weil ich alleine bin und hoffe immer, dass es gut geht und zähle, wenn es blitzt zum Donner hin, wie viele Meter das sind. Ich gucke denn schon mal aus dem Fenster, aber ich sitze nicht am offenen Fenster und begrüße jeden Blitz nun mit Halleluja. Also das ist, ich bin schon froh, wenn es wieder vorbei ist.
1: Ja, da bin ich ganz bei Ihnen. Also wir halten fest, wenn wir da draußen unterwegs sind, dann sollten wir uns hinhocken, Beine zusammen, ne, um der Schrittspannung vorzubeugen. Ansonsten fragen wir heute mal, was für ein Gewittertyp sind Sie? Ja, haben Sie vielleicht sogar mal was Besonderes im Gewitter erlebt? Wir hören das gerne. Melden sich einfach über die NDR Niedersachsen-App.

0: NR1 Niedersachsen, Dienstag, morgen, es ist 7.22 Uhr. Verena, du hast ja geschwärmt gestern, dass ihr am Wochenende so eine dolle Fahrradtour rund um Hennigsen gemacht habt.
1: Ja, das war herrlich. Also durch den Wald, durch die Feldmark, immer so ein bisschen Wind im Haar. Und ich finde, wenn man mit dem Rad so unterwegs ist, da merkt man erst, wie wunderschön unsere Heimat hier eigentlich
0: Ach
1: ist.
0: Ja, ne? Wind im Haar hätte ich auch mal gerne. Aber ich meine, ehrlich, Radfahren ist wirklich toll. Ich muss sagen, ich bin auch ein großer Fan vom Radfahren. Mein Auto sagte immer schon zu mir, warum hast du mich überhaupt angeschafft? Aber viele ältere Menschen, die können ja leider nicht mehr so richtig Fahrrad fahren, weil der Körper dann vielleicht doch nicht mehr so mitspielt und zu schwach ist.
1: Ja, das Gute ist, dafür gibt es eine Lösung. Der Verein Radeln ohne Alter, der hat Rikscha-Fahrten für ältere Menschen erfunden. Ehrenamtliche Rikscha-Piloten fahren hier die Senioren rum. In Braunschweig macht die Bürgerstiftung bei diesem Projekt mit und ist mittlerweile mit 20 Fahrzeugen der größte Rikscha-Standort in Niedersachsen. Deswegen haben wir jetzt Susanne Hauswald von der Bürgerstiftung am Telefon. Guten Morgen.
2: Ja, schönen guten Morgen.
1: Frau Hauswald, erzählen Sie mal, wie läuft das denn ab mit den Rikscha-Fahrten? Kann sich da jeder als Fahrgast einfach anmelden?
2: Unsere Rikschas stehen tatsächlich zum größten Teil direkt an Seniorenheimen. Und da kann jeder, der im Seniorenheim lebt, dann sich für so eine Fahrt anmelden innerhalb des Heimes und kriegt dann seine Möglichkeit, den Wind in den Haaren spüren zu können.
1: Toll, also das geht auch relativ spontan, höre ich daraus, ja?
2: Ganz genau. Also jedes Heim hat so seinen eigenen Ablaufprozess, aber die wissen schon auch sehr genau, welche Menschen besonders gerne fahren. Und es können ja immer zwei in einer Rikscha mitfahren. Manchmal fährt auch eine Begleitung mit. Man kann auch, wenn man selber Menschen in einem Seniorenheim leben hat, dann kann man auch selber als Angehöriger auch mal mitfahren.
1: Ach, wie cool.
2: Dann haben wir... Ja, genau. Also weil das macht natürlich besonders Spaß, weil dann hat man zusammen auch eine schöne Zeit. Mhm. Wir haben aber auch eine Rikscha direkt an der Bürgerstiftung zu stehen und da kann man bei uns in der Bürgerstiftung Braunschweig anrufen und sagen, ich möchte für meine Oma, für meine Eltern gerne eine Fahrt buchen sozusagen und das läuft dann gegen eine Spende und dann ist das auch möglich.
0: Also die Reaktion scheint ja ganz gut zu sein bei Ihnen. Wie ist denn das eigentlich mit den Rikscha-Piloten? Da suchen Sie, glaube ich, immer wieder welche. Wer kommt denn dafür überhaupt in Frage?
2: Also es ist tatsächlich unser ehrenamtsstärkstes Projekt. Wir haben inzwischen 230 Piloten und Pilotinnen und brauchen insgesamt 250 in diesem Jahr. Also wir suchen noch gut 20 Leute. Die Voraussetzung ist, man muss über 18 sein und natürlich Fahrrad fahren können. Man muss spannenderweise über 1,64 Meter groß sein, weil sonst kann man nämlich nicht übers Verdeck schauen. Das fand ich eine sehr witzige Einschränkung. Genau. Und wenn man das möchte, dann meldet man sich einfach auch bei uns bei der Bürgerstiftung über das Ehrenamt oder wir haben auch Ehrenamtssprechstunden, da kann man sich über die Webseite anmelden.
1: Toll.
2: Dann bekommt man eine Einweisung. Also man darf nicht einfach auf die Rikscha fahren, sondern dann gibt es eine Einführung. Genau, man muss es lernen. Und dann wird man einem Heim oder einer Kapitänin, also bei uns heißen ja die fahren, Pilotinnen und Piloten. Und jedes Heim hat eine Kapitänin oder einen Kapitän und den wird man zugeordnet, möglichst nah am Wohnort oder Arbeitsort, sodass der Aufwand nicht so groß ist, da hinzukommen. Und dann wird man da auch nochmal begleitet.
1: Dankeschön, Frau Hauswald. Und viel Erfolg mit dem Projekt weiterhin.
2: Ja, danke, dass ihr das bringt.

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1: A1 Lübeck Hamburg, vor der Norderelbrücke 2 Kilometer stockender Verkehr. 3 Kilometer stockt's A7, wenn Sie unterwegs sind nach Hannover, zwischen dem Elbtunnel und Waltershof. Und nochmal 3 Kilometer stockender Verkehr auf der A7 Hannover-Hamburg zwischen Hamburg-Heimfeld und Waltershof.
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2: Mit Tanja Niehoff, guten Morgen. Das niedersächsische Wirtschaftsministerium sieht die Digitalisierung und den veränderten Konsum als Treiber dafür, dass so viele Firmen neu gegründet werden. Nach Angaben des Landesamtes für Statistik kamen im vergangenen Jahr gut 71.000 Unternehmen in Niedersachsen neu hinzu, so viele wie seit 10 Jahren nicht. Der Anschlag auf den Berliner CSD mit einer Toten und 31 Verletzten wirft weiter Fragen auf, unter anderem zum genauen Ablauf. Der Innenausschuss des Bundestags berät am Mittag über den islamistisch motivierten Terroranschlag und will sich von Innenminister Dobrindt über den Stand der Ermittlungen informieren lassen. In der Rentendebatte hat Unionsfraktionschef Frei erneut vor einem Scheitern gewarnt. Dem Sender Welt TV sagte der CDU-Politiker, beim geplanten Abschaffen der abschlagsfreien Rente nach 45 Beitragsjahren gebe es keinen Verhandlungsspielraum. Die Zeit, 7.32 Uhr.
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3: Aus dem Studio Osnabrück mit Anne Hegger. Guten Morgen. Nach dem offiziellen Ausbildungsstart am 1. August gibt es in der Region noch viele offene Stellen. Die Chance für Bewerberinnen und Bewerber, jetzt noch einen Ausbildungsplatz zu finden, ist hoch, heißt es von der IHK Osnabrück, Emsland, Grafschaft Bentheim.
4: Es ist so, dass für uns der Ausbildungsstart 1. August eigentlich passé ist, weil die Erfahrung der vergangenen Jahre zeigt, dass wir beispielsweise im letzten Jahr noch zwischen dem 1. August und dem 31. Dezember 500 zusätzliche Verträge registriert haben im Bereich Osnabrück. Können die Bewerber aktuell noch aus 1260 offenen Ausbildungsplätzen wählen, wobei aktuell vor allem in der Metalltechnik noch Ausbildungsstellen verfügbar sind.
3: Sagt Juliane Hünefeld von der Industrie- und Handelskammer. Nach einer Messerattacke in einer Obdachlosenunterkunft in Bramsche ermittelt die Polizei wegen eines versuchten Tötungsdelikts. Ein 28-Jähriger soll am frühen Samstagmorgen nach einem Streit mehrfach auf einen 39-Jährigen eingestochen haben. Wie die Polizei mitteilt, erlitt das Opfer lebensgefährliche Verletzungen und musste notoperiert werden. Inzwischen besteht demnach keine Lebensgefahr mehr. Der mutmaßliche Täter wurde noch am Tatort festgenommen. In der Osnabrücker Innenstadt können Tanzbegeisterte ab sofort das Tanzbein schwingen. Auf dem Ledenhof hat die Stadt einen 60 Quadratmeter großen Holztanzboden aufgebaut. Eine Osnabrücker Initiative hatte sich zuvor für den Tanzboden eingesetzt und dafür 700 Unterschriften gesammelt. Die Fläche ist ausdrücklich für private und nicht für kommerzielle Zwecke gedacht. Und ein Blick aufs Wetter. Heute wechseln sich Sonnenschein und Wolken ab. Im Tagesverlauf können sich Regenschauer und Gewitter entwickeln und es besteht eine Unwettergefahr durch Starkregen und Hagel. Die Temperaturen erreichen heute maximal schwüle 33 Grad.
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5: Schönen guten Morgen aus dem Studio von uns beiden hier. 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
1: 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Und die nächste Runde, die spielen wir jetzt gleich 20 vor 8 und die übernächste Runde dann ja vielleicht schon mit Ihnen.

0: Hallo, guten Morgen. Es ist 7.41 Uhr.
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3: Und wir spielen jetzt mit Manuela Bergmann aus Basel. Wunderschönen guten Morgen.
4: Ja, guten Morgen, hallo. Moin.
3: Frau Bergmann, was macht denn das Wetter bei Ihnen im Landkreis Cloppenburg?
4: Also im Moment ist es am Regnen.
3: Ja, und ja, da könnten wir eigentlich jeden Tropfen einzeln begrüßen, weil wir brauchen den Regen ja so dringend.
4: Ja, das ist schön. Aber wenn er dann nachher wieder aufhört, heute Nachmittag, dann ist das auch in Ordnung.
3: So, genau. Es hat ja heute Nacht auch bei Ihnen ordentlich gescheppert. Haben Sie das mitbekommen? Da war ja auch ordentlich Gewitter unterwegs.
4: Nee, hey, also da habe ich wohl ganz tief und fest geschlafen. Ich habe das nicht gehört.
3: Na, Gott sei Dank. Aber so kann es immer sein, ne? Nachts den Regen und das Gewitter verschlafen und tagsüber wird es wieder schön.
4: Ja, so ist das super.
3: Ja, ist auch demnächst durch für Sie. Also das kann ich Ihnen schon versprechen. Und dann wird es noch richtig heiß schwül heute.
4: Ja, okay, dann warten wir mal ab.
0: Ja, ja, genau. Frau Bergmann, dann hoffen wir aber jetzt, dass Sie aufgeweckt sind und dass Sie auch wach sind. Denn jetzt müssen Sie dreimal richtig liegen, dann haben Sie 100 Euro gewonnen, ne?
4: Ja, ich probiere das mal.
0: Ohren sind auf.
4: Ja.
0: Okay, hier ist der erste Song. Tja?
4: You heard me.
3: Ja.
0: Hört me. Und jetzt kommt der nächste. Bye, bye, love. Bye, bye. Na?
4: Happiness.
0: Ui.
3: Wow.
0: Spitze, muss ich sagen. So. Jetzt haben Sie schon 50 Euro gewonnen.
4: Oh mein Gott.
0: Reicht das?
4: Oh, ich würde doch weiterspielen.
0: Okay, gut. Jetzt kommt auch einer meiner Lieblingssongs. Das darf ich an der Stelle mal sagen. Achtung.
4: Sunday morning.
0: Mensch, sind Sie gut. Klasse.
3: Frau Bergmann, ja, cool. Mensch, da haben Sie wirklich richtig gut geschlafen, das merkt man jetzt.
4: Ja, ich höre ganz viel Radio.
3: Ja, sehr gut.
0: Das zahlt sich halt manchmal aus, in diesem Fall mit 100 Euro für Sie. Also herzlichen Glückwunsch von unserer Seite und
4: Dankeschön.
0: Entspannten Dienstag dann, ne?
4: Ja, vielen Dank dafür. Okay,
0: tschüss.
4: Ihnen auch, ne? Schönen Tag.
3: Tschüss. Gut, tschüsschen, ciao.
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0: 9 Minuten noch bis 8, aktuell ist von den Straßen hier bei uns bei Ernst Niedersachsen. Vorsicht, A27 nach Walsrode, zwischen Langwedel und Verden-Nord, da steht ein defekter LKW. Wir haben es ja vorhin schon gehört, es ist ein blitzreiches Jahr, das Jahr 2026. Wie war das, Verena? Doppelt so viele Blitze jetzt schon wie im letzten Jahr?
1: Ganz genau, doppelt so viele. Das sind 17.000 Blitze in Niedersachsen bis hierhin. Und die Blitzhochsaison, die kommt ja eigentlich jetzt erst im August dann. Ne?
0: Heute können ja noch ein paar direkt dazukommen, jetzt im August. Grund genug, dass wir uns heute mal um Ihre Gewittergeschichten kümmern. Was sind Ihre Erfahrungen mit Blitz und Donner? Danke für Ihre Nachrichten in der NDR Niedersachsen-App. Die hier ist von Nicole aus dem Weserbergland.
2: Wir saßen beim Angeln an einem Kiesteich und es war strahlblauer Himmel. Es gab kein Anzeichen, dass irgendwas kommt. Allerdings hatte meine Mutter mir beigebracht, das Wetter zu fühlen und zu riechen. Das funktioniert tatsächlich. Und ich habe mir noch geguckt, wirklich strahlenblauer Himmel. Es war nicht übermäßig warm, es war ein herrlicher Tag. Und ich sagte plötzlich, wir müssen einpacken, sofort. Das nötigste Routen raus. Und ab ins Auto. Da steigt in der Nähe, ich sag bloß ins Auto, renn. So, wir ins Auto rein und die anderen zeigen uns schon Vogel. Ja, wir haben gerade noch die Autotüren zugekriegt und dann kam wirklich aus heiterem Himmel was, und dann ist es ein Unwetter runter. Und seitdem, wenn wir irgendwo sitzen beim Angeln, packen einen alle immer gleich mit den Blicken rüber und dann jemand, naja, wir wollen nur noch mal nach Hause.
3: Moin, hier ist Thorsten Wester aus Doren im Emsland. Ich liebe Gewitter und am liebsten sitze ich dann mit meiner Frau Daniela draußen auf der Terrasse und schaue im Stuhl ganz einfach zu, wie Blitze und Donner durch den Himmel schießen. Also ich finde das immer wieder interessant und schaue mir das auch gerne an.
1: Ja, also ich als Gewitterschisser staune da einfach nur über Ihren Mut. Ja, wir wollen auch Ihre Gewittergeschichten hören. Melden Sie sich gerne auch bei uns über die NDR Niedersachsen-App.

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0: Aber Vorsicht geht vor. Vorsicht A2 Berlin-Hannover zwischen Lehrte und Kreuz Hannover Osterlichen Plastikteil. Vorsicht auch A7 Hamburg-Flensburg im Elbtunnel, eine Unfallstelle nicht abgesichert. A1 Lübeck-Hamburg vor der Norderelbbrücke haben wir aktuell 2 Kilometer stockenden Verkehr. 3 Kilometer Stocks auf der A1 Osnabrück-Bremen zwischen Dreieckstor und Hemelingen. A1 Bremen-Lübeck, auch hier vor der Norderelbbrücke 2 Kilometer stockend. A7 Richtung Hannover, zwischen Elbtunnel und Waltershof, 3 Kilometer stockt. Und 3 Kilometer stockt auch auf der A7 Hannover-Hamburg vor Waltershof.
2: Es ist 8 Uhr.
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2: Mit Constanze Beisert. Einen schönen guten Morgen. Die Schlagzeilen. Zahl neuer Unternehmen in Niedersachsen wächst deutlich. Mietern in Göttinger Problemimmobilie drohen Räumungsklagen. Verein treibt Pläne für neue Fährverbindungen zwischen Cuxhaven und Brunsbüttel voran. Und das Wetter heiter bis wolkig, örtlich auch Starkregen und Gewitter bis 34 Grad. Während die Industrie in Niedersachsen noch immer stark unter der wirtschaftlichen Situation leidet, lassen jetzt andere Zahlen wieder etwas hoffen. Denn 2025 sind bei uns im Land so viele Unternehmen gegründet worden wie noch nie in den vergangenen 10 Jahren. Gut 71.000 waren es laut Landesamt für Statistik. Gleichzeitig wurden auch viele Firmen in Niedersachsen abgemeldet, aber unterm Strich bleibt ein Plus von knapp 16.000. Oliver Jürgens, wie lassen sich diese Zahlen einordnen?
3: Zunächst wiegen diese Zahlen natürlich nicht den großen Arbeitsplatzabbau in der Industrie auf. Und was man auch bedenken muss, Unternehmen, die länger am Markt sind und insolvent gehen, die haben natürlich oft mehr Beschäftigte als ein neu gegründetes Unternehmen. Aber natürlich bedeuten neue Unternehmen auch immer erstmal neue Arbeitsplätze. Das niedersächsische Wirtschaftsministerium, das erkennt an den vielen neuen Gründungen, dass sich die Wirtschaft an neue Gegebenheiten anpasst. Gerade die Digitalisierung und der veränderte Konsum, die seien die Treiber bei den Unternehmensgründungen. Allerdings erkennt das Ministerium auch, dass die schwache Konjunktur es den Unternehmen schwer macht. Dazu gestiegene Kosten für Energie oder Personal, der Mangel an Arbeits- und Fachkräften, die Bürokratie und die in Teilen unsichere Lage der Weltwirtschaft. Die CDU in Niedersachsen, die fordert deshalb auch schnellere Genehmigungen und einen besseren Zugang zu Wagniskapital, um eben Neugründungen zu fördern.
2: Und mehr zu dem Thema finden Sie auch in der NDR Niedersachsen-App. 2011 wurde in Deutschland die Wehrpflicht ausgesetzt und damit wurde auch der Zivildienst abgeschafft. Er war eine Alternative zum Wehrdienst. Da haben junge Männer statt beim Militär in sozialen Einrichtungen gearbeitet, in Krankenhäusern, Altenheimen oder im Bereich Umweltschutz. Sollte die Wehrpflicht in Deutschland wieder eingeführt werden, könnte es für Kriegsdienstverweigerer wieder die Option eines Zivildienstes geben. Nach einem Bericht der Bild-Zeitung bereitet das Familienministerium die Grundlagen dafür vor. Aus Berlin, Nicole Markwald.
4: Welche Kapazitäten können Sie im Falle einer Rückkehr zur Wehrpflicht für Wehrdienstverweigerer zur Verfügung stellen? Diese Frage hat das Familienministerium an 23 große Verbände und Organisationen gerichtet. 22 der 23 Verbände gaben an, dass sie grundsätzlich bereit wären, im Falle einer Reaktivierung einer Wehrpflicht Wehrersatzdienstleistenden ein vielfältiges Angebot zu machen. Das bestätigte ein Sprecher des Familienministeriums gegenüber der Bild-Zeitung. Falls die Wehrpflicht einmal nötig werden sollte, wolle man die Basis für einen modernen Zivildienst schon vorbereitet haben. Seit Anfang des Jahres gilt in Deutschland ein neuer Wehrdienst. Sollten sich allerdings nicht genügend Freiwillige finden, kann der Bundestag über eine sogenannte Bedarfswehrpflicht entscheiden.
2: Wer im Wohnkomplex Groner Landstraße in Göttingen wohnt, muss einiges aushalten. Das Haus ist heruntergekommen, es gibt Probleme mit Schimmel, immer wieder fällt die Heizung aus. Nun könnten den Bewohnern in dem maroden Wohnkomplex wieder die Heizung und das Warmwasser abgestellt werden, wegen Zahlungsrückständen. Vor mehr als einem Jahr gab es das schon mal unter dem früheren insolventen Mehrheitseigentümer. Ende 2025 hatte dann ein Investor große Teile der Immobilie übernommen und der hat nun Räumungsklagen angekündigt. Wieland Gabke, was ist da los in dem Göttinger Wohnkomplex?
5: Der Mehrheitseigentümer, die Sivius GmbH aus Hamburg, hat mitgeteilt, es gebe Zahlungsrückstände von Mieterinnen und Mietern, teilweise seit Jahren. 118 Räumungsklagen sollen deshalb in den kommenden Wochen eingeleitet werden. Gemeinsame Lösungsversuche wegen Mietschulden mit den Mietern und mit dem Jobcenter des Landkreises Göttingen hätten nichts ergeben. Es gebe außerdem überbelegte Zimmer, was laut Wohnraumschutzgesetz verboten ist. Die Stadt Göttingen bestätigt, im Juli über die geplanten Klagen informiert worden zu sein, möchte die Entscheidung aber nicht kommentieren. Eine Antwort des Landkreises Göttingen dazu steht noch aus. Zuvor hatten bereits die Stadtwerke Göttingen in dem Wohnkomplex darüber informiert, dass Heizung und Warmwasser abgestellt werden könnten, wegen Zahlungsrückständen der Wohnungseigentümergemeinschaft. Ganz so dramatisch ist die Lage akut nicht, denn den Stadtwerken zufolge konnte eine Übergangslösung gefunden werden, heißt, ein Teil der Schulden wurde beglichen.
2: Der islamistisch motivierte Terroranschlag am Rande des Christopher Street Days in Berlin wirft noch immer Fragen auf. Der Innenausschuss des Bundestages, der berät am Mittag darüber, ob und wie die Tat hätte verhindert werden können. Mehr dazu in den Meldungen mit Tanja Niehoff.
6: Bundesinnenminister Dobrindt von der CSU soll die Abgeordneten über den Stand der Ermittlungen informieren. Auch die Chefs von Bundespolizei, Bundeskriminalamt und Verfassungsschutz nehmen an der Videokonferenz teil und werden befragt. Bei dem Anschlag am 25. Juli war eine Frau getötet worden, 31 weitere Menschen wurden verletzt. Der mutmaßliche Attentäter war als Gefährder eingestuft, befand sich aber auf freiem Fuß. Er wurde einen Tag nach dem Anschlag von Polizisten gestellt und erschossen, als er sie den Angaben zufolge angriff. Unionsfraktionschef Frei lehnt ein Nachbessern bei der Rentenreform ab. Bei der geplanten Abschaffung der abschlagsfreien Rente für besonders langjährig Versicherte sehe er keinen Verhandlungsspielraum, sagte der CDU-Politiker dem Sender Welt TV. Ansonsten könne die gesamte Rentenreform scheitern. Frei reagierte damit auf Forderungen mehrerer Ministerpräsidenten von CDU und SPD. Sie wollen, dass die Rente mit 63 bleibt. Auf der Bahnstrecke zwischen Hannover und Hamburg ist der Zugverkehr derzeit stark eingeschränkt. Das betrifft den Fern- und den Regionalverkehr. Nach ersten Angaben der Bahn hat es einen Blitzeinschlag bei Bienenbüttel im Landkreis Uelzen gegeben, wodurch Signale gestört sind. Wie lange die Züge noch verspätet fahren oder ausfallen, kann die Bahn derzeit nicht sagen. In Hamburg stürzte am Morgen bei einem Unwetter ein Baum auf einen kleinen Bus. 7 Insassen wurden verletzt, darunter mehrere Kinder. Tierhalter und das Umweltministerium zeigen sich zufrieden mit der neu eingeführten Wolfsschutzprämie in Niedersachsen. Nach Angaben der Landwirtschaftskammer haben im ersten Jahr bereits mehr als 500 Betriebe Geld bekommen. Insgesamt wurden rund 3,4 Millionen Euro ausgezahlt. Mit dem Geld wurden etwa Zäune repariert oder Herdenschutzhunde angeschafft. Die neue Prämie wird als jährlicher Zuschuss an Weidetierhalter ausgezahlt.
2: Wohl jeder hat inzwischen die Bilder vom Ansturm auf die kleine spanische Stadt Ceuta gesehen. 10.000 Migranten kamen aus Marokko in die Exklave, die zur EU gehört. Sie sind geschwommen oder über Grenzzäune geklettert, in der Hoffnung auf ein besseres Leben. Mindestens 72 Menschen sind beim Versuch, Ceuta zu erreichen, ums Leben gekommen. Der Ansturm und die dramatischen Folgen haben heftigen Streit innerhalb der EU um die Migrationspolitik ausgelöst. Die EU-Innenminister wollen darüber am Vormittag in einer Videoschalte beraten. Sarah Lopez berichtet.
7: Es geht um den Schutz der Außengrenzen, die Beziehung zu Marokko und vor allem darum, die Wogen zwischen den EU-Mitgliedstaaten wieder zu glätten. Denn die letzten Tage haben für massive diplomatische Spannungen gesorgt. Nachdem bis zu 60.000 Migranten innerhalb kurzer Zeit in der spanischen Exklave Ceuta angekommen waren, forderten mehrere EU-Mitgliedsländer einen vorübergehenden Ausschluss Spaniens aus dem Schengen-Raum. In einem offenen Brief kritisierten außerdem 22 europäische Staats- und Regierungschefs die spanische Migrationspolitik. Der spanische Regierungschef Sanchez drückte dann in einem Brief sein Unverständnis aus. Er warf einigen Mitgliedstaaten unter anderem Ignoranz vor. Mit dem Treffen heute wollen die Innenminister also wieder eine gemeinsame Linie finden.
2: Dreimal ist sie gescheitert, die Elbfähre Cuxhaven-Brunsbüttel. Doch das vergangene Wochenende mit Rekordstauzeiten an der Elbfähre Wischhafen-Glückstadt zeigt, diese Fährverbindung wird als Alternative gebraucht. So sieht es jedenfalls ein Verein in Cuxhaven mit ihrem Vorsitzenden Lutz Volkmann, der sich schon seit Jahren bei diesem Thema engagiert. Jon Pietschke, was will der Verein konkret erreichen?
8: schnellstmöglich eine Wiederaufnahme der Fährverbindung zwischen Cuxhaven und Brunsbüttel. Dafür soll eine Betreibergesellschaft gegründet werden, die ein Fährschiff in Norwegen chartern könne, sagte mir Kapitän Lutz Volkmann aus Cuxhaven. Er hat bei verschiedenen Elbfähren auf der Brücke gestanden und steht als Geschäftsführer bereit. Ein Businessplan liegt bereits vor. Gespräche mit Speditionen laufen seinen Angaben zufolge positiv. Und auch mit der Reederei FRS, der Fähranleger in Brunsbüttel gehört, gebe es keine Konkurrenz, sondern aus seiner Sicht sei die Elbfährlinie nach Cuxhaven eine Ergänzung, weil hier beispielsweise mehr Gefahrguttransporte möglich wären.
2: Und die Zeit, 8.10 Uhr, das war aktuell mit Constanze Beisert.
9: Wir bedanken uns.
2: Gerne.
9: Und gucken auf die Hitze. Das ist ja das eine heute. Drohendes Ungemacht, das andere. Also erstmal zu den Höchstwerten. Um 28 Grad liegen wir auf Spiekeroog heute und bis 34 Grad in Northeim. Drumherum heiter bis sehr wolkig einerseits. Wir müssen aber eben auch vor allem jetzt am Morgen mit kräftigen Schauern und Gewittern rechnen. Teilweise kann das unwetterartig ausfallen. Da kann Starkregen oder auch Hagel dabei sein. Morgen beruhigt sich das Ganze. Gelegentlich noch Regen oder Gewitter. Ansonsten ein verträglicher Wechsel aus Sonne und Wolken morgen bei Höchstwerten. Dann noch um 32 Grad.
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10: Guten Morgen.
0: Wir bei NDR 1 Niedersachsen stellen Ihnen ja in den vergangenen Wochen und auch in den nächsten Tagen immer Sommerhelden vor. Das sind die Menschen, die dann arbeiten, wenn wir und die meisten von uns zumindest Urlaub machen oder in den Sommerferien mal einfach verschwunden sind. Und gleich geht's ins wunderschöne Emsland nach Lingen.
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0: Ach, guck mal. Unser kleines Podest hier, das ist ja für heute noch frei. Es wird also Zeit, wieder einen Menschen genau da drauf zu heben. Und zwar einen Menschen, der arbeitet, während weite Teile von Großraumbüros, Werkstätten und anderen Firmen urlaubsbedingt wie ausgestorben wirken.
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3: Ja, wir ehren so ein bisschen die, die weiterarbeiten, während viele von uns in Niedersachsen im Urlaub sind. Eine davon muss eben genau dann ran, wenn viele Menschen Urlaub machen, und zwar im Emsland. Wiebke Frewer arbeitet bei der Touri-Info Lingen. Guten Morgen, Frau Frewer.
4: Guten Morgen, hi.
0: Hi.
3: Sie sind ja wohl sonst eher im Hintergrund tätig, kümmern sich um Veranstaltungen, Pressearbeit. Aber jetzt in der Urlaubszeit, da müssen Sie auch in der Touri-Info ran, oder?
4: Ja, genau. Also ich habe da die Arbeit der Touristinformation kennengelernt und ich kann dann in der Urlaubszeit die Kolleginnen besonders im Sommer da unterstützen, wo sie da Hilfe brauchen. Genau, aber ich bin auch im Backoffice tätig, aber dann im Sommer auch im Counter vorne.
0: Ich frage mich, was die Aufgaben genauso sind. Also ich vermute, Menschen kommen rein, weil sie einen Stadtplan brauchen oder auch einen Tipp, was man so machen kann. Oder was machen sie genau?
4: Genau, also primär beraten wir halt eben die Gäste, die reinkommen. Hauptsächlich bedienen wir Fahrradtouristen und Tagesgäste. Aber wir erklären ihnen halt eben auch das Knotenpunktsystem, das Radwegenetz, was wir im Land haben. Buchen kurzfristig Hotelzimmer ein, geben Tipps zu sehenswerten Sachen in der Stadt. Genau, aber wir verkaufen natürlich auch Souvenirs und Veranstaltungstickets.
0: Gab es da auch schon mal ungewöhnlichere Anfragen?
4: Ich glaube, wir könnten Bücher darüber schreiben, mit was die Leute teilweise bei uns in die Touristinformation kommen, mit welchen Fragen und Sorgen. Genau, aber meistens lesen sie einfach Informationen und denken, wir wissen alles. Ich habe so eine kleine Anekdote. Meine liebste Erinnerung, die ich eigentlich so habe, das war eine Seniorinnengruppe, die ein Partywochenende bei uns gebucht hat und eine Limousinentour machen wollte. Genau, und dann durften wir zuschauen, wie sie teilweise mit ihren Rollatoren in die knallpinke Partylimo eingestiegen sind. Das war wirklich ein ganz tolles Bild. Und genau, die Frauen waren auch total happy und haben sich explizit dieses Angebot gewünscht. Also das war
0: klasse.
4: Ja, das war ganz toll.
3: Nun kennst du dich ja super aus in Lingen und Umgebung. Haben Sie denn jetzt heute Morgen hier noch so einen absoluten Lieblings- oder Geheimtipp für alle, die bei Ihnen da Urlaub machen?
4: Ich sage immer, am liebsten fahren Sie einfach mit dem Fahrrad drauf los und ja, lassen Sie sich inspirieren und dahin verleiten, wo es Sie einfach hin verschlägt. Ich finde, dann entdeckt man meistens die schönsten Orte. Aber man sollte auf jeden Fall einen Abstecher in den Hofläden oder den urigen Cafés hier im Emsland machen und am Abend natürlich auf dem Lingener Marktplatz einkehren und beim Sonnenuntergang dann ein kaltes Bier genießen, vielleicht in der alten Posthalterei. Die haben über 100 verschiedene Biersorten auf der Karte. Da wird einem auf jeden Fall nicht langweilig. Ich glaube, das ist so ein Tipp, das wissen viele nicht.
0: Ich bin überzeugt. Dankeschön. Machen Sie es gut.
4: Tschüss.

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0: Kurz nach halb neun ist es.
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0: A1 Lübeck-Hamburg vor der Norderelbrücke, 2 Kilometer stockender Verkehr. A1 Osnabrück-Bremen zwischen Dreieckstur und Hemelingen, 3 Kilometer stockend. A7 Flensburg-Hannover vor Waltershof, 6 Kilometer stockender Verkehr. A7 Hannover-Hamburg zwischen Heimfeld und Waltershof, 3 Kilometer stockender Verkehr. Die A30 Osnabrück-Rheine ist zwischen Hörst und Rheine-Kanalhafen wegen Reparaturarbeiten bis 10 Uhr gesperrt. Aktuell gibt es 12 Kilometer stockenden Verkehr. Sie werden umgeleitet über die U46. Und das hier gerade mal frisch gekommen. Vorsicht, A7 Hannover-Hamburg, Kreuz Hannover-Ost, der Bereich zur A2 Hannover. Hier eine Unfallstelle, die noch nicht abgesichert ist.
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2: Mit Tanja Niehoff, guten Morgen. Das niedersächsische Wirtschaftsministerium sieht die Digitalisierung und den veränderten Konsum als Treiber dafür, dass so viele Firmen gegründet werden. Nach Angaben des Landesamtes für Statistik kamen im vergangenen Jahr in Niedersachsen gut 71.000 Unternehmen neu hinzu, so viele wie seit 10 Jahren nicht. Der Ansturm auf die spanische Nordafrika-Exklave Ceuta hat in der EU neuen Streit über die Flüchtlingspolitik ausgelöst. Die Innenminister der Mitgliedstaaten beraten am Vormittag virtuell darüber, wie solche massenhaften und unkontrollierten Grenzübertritte künftig verhindert werden können. Nahe der griechischen Hauptstadt Athen kämpfen weiterhin hunderte Feuerwehrleute gegen mehrere Wald- und Buschbrände. Laut Feuerwehr mussten mehrere Gebiete evakuiert werden, darunter ein Campingplatz mit hunderten Urlaubern. Die Zeit 8.33 Uhr.
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3: Aus dem Studio Osnabrück mit Anne Hegger. Guten Morgen. Weniger als 6 Wochen trennen uns von den bevorstehenden Kommunalwahlen. Die Stadt Osnabrück hat jetzt begonnen, die Wahlbenachrichtigungen an alle Wahlberechtigten rauszuschicken. Hanna-Sophie, was gibt's denn Neues in diesem Jahr?
4: Ja, tatsächlich wurden die Wahlbereiche und Wahlbezirke neu zugeschnitten. Damit werden sie nicht nur besser an die Stadtviertel und Gemeinden angepasst, auch der Aufwand für die Ehrenamtlichen, die unter anderem die Stimmen auszählen, wird gerechter aufgeteilt. Mit der neuen Zuteilung sind es nun ca. 1.200 Wahlberechtigte pro Wahlbezirk. Das kann dazu führen, dass einige dieses Jahr ein anderes Wahllokal aufsuchen müssen als bisher. Aktuell werden übrigens in der gesamten Region noch weitere Ehrenamtliche gesucht. Das kann man auch schon ab 16 Jahren machen, weil das Wahlalter ja auch 16 Jahre beträgt. Interessierte müssen sich dafür beim jeweiligen Wahlbüro melden.
3: Nach dem offiziellen Ausbildungsstart am 1. August gibt es in der Region weiterhin viele freie Stellen. Die Chancen für Bewerberinnen und Bewerber, jetzt noch einen Ausbildungsplatz zu finden, seien hoch, heißt es von der IHK Osnabrück-Emsland-Grafschaft Bentheim. Besonders in der Metalltechnik sind noch viele Plätze offen. Die Tierrettung Emsland hat in diesem Jahr rund 500 Rehkitze aus Feldern und damit vor dem Tod durch Mähmaschinen gerettet. Etwa 5000 Hektar Fläche hat das ehrenamtliche Team in diesem Jahr abgesucht und dabei auch zahlreiche andere Wildtiere entdeckt, wie etwa Junghasen und Fasanenküken. Wie der Verein jetzt auf Instagram mitteilte, waren die Drohnenpilotinnen und Piloten dafür mehr als 700 Stunden im Einsatz. Und zum Wetter. Heute wechseln sich Sonnenschein und Wolken ab. Im Tagesverlauf können sich Regenschauer und auch Gewitter entwickeln und es besteht eine Unwettergefahr durch Starkregen und Hagel. Die Temperaturen erreichen heute maximal 32 Grad in Hoogstede und bis 33 Grad in Bad Rothenfelde.
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5: Guten Morgen zusammen. Meine Güte, was war das heiß heute Nacht im Schlafzimmer? Ich hatte das Gefühl, bei uns hatte sich die Hitze so richtig festgebissen in den Wänden.
0: Ach so, ich dachte, es war heiß im Schlafzimmer. Ich dachte,
5: red nicht weiter. So. Ich hoffe, dass Sie trotz Hitze und auch Gewitter heute Nacht einigermaßen gut schlafen konnten und dass Sie jetzt fit sind und ausgeruht für die Entenjagd, für unser Kultradio-Quiz.
0: Ja, zudem würden wir Sie auch gerne mal begrüßen hier bei uns, also Sie jetzt ganz persönlich. Und wenn Sie Lust haben, mal mitzuspielen, dann bewerben Sie sich doch über unsere NDR Niedersachsen-App. Und die nächste Runde, die spielen wir jetzt gleich gegen 20 vor 9.

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1: Und wir spielen heute Morgen mit Benjamin Günther aus Wismar an der schönen Ostsee. Guten Morgen, Herr Günther.
2: Einen wunderschönen guten Morgen.
3: Moin, hi.
1: Nun leben Sie ja in Wismar, das ist ja eine sehr schöne Stadt, direkt an der Ostsee, wie ich gerade schon gesagt habe. Aber Sie sind da gar nicht zurzeit, Sie sind im Urlaub. Wo sind Sie denn?
2: Das ist richtig, wir sind in Schweden, in Småland.
3: Ach, schön.
1: Das hört sich ja wirklich
2: das
1: klasse an.
2: Das ist wirklich wunderschön.
1: Ja, das kann ich mir vorstellen. Ja. Sind Sie einfach mal so eben über die Ostsee rübergeschippert?
2: Wir sind mit der Fähre rübergefahren, noch ein Stück mit dem Auto und dann waren wir auch schon da.
3: Klasse.
1: Machen Sie öfters in Schweden Urlaub?
2: Ja, so alle 2 Jahre versuchen wir es mal hier hochzukommen.
1: Was fasziniert Sie besonders an Schweden?
2: Also ich stehe jetzt hier gerade mit dem Blick auf den See. Es ist ruhig. Wir gehen heute noch angeln. Die Sonne scheint. Es ist einfach herrlich.
1: Das hört sich ja wirklich gut an. Vor allem, dass die Sonne scheint bei Ihnen. Bei uns ist das ja heute nicht so, aber wir hatten natürlich auch schon schönes Wetter hier. Ja, würde ich sagen, dann legen wir mal direkt los, ne?
2: Sehr gerne.
3: Wir haben hier 60 Euro im Pott. Das heißt, Sie können da jetzt 90 Euro draus machen. Herr Günther, Ihre erste Ente kommt hier. In New Jersey, da hat sich ein Polizist jetzt als Baum verkleidet, um Verkehrssünder zu überführen. Er stand am Straßenrand und beobachtete gezielt Fahrer, die ihr Handy während der Fahrt in der Hand hielten. Seine Kollegen im nahegelegenen Streifenwagen, die stoppten dann die betreffenden Fahrzeuge und in nur 6 Stunden konnten auf diese Weise 74 Fahrer erwischt werden.
2: Ich sage, das ist echt.
3: Yes! So, dann kommt schon die nächste. Junge Menschen telefonieren ja ungern, darum übernimmt jetzt die künstliche Intelligenz. Eine neue App fürs Handy wird mit ein paar Stichworten gefüttert, zum Beispiel Mama, Geburtstag, Autowerkstatt, Termin und ruft dann selbstständig die jeweilige Nummer an. Das Gespräch selbst führt die KI dann mit einer Stimme, die wie die echte Stimme des Telefondrückebergers klingt.
2: Oh, das klingt gruselig, aber ich glaube, es ist auch echt.
3: Nein. Zumindest noch nicht. Wer weiß, was noch kommt.
2: Ein Glück.
3: Das haben wir uns ausgedacht. Ja, schade, aber auf der Habenseite ist Entje, also unsere Trostente, die kriegen Sie auf jeden Fall, ja?
2: Ja, wunderbar.
1: Und wir wünschen Ihnen natürlich auch noch einen wunderschönen Urlaub weiterhin in Schweden und sind so ein bisschen neidisch, ja, weil schwedische Landschaft und das ist ja wirklich was ganz Schönes. Also alles Liebe für Sie. Bis denn. Tschüss.
2: Dankeschön. Tschüss. Vielen Dank. Tschüss.

0: 8 Minuten noch bis 9 heute an diesem, na, teilweise doch sehr gewittrigen Dienstag. Und diese Geschichte hier, die passt ja zu diesem Tag. Ein Bergführer in der Schweiz wurde zweimal hintereinander von einem Blitz getroffen.
1: Meine Güte, als würde einmal nicht schon wirklich ausreichen.
0: Ja, dieser Fall, der ist wirklich mysteriös, aber der zweite Blitz war vermutlich der Lebensretter. Denn Bergführer Jörn Heller war im Hitzesommer 2003, ist also schon ein bisschen her, mit einer Gruppe in den Schweizer Alpen unterwegs, als urplötzlich ein Gewitter aufzog. Der erste Blitz, der traf ihn, er kippt um, offenbar auch Herzstillstand.
1: Mein Gott.
0: Ja. Kurz darauf traf ihn dann der zweite Blitz und dann das Wunder, Jörn Heller kam wieder zu sich. Der Blitzschlag hatte anscheinend sein Herz tatsächlich direkt wieder zum Laufen gebracht.
1: Also im Filmdrehbuch, da würde man jetzt sagen, nee, komm, lass mal, das ist jetzt zu übertrieben, das ist unglaubwürdig, das kriegen wir so nicht hin.
0: Ja, vorhin ja schon gezweifelt, aber es ist auch unfassbar. Die Gruppe hat er dann tatsächlich sogar noch vom Berg wieder runtergeführt, ehe der Alpinist dann ins Krankenhaus kam. Aber da haben die Ärzte dann lediglich ein kleines Loch in seinem Herzen festgestellt.
1: Also, was ein unfassbares Glück im Unglück. Dieser Mann feiert auf jeden Fall zweimal Geburtstag. Vielleicht haben Sie ja auch irgendwas Besonderes mal im Gewitter erlebt. Es muss ja nicht direkt so furchtbar spektakulär sein, aber wir hören gerne auch Ihre Geschichte. Melden Sie sich gerne über die NDR Niedersachsen App.

0: knappe Minute noch. Bis 9 am Dienstag.
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0: A1 Lübeck-Hamburg vor der Norderelbrücke, 2 Kilometer stockender Verkehr. A7 Flensburg-Hannover zwischen Bahrenfeld und Waltershof, 6 Kilometer stockend. A7 Hannover-Flensburg zwischen Heimfeld und Elbtunnel, 7 Kilometer stockend. Und die A30 Osnabrück-Rheine zwischen Hörsel und Rheine-Kanalhafen, aktuell gesperrt. Reparaturarbeiten bis etwa 10 Uhr, 12 Kilometer stockenden Verkehr. Sie werden umgeleitet über U46.
2: Es ist 9 Uhr.
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2: Mit Tanja Niehoff. Guten Morgen. Die Schlagzeilen. Zahl neuer Unternehmen in Niedersachsen wächst deutlich. Blitzeinschlag stört Zugverkehr zwischen Hannover und Hamburg. Bundesregierung plant offenbar neuen Zivildienst. Das Wetter: Wolkenregen und Gewitter bis 34 Grad. In Niedersachsen ist die Zahl der neu gegründeten Unternehmen im vergangenen Jahr auf einen neuen Höchststand gestiegen, auf 71.000. Laut Landesamt für Statistik wurden gleichzeitig tausende Firmen abgemeldet. Es bleibt aber ein Plus von 16.000. Oliver Jürgens, wie sind diese Zahlen einzuordnen?
3: Zunächst wiegen diese Zahlen natürlich nicht den großen Arbeitsplatzabbau in der Industrie auf. Und was man auch bedenken muss, Unternehmen, die länger am Markt sind und insolvent gehen, die haben natürlich oft mehr Beschäftigte als ein neu gegründetes Unternehmen. Aber natürlich bedeuten neue Unternehmen auch immer erstmal neue Arbeitsplätze. Das niedersächsische Wirtschaftsministerium, das erkennt an den vielen neuen Gründungen, dass sich die Wirtschaft an neue Gegebenheiten anpasst. Gerade die Digitalisierung und der veränderte Konsum, die seien die Treiber bei den Unternehmensgründungen. Allerdings erkennt das Ministerium auch, dass die schwache Konjunktur es den Unternehmen schwer macht. Dazu gestiegene Kosten für Energie oder Personal, der Mangel an Arbeits- und Fachkräften, die Bürokratie und die in Teilen unsichere Lage der Weltwirtschaft.
2: Die Folgen eines Unwetters am frühen Morgen wirken sich auf den Bahnverkehr aus. Betroffen ist die Strecke Hannover-Hamburg. Andreas Rabe im Studio Lüneburg. Was genau ist passiert?
4: Bei Bienenbüttel ist nach Angaben der Bahn ein Blitz eingeschlagen. Dadurch waren Signale gestört und die Züge konnten den gesamten Morgen über nur eingeschränkt fahren. Das galt für den Fernverkehr, aber besonders auch für die Regionalbahn. Die Deutsche Bahn, die für die Reparatur verantwortlich ist, sagt, dass Techniker das Problem schnell beheben konnten. Weil jetzt aber erstmal alles wieder in den Takt kommen muss, können Züge auch weiterhin verspätet sein. Die Gewitter, die wieder sehr lokal aufgetreten sind, haben übrigens auch in Hamburg Folgen gehabt. In einem Wohngebiet wurde eine 7-köpfige Familie mit 3 Kindern in einem Kleinbus eingeklemmt, nachdem ein Baum auf das Auto gefallen war. Die Feuerwehr musste alle 7 Insassen aus dem Auto befreien und einige von ihnen mussten auch im Krankenhaus behandelt werden.
2: In Deutschland könnte es in einigen Jahren wieder einen Zivildienst geben. Die Bundesregierung bereitet dafür offenbar die Grundlagen vor. Petra Mittermeier.
5: Das Bundesfamilienministerium hat laut Bild-Zeitung 23 große Verbände und Organisationen nach ihren Kapazitäten gefragt. Fast alle erklärten demnach, dass ihre Einsatzstellen bereit wären, ein vielfältiges Angebot zu machen. Die Vorbereitungen betreffen den Fall, dass Deutschland zur Wehrpflicht zurückkehrt. Falls das nötig werden sollte, müsse die Basis für einen modernen Zivildienst schon vorbereitet sein, sagte ein Sprecher des Ministeriums. Nach der Sommerpause sollen die Pläne vorgestellt werden. 2011 wurde die allgemeine Wehrpflicht in Deutschland ausgesetzt. Davor gab es für alle, die den Kriegsdienst verweigerten, den Zivildienst, meistens im sozialen Bereich. Zuletzt dauerte er 6 Monate.
2: Nach dem Massenandrang von Flüchtlingen auf die spanische Nordafrika-Exklave Ceuta beraten heute die EU-Innenminister über die Konsequenzen. Auch Bundesinnenminister Dobrindt von der CSU nimmt an der Videokonferenz teil. Es soll unter anderem darum gehen, wie die EU ihre Außengrenzen besser schützen kann. In der vergangenen Woche hatten Zehntausende Menschen von Marokko aus teilweise schwimmend Ceuta erreicht. Mindestens 72 Menschen sollen dabei ums Leben gekommen sein. Mehr als 100 Mietern im maroden Wohnkomplex Gruner Landstraße in Göttingen drohen Räumungsklagen. Die Stadt ist nach eigenen Angaben darüber informiert, will sich zu dem Vorgang aber nicht äußern. Die Mehrheit an den Gebäuden hält eine Immobilienfirma aus Hamburg. Das Unternehmen will die Klagen unter anderem einreichen, weil Mieten nicht gezahlt wurden. Auch die Stadtwerke Göttingen warten auf Geld. Sie hatten bereits darüber informiert, dass Heizung und Warmwasser abgestellt werden könnten. Das ist aber vorerst vom Tisch. Im Landkreis Northeim ist das Pferdevirus festgestellt worden, das die Krankheit ansteckende Blutarmut der Einhufer überträgt. Zwei Pferde wurden eingeschläfert. Nach Angaben des Kreises war das Virus in der vergangenen Woche im Raum Salz der Helden festgestellt worden. Das betroffene Tier war aus dem Ausland nach Deutschland gebracht worden. Es wurde ein Sperrbezirk von 1 Kilometer eingerichtet, in dem alle Pferde und Esel untersucht werden. Das Virus wird von blutsaugenden Insekten übertragen. Und die Zeit, es ist 9.05 Uhr.
6: Ja, danke dir. Ja, das ist ein recht anstrengender Tag heute mitunter. Zum einen haben wir Höchstwerte um 28 Grad auf Wangerooge und bis 34 Grad in Einbeck. Und das Ganze auch noch bei wirklich schwüler Witterung. Also Sonne und Wolken haben wir im Wechsel. Aber das kann auch kippen. Örtlich mussten wir mit kräftigen Schauern und Gewittern rechnen, vor allen Dingen heute Nacht und in den Morgenstunden. Größtenteils ist das jetzt aber durch erstmal. Morgen dann etwas beruhigt das Wetter, vereinzelt noch Regen oder Gewitter. Ansonsten heiter bis wolkig und dann bis 32 Grad.
1: 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Guten
0: Morgen. Heute geht es ja unter anderem hier bei uns in Hellwach auch um Ihre Erlebnisse bei Gewitter, bei Blitz und Donner. Erwin Barth, der hat uns geschrieben aus dem St. Annen Pflegeheim in Celle. Als Kinder, schreibt er, mussten wir bei Gewitter aufstehen, uns anziehen und wir saßen alle am Tisch. Alle Ausweise, Verträge und Versicherungsunterlagen vor uns. Das ging dann so lange, bis das Gewitter wieder vorbei war. Erwin, genau das habe ich auch erlebt, nur dass wir mit meiner Mutter immer unterm Tisch noch sitzen mussten.
6: Mann.
0: Ehrlich, das sind Erlebnisse, an die man sich da erinnert. Ja, Ihre Erlebnisse wollen wir auch gerne hören. Sie können uns gerne Ihre Nachrichten schicken, Ihre Erlebnisse schildern über die NDR Niedersachsen-App. Es geht um Blitz und Donner.
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0: 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Was sagt er das von den Straßen? Zwei neue Infos. Vorsicht auf der A27 Bremen-Walsrode zwischen Verden-Ost und Walsrode-West. Unfallstelle nicht abgesichert. Und Vorsicht Hannover B3, der Messeschnellweg nach Buchholz. In der Ausfahrt Missburg steht ein defektes Fahrzeug. Ja, so sieht's aus auf den Straßen. Ich bin ja tatsächlich seit einigen Monaten, wenn nicht sogar schon Jahren, großer Fan vom Radfahren geworden. Ich bin sogar heute Morgen trotz leichten Regens mit dem Rad ins Funkhaus gekommen, Verena. Das wollte ich an dieser Stelle nochmal sagen.
1: Ganz toll.
0: Ja. Aber ich frage mich natürlich auch, was ist denn also, wenn ich mal so alt bin, dass es nicht mehr klappt mit dem Radfahren?
1: Also Andreas, das ist natürlich noch ganz weit weg. Das ist Jahrzehnte weit weg. Aber das Gute ist ja, auch dafür gäbe es eine Lösung. Und zwar der Verein Radeln ohne Alter hat Rikscha-Fahrten für ältere Menschen erfunden. Ehrenamtliche Rikscha-Piloten fahren die Senioren hier rum. In Braunschweig macht die Bürgerstiftung bei dem Projekt mit. Und deswegen haben wir heute Morgen mit Susanne Hauswald von der Bürgerstiftung gesprochen und wollten erstmal wissen, wie das überhaupt abläuft mit den Rikscha-Fahrten. Kann sich da jeder als Fahrgast einfach anmelden?
2: Unsere Rikschas stehen tatsächlich zum größten Teil direkt an Seniorenheimen und da kann jeder, der im Seniorenheim lebt, dann sich für so eine Fahrt anmelden innerhalb des Heimes und kriegt dann seine Möglichkeit, den Wind in den Haaren spüren zu können.
1: Toll, also das geht auch relativ spontan, höre ich daraus, ja?
2: Ganz genau, also jedes Heim hat so seinen eigenen Ablaufprozess, aber die wissen schon auch sehr genau, welche Menschen besonders gerne fahren und es können ja immer zwei in einer Rikscha mitfahren, manchmal fährt auch eine Begleitung mit. Man kann auch, wenn man selber Menschen in einem Seniorenheim leben hat, dann kann man auch selber als Angehöriger auch mal mitfahren.
1: Ach, wie cool.
2: Dann haben wir... Ja, genau. Also weil das macht natürlich besonders Spaß, weil dann hat man zusammen auch eine schöne Zeit. Wir haben aber auch eine Rikscha direkt an der Bürgerstiftung zu stehen und da kann man bei uns in der Bürgerstiftung Braunschweig anrufen und sagen, ich möchte für meine Oma, für meine Eltern gerne eine Fahrt buchen sozusagen und das läuft dann gegen eine Spende und dann ist das auch möglich.
0: Also die Reaktion scheint ja ganz gut zu sein bei Ihnen. Wie ist denn das eigentlich mit den Rikscha-Piloten? Da suchen Sie, glaube ich, immer wieder welche. Wer kommt denn dafür überhaupt in Frage?
2: Also es ist tatsächlich unser ehrenamtstärkstes Projekt. Wir haben inzwischen 230 Piloten und Pilotinnen und brauchen insgesamt 250 in diesem Jahr. Also wir suchen noch gut 20 Leute. Die Voraussetzung ist, man muss über 18 sein und natürlich Fahrrad fahren können. Man muss spannenderweise über 1,64 Meter groß sein, weil sonst kann man nämlich nicht übers Verdeck schauen. Das fand ich eine sehr witzige Einschränkung. Genau. Und wenn man das möchte, dann meldet man sich einfach auch bei uns bei der Bürgerstiftung über das Ehrenamt oder wir haben auch Ehrenamtssprechstunden, da kann man sich über die Webseite anmelden.
1: Toll.
2: Dann bekommt man eine Einweisung. Also man darf nicht einfach auf die Rikscha fahren, sondern dann gibt es eine Einführung. Genau, man muss es lernen. Und dann wird man einem Heim oder einer Kapitänin, also bei uns heißen ja die fahren, Pilotinnen und Piloten. Und jedes Heim hat eine Kapitänin oder einen Kapitän und den wird man zugeordnet, möglichst nah am Wohnort oder Arbeitsort, sodass der Aufwand nicht so groß ist, da hinzukommen. Und dann wird man da auch nochmal begleitet.
1: Dankeschön, Frau Hauswald. Und ja, viel Erfolg mit dem Projekt weiterhin.
2: Ja, danke, dass ihr das bringt.

0: NDR 1 Niedersachsen, aktueller Verkehrsservice, A1 Bremen, Hamburg zwischen Olten und Posthausen, eine Unfallstelle, nicht abgesichert. Heute reden wir über Blitze, denn es ist ein blitzreiches Jahr. Das Jahr 2026 sind wohl schon doppelt so viele Blitze runtergekommen wie im vergangenen letzten Jahr.
1: Ja, und vor allen Dingen, wenn man sich vor Augen hält, die Blitzhochsaison, die kommt ja eigentlich immer erst dann im August.
0: Jetzt in diesem Monat und heute sind ja direkt auch schon wieder ein paar dazugekommen, Grund genug, dass wir uns mal mit Ihren Gewittergeschichten uns beschäftigen. Was sind Ihre Erfahrungen mit Blitz und Donner? Und viele von Ihnen haben sich schon gemeldet über die NDR Niedersachsen-App.
2: Petra aus Hameln. Und ich hatte 2007 ein Erlebnis. Wir waren alle im Haus. Auf jeden Fall wurde es ganz dunkel. Ich hatte noch das Fenster offen, saß vor meinem Laptop. Und auf einmal, also wir wussten gar nicht, was los war. Der Blitz war drin. Also ich bin wirklich geschleudert worden in die Sofaecke. Es ist mir nichts passiert, es ist ein Wunder. Und Leute berichteten dann, dass das Haus für Bruchteil von Sekunden blau erleuchtet war. Alle elektrischen Geräte waren kaputt, aber uns ist nichts passiert. Das war das Wichtigste. Also sowas möchte ich nie wieder erleben.
3: Meine Mutter war immer mit großer Vorsicht umsorgt, dass ich also auf keinen Fall draußen bin. Sie hatte immer eine Tasche gepackt, die immer gepackt war, mit den wichtigsten Papieren. Und wir wohnten damals bei den Großeltern auf einem Dorf bei Celle und wir wohnten oben. Und immer, wenn ein Gewitter kam, ging die Familie nach unten zum Opa und wartete ab, bis das Gewitter vorbei war. Ich bin nicht so ängstlich, aber ich bin aufmerksam und gucke, dass ich also auf keinen Fall im Freien bin.
0: Ja, diese Erinnerung habe ich auch noch. Mhm. Nicht? Und wir wollen aber weitere Gewittergeschichten von Ihnen hören. Ist ja doch so eine zwiespältige Geschichte. Manche finden das ganz toll, so ein Wetterschauspiel. Und andere sagen, oh, ich habe wirklich Angst davor. Melden Sie sich gerne mit Ihrer persönlichen Geschichte über unsere NDR Niedersachsen-App.

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1: Vorsicht, A1 Bremen-Hamburg zwischen Olten und Posthausen, Unfallstelle nicht abgesichert. A1 Lübeck-Hamburg vor der Norderelbbrücke, 2 Kilometer stockender Verkehr. A7 Flensburg-Hannover vor Waltershof, 6 Kilometer stockend. A7 Hannover-Flensburg zwischen Hausbruch und dem Elbtunnel, 4 Kilometer stockend. Und Vorsicht bitte noch auf der A39 Lüneburg-Hamburg zwischen Winsen-West und Maschen, da steht ein defekter LKW, das kam hier gerade noch rein. Zeit jetzt 9.31 Uhr.
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2: Aus dem Studio Osnabrück mit Anne Hegger. Guten Morgen. Weniger als 6 Wochen trennen uns von den bevorstehenden Kommunalwahlen. Die Stadt Osnabrück hat jetzt begonnen, die Wahlbenachrichtigung an alle Wahlberechtigten rauszuschicken. Hanna-Sophie Thiesmeier, was gibt es denn Neues in diesem Jahr?
3: Ja, tatsächlich wurden die Wahlbereiche und Wahlbezirke neu zugeschnitten. Damit werden sie nicht nur besser an die Stadtviertel und Gemeinden angepasst, auch der Aufwand für die Ehrenamtlichen, die unter anderem die Stimmen auszählen, wird gerechter aufgeteilt. Mit der neuen Zuteilung sind es nun ca. 1.200 Wahlberechtigte pro Wahlbezirk. Das kann dazu führen, dass einige dieses Jahr ein anderes Wahllokal aufsuchen müssen als bisher. Aktuell werden übrigens in der gesamten Region noch weitere Ehrenamtliche gesucht. Das kann man auch schon ab 16 Jahren machen, weil das Wahlalter ja auch 16 Jahre beträgt. Interessierte müssen sich dafür beim jeweiligen Wahlbüro melden.
2: Die Landwirte in der Region sind zufrieden mit der bisherigen Ernte. Das teilten die Landvölker in Osnabrück, dem Emsland und der Grafschaft Bentheim auf Nachfrage des NDR mit. Die Getreideernte verlief demnach positiv, vor allem die Qualität der Produkte sei auffällig gut. Sorgen bereiten den Landwirten die anstehenden Ernten, heißt es. Also Mais, Zuckerrüben und Kartoffeln, die litten unter den zu trockenen Bedingungen. Hilfreich wäre es deshalb, wenn es in den nächsten Tagen und Wochen regnen würde. Zum Basketball. Bundesligist Raster Fechter bekommt es zu Beginn der neuen Saison mit Bamberg zu tun. Der Pokalsieger gastiert am 24. September in Fechter. Das teilt die BBL mit. 3 Wochen vor dem Saisonstart tritt der Bundesligist in einem Testspiel gegen das dänische Team Bakken Bears an und das morgen um 18 Uhr in Fechter. Und zum Wetter. Heute wechseln sich Sonnenschein und Wolken ab. Im Tagesverlauf können sich dann auch Regenschauer und Gewitter entwickeln. Und es besteht eine Unwettergefahr durch Starkregen und Hagel. Die Temperaturen erreichen heute maximal 32 Grad in Hoogstede und bis 33 Grad in Bad Rothenfelde.
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4: Guten Morgen von uns an diesem Dienstag, in dem wir ja so regelrecht reingescheppert sind mit Gewitter und Regen heute Nacht. Ja, da haben wir uns gedacht, wir sammeln heute mal Ihre Gewittergeschichten. Fabian aus Hannover schreibt, jedes Mal, wenn es blitzt und donnert, sitze ich vor dem Wohnzimmerfenster und mache ganz tolle Fotos vom Gewitterhimmel.
1: Hendrik aus Delmenhorst, der findet das nicht ganz so schön. Gewitter muss ich nicht haben, schreibt er. Da müssen alle Stecker raus und es sollte auch nicht zu dunkel sein im Zimmer. Vergangene Nacht habe ich kaum geschlafen durch das Gewitter. Und er wünscht sich, hoffentlich bleiben wir jetzt weiter erstmal verschont.
4: Ja, also, die Gewitter für heute, der Regen für heute ist größtenteils jetzt durch. In Delmenhorst auch keine Gefahr mehr, lieber Hendrik. Dankeschön für Ihre vielen Nachrichten in der NDR Niedersachsen-App.

Und wieder was Neues von den Straßen bei uns. Hier ist der Verkehrsservice von uns, von NDR1 Niedersachsen. Vorsicht bitte auf der A7 Flensburg-Hamburg im Elbtunnel. Hat es einen Unfall

0: 65 Jahren wird er auf Hawaii geboren. Seine Eltern, eine US-Amerikanerin und ein Kenianer, geben ihm die Werte mit, die Barack Obama später für seine politische Arbeit nie vergessen wird.
1: Meine Mutter wurde nur ärgerlich, wenn sie Ungerechtigkeit sah. Oder wenn jemand fertig gemacht wurde dafür, dass er anders ist. Wenn sie mitkriegte, dass ich sowas machte, wurde sie wütend und sagte, stell dir vor, du wärst an seiner Stelle. Wie würdest du dich dann fühlen? Als Kind habe ich diese einfache Lebensweisheit vielleicht nicht immer verstanden, aber es begleitet mich seitdem.
0: Als Junge ist Barack Obama ein richtig guter Sportler und möchte eigentlich Basketballprofi werden. Er entscheidet sich nach der Schule aber, Politik und Jura zu studieren. Der Rest

0: 11 Minuten noch bis 10 hier. Schon wieder was Aktuelles von den Straßen bei uns bei NDR1 Niedersachsen im Verkehrsservice. Vorsicht A2 Berlin-Hannover zwischen Braunschweig-Hafen und Wartenbüttel. Eine Unfallstelle, nicht abgesichert. Und sowas auch auf der A26 Stade Hamburg zwischen Dollern und York.
1: Guck mal aus dem Fenster, Andreas. Kannst du so um die Ecke so ein bisschen gucken?
0: Hier, ja, ich kann auch um die Ecke gucken. Ja, ich kann manchmal auch um die Ecke denken. Das wollte ich an der Stelle auch mal gesagt haben. Das traut man mir nicht zu, aber ich kann auch um die Ecke denken.
1: So, ich sage dir, was du da sehen könntest. Die Sonne kommt nämlich raus. Ja. Und ich weiß, ist es Zufall? Ich weiß es nicht. Wir sind hier fertig und gehen jetzt hier raus und jetzt fängt die Sonne an.
0: Ich hatte ja das Gefühl, die Sonne saß 5 Stunden neben mir.
1: Den hast du gut verwandelt. Wirklich.
0: So, gleich kommt Christian Hake und wir wünschen Ihnen schon mal einen schönen Dienstag.
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0: Die kommen heute von Thomas Gunkel, der lebt in Goslar und in der schönen Hartstadt war er auch als Propst tätig.
3: Ein guter Mensch gibt gerne Acht, ob auch der andere was Böses macht und strebt durch häufige Belehrung nach seiner Besserung und Bekehrung. So dichtete Wilhelm Busch in seiner Bildergeschichte über die fromme Helene. Für diese Figur gab es ein Vorbild, eine wohlhabende Dame. Sie unterstützte mit großzügiger Geste Künstler, auch den jungen Wilhelm Busch. Aber sie zeigte wohl oft mit dem Finger auf andere. Busch fand es scheinheilig. Sind wir wirklich anders? Für Jesus ist das etwas typisch Menschliches, mit anderen strenger zu sein als mit sich selbst. Er sagt, was siehst du den Splitter in deines Bruders Auge und nimmst nicht wahr den Balken in deinem Auge? Und doch traut er uns offenbar mehr zu. Jesus fährt fort, ihr sollt das Heilige nicht den Hunden geben. Das heißt doch im Umkehrschluss, wir haben etwas Heiliges in uns. Das aber verspielt, wer kritisiert, ohne selbstkritisch zu sein. Ich finde, in diesem unbequemen Urteil Jesu steckt auch etwas Tröstliches und Ermutigendes. Denn heilig macht uns Jesus zufolge ja nicht, dass wir stets das Richtige tun. Heilig macht das Eingeständnis, dass wir oft daneben liegen. Dadurch entsteht Gottes Nähe. Zu wissen, dass der eigene Heiligenschein schief sitzt, das ist besser, als den der anderen gerade rücken zu wollen.
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1: Bitte Vorsicht, auf der A1 Osnabrück-Bremen zwischen Bramsche und Rastplatz-Vörden LKW liegen geblieben. Dann ungesicherte Unfallstelle auf der A26 Stade-Hamburg zwischen Dollern und York und ein Plastikteil auf der A352 Richtung A2 zwischen Langenhagen-Kaltenweide und Hannover Flughafen. A1 Lübeck-Hamburg zwischen Moorfleet und Norderelbbrücke 2 Kilometer. A1 Bremen-Hamburg zwischen Olten und Posthausen nach Unfall gesperrt, hier staut es sich. A2 Hannover-Dortmund zwischen Lahe und Langenhagen 4. A7 Flensburg-Hannover zwischen Bahrenfeld und Waltershof 6 Kilometer stockender Verkehr. Die A7 Hannover-Flensburg vom Elbtunnel ab Hausbruch 4 Kilometer und Neu-Wulmsdorf. Die Schifferstraße ist zwischen Grenzweg und Meisterweg aktuell in beiden Richtungen gesperrt. Das war's. Ich wünsche eine gute und entspannte Fahrt.
2: Es ist 10 Uhr.
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2: Mit Tanja Niehoff, guten Tag, die Schlagzeilen. EU-Innenminister beraten über Konsequenzen nach Ansturm auf Ceuta. Blitzeinschlag stört Bahnverkehr zwischen Hamburg und Hannover. Continental profitiert von starkem Reifengeschäft. Das Wetter, Wolkenregen und Gewitter bis 34 Grad. Die Lage in der spanischen Nordafrika-Exklave Ceuta hat sich wieder beruhigt, doch der politische Streit hat erst begonnen. Die EU-Innenminister treffen sich in diesen Minuten zu einer Videokonferenz, um unter anderem über Konsequenzen zu beraten. Sarah Lopez berichtet.
3: Es geht um den Schutz der Außengrenzen, die Beziehung zu Marokko und vor allem darum, die Wogen zwischen den EU-Mitgliedstaaten wieder zu glätten. Denn die letzten Tage haben für massive diplomatische Spannungen gesorgt. Nachdem bis zu 60.000 Migranten innerhalb kurzer Zeit in der spanischen Exklave Ceuta angekommen waren, forderten mehrere EU-Mitgliedsländer einen vorübergehenden Ausschluss Spaniens aus dem Schengen-Raum. In einem offenen Brief kritisierten außerdem 22 europäische Staats- und Regierungschefs die spanische Migrationspolitik. Der spanische Regierungschef Sanchez drückte dann in einem Brief sein Unverständnis aus. Er warf einigen Mitgliedstaaten unter anderem Ignoranz vor. Mit dem Treffen heute wollen die Innenminister also wieder eine gemeinsame Linie finden.
2: Das Bundeskartellamt hat Verfahren gegen sämtliche Raffineriebetreiber eingeleitet. Damit reagiert die Behörde mit Sitz in Bonn auf die hohen Spritpreise. Sie will herausfinden, wie diese zustande kommen. Nach Angaben des ADAC verteuerte sich im Juli ein Liter Diesel im Schnitt um fast 28 Cent. Für Super E10 mussten Autofahrerinnen und Autofahrer gut 15 Cent mehr zahlen als noch im Juni. Der Innenausschuss des Bundestags berät am Mittag über den islamistisch motivierten Anschlag am Rande des Christopher Street Days in Berlin. Bundesinnenminister Dobrindt von der CSU soll in der Videokonferenz über den Stand der Ermittlungen berichten. Bei dem Anschlag am 25. Juli wurde eine Frau getötet und 31 weitere Menschen verletzt. Der mutmaßliche Attentäter war als Gefährder eingestuft, befand sich aber auf freiem Fuß. Er wurde später von der Polizei erschossen. Die Folgen eines Gewitters heute Morgen wirken sich auf den Bahnverkehr aus. Betroffen ist die Strecke Hannover-Hamburg. Andreas Rabe im Studio Lüneburg. Was genau ist passiert?
4: Bei Bienenbüttel ist nach Angaben der Bahn ein Blitz eingeschlagen. Dadurch waren Signale gestört und die Züge konnten den gesamten Morgen über nur eingeschränkt fahren. Das galt für den Fernverkehr, aber besonders auch für die Regionalbahn. Die Deutsche Bahn, die für die Reparatur verantwortlich ist, sagt, dass Techniker das Problem schnell beheben konnten. Weil jetzt aber erstmal alles wieder in den Takt kommen muss, können Züge auch weiterhin verspätet sein. Die Gewitter, die wieder sehr lokal aufgetreten sind, haben übrigens auch in Hamburg Folgen gehabt. In einem Wohngebiet wurde eine 7-köpfige Familie mit 3 Kindern in einem Kleinbus eingeklemmt, nachdem ein Baum auf das Auto gefallen war. Die Feuerwehr musste alle 7 Insassen aus dem Auto befreien und einige von ihnen mussten auch im Krankenhaus behandelt werden.
2: Das niedersächsische Wirtschaftsministerium sieht die Digitalisierung und den veränderten Konsum als Treiber dafür, dass so viele Firmen gegründet werden. Nach Angaben des Landesamtes für Statistik kamen im vergangenen Jahr gut 71.000 Unternehmen in Niedersachsen neu hinzu. So viele wie seit 10 Jahren nicht. Gleichzeitig wurden tausende Firmen abgemeldet, es bleibt aber ein Plus von 16.000. Die schwache Konjunktur mache es den Unternehmen allerdings schwer, hieß es. Der Reifenhersteller Continental hat im zweiten Quartal mehr Gewinn gemacht. Den Angaben zufolge profitierte Conti mit Sitz in Hannover von guten Geschäften mit großen und teuren Reifen. Das um Sondereffekte bereinigte konzernweite Ergebnis vor Steuern und Zinsen betrug 570 Millionen Euro. Das sind 148 Millionen Euro mehr Gewinn als im Vorjahreszeitraum. Continental will in Zukunft nur noch reiner Reifenhersteller sein und hat seinen Konzernumbau nach eigenen Angaben fast abgeschlossen. Zollbeamte haben auf der A2 erneut mehrere junge Hunde gerettet. Die Kontrolleure fanden 4 Dackelwelpen im Kofferraum eines Autos, das nach Angaben des Fahrers von Rumänien nach Schweden unterwegs war. Die Tiere seien unter zahlreichen Gepäckstücken versteckt in einer Transportbox ohne Futter und Wasser untergebracht gewesen, so ein Sprecher des Hauptzollamtes. Ein Mann im Fahrzeug war den Ermittlern schon bekannt. Er hatte erst im April insgesamt 16 Hunde unter ähnlichen Umständen transportiert. Ihm droht ein Bußgeld. Die Zeit 10.05 Uhr.
1: Heute tagsüber mal Sonne, mal Wolken. Ab dem Abend wird es dann wieder nass und teilweise wirklich kräftig, örtlich mit Unwettergefahr, mit Starkregen, Hagel, Sturmböen. Sehr, sehr heiß heute wieder. Temperaturen zwischen 27 und 34 Grad. Also sehr heiß, sehr schwül. Morgen ähnlich mit Schauern und Gewittern am Nachmittag und abends. Ansonsten, wie gesagt, Sonne und Wolken im Wechsel. Temperaturen gehen ein bisschen zurück, aber echt nur ein bisschen. 24 bis 32 Grad.
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1: Und mit dem großartigen David Bowie, den gibt's jetzt mit Absolute Beginners. Ich wünsche einen schönen Start in diesen Dienstagvormittag.
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0: 10.12 Uhr ist es, die Bay City Rollers sorgen für gute Laune, DJ Bobo gleich für noch mehr und jetzt schauen wir mal, wie gut die Laune im Laufe des Tages bei Ihnen noch werden kann.
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2: So stehen Ihre Sterne. Widder.
0: Nur nicht provozieren lassen. Der Anlass für einen Streit ist schnell gefunden und das würde niemanden weiterbringen.
2: Stier.
0: Gespräche und neue Ideen inspirieren Sie. Lassen Sie sich nur nicht vom Wesentlichen ablenken.
2: Zwilling.
0: Privat oder geschäftlich, wen Sie heute verärgern, der wird sich noch lange daran erinnern.
2: Krebs.
0: Viel bringt viel. Sie irren sich. Mit nur wenig Einsatz werden Sie heute fast alles erreichen.
2: Löwe.
0: Andere werden schnell zum Klotz am Bein. Heute kommen Sie allein am besten zurecht.
2: Jungfrau.
0: Was Sie für andere erledigen, erhalten Sie doppelt zurück. Das kann aber ein bisschen dauern.
2: Waage.
0: Wollen Sie sich durchsetzen oder lieber nachgeben? Der ideale Weg liegt genau dazwischen.
2: Skorpion.
0: Im Kreise Ihrer Freunde tanken Sie regelrecht auf und schöpfen Energie für die nächsten Tage.
2: Schütze.
0: Sie wundern sich selbst, wie gut es Ihnen zurzeit geht. Übernehmen Sie sich trotzdem nicht.
2: Steinbock.
0: Ein guter Tag für Geldgeschäfte. Bezahlen Sie aber, was noch offen ist, damit Sie damit nicht mehr belastet werden.
2: Wassermann.
0: Ihre Bilanz zeigt, dass Sie auf Ihre Kosten gekommen sind. Trotzdem ist noch viel mehr möglich.
2: Fische.
0: Sie sind bereit, Ihren Einsatz zu erhöhen. Achten Sie darauf, nicht über Ihr Ziel hinauszuschießen.

0: 20 nach 10 ist es. Dienstagvormittag, hier ist NDR 1 in Niedersachsen. Wir müssen über das Steinhuder Meer sprechen, eines der beliebtesten Ausflugsziele bei uns im Land. Und das hat ein großes Problem, denn das Steinhuder Meer verschlammt zunehmend. Es besteht sogar die Gefahr, dass es verlanden könnte. Hintergrund ist folgender. Durch die geringe Tiefe, sag ich mal, und durch die ständige Winddurchmischung und hohen Nährstoffgehalt wird eben massenhaft organisches Material produziert, also Algen zum Beispiel und so weiter. Das stirbt dann irgendwann ab und sinkt als Schlamm auf dem Boden. Und da muss natürlich was gemacht werden. Im Vergleich zu den letzten Messungen 2019 ist der Schlamm mittlerweile 60 bis 80 Zentimeter höher. Und dieses Problem, das stinkt auch wahrlich zum Himmel, sagt Heiko Gruschka, er ist der Kapitän vom Ausflugsboot Silbermöwe 11.
1: Die Silbermöwe ist ausgelegt für bis zu 30 Personen, die ich hier aufnehmen kann. Und wenn ich hier eine volle Beladung hätte, dann würde ich schon wirklich, dann fahre ich im Schlamm. Das heißt also, die Gäste nehmen das ja auch wahr. Das muss man sich ja auch vorstellen. Das ist ja natürlich für den Tourismus total schlecht, wenn hier der Modder hochkommt. Es riecht, es ist unangenehm. Das funktioniert so nicht.
0: Das ist nachvollziehbar auf jeden Fall. Das Steinhuder Meer hat eine durchschnittliche Wassertiefe von etwa 1,30 Meter. Und der viele Schlamm wird dementsprechend immer mehr zum Problem. Der zweite Vorsitzende des Vereins zum Erhalt des Steinhuder Meeres, das ist Wilhelm Brethauer, der fordert jetzt Konsequenzen.
2: Das muss die Politik Geld bereitstellen, dass entschlammt werden kann. Und es muss die Region auch Flächen dafür freigeben, die geeignet sind, dass der Schlamm dorthin gepumpt werden kann. Denn der muss ja im Wassereinzugsbereich des Meeres bleiben und es muss so die Fläche so gestaltet sein, dass das Wasser, was mit rausgepumpt wird, zurückfließen kann ins Meer.
0: Ja, und es ist jetzt was geplant. Im Herbst und Winter soll laut der Region Hannover zumindest am Südufer des Steinhuder Meeres entschlammt werden. Wir hoffen mal, dass das nachhaltig was bringt.

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1: Bitte Vorsicht auf der Autobahn 28 Oldenburg Richtung Bremen zwischen Hude und der Raststätter Hausbruch Süd. Eine ungesicherte Unfallstelle, Hasbruch Süd heißt es natürlich. Dann die A1 Bremen-Hamburg zwischen Olten und Posthausen, 5 Kilometer Stau. A2 Hannover-Dortmund zwischen Hannover-Lahe und Langenhagen, 4 Kilometer. A7 Flensburg-Hannover zwischen Bahrenfeld und Waltershof, 6 Kilometer stockend. Die A7 Hannover-Kassel, die Ausfahrt Laatzen, ist bis ca. 15 Uhr gesperrt. A7 Hannover-Flensburg vorm Elbtunnel ab Hausbruch 2 Kilometer Stop and Go. Und Neu-Wulmsdorf, die Schifferstraße, ist zwischen Grenzweg und Meisterweg in beiden Richtungen gesperrt. Das war's, gute Fahrt.
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1: Ich wünsche einen schönen Dienstag zusammen. Moin.

Sie sind bei NDR1 Niedersachsen. 10.37 Uhr ist es in den Tagen, in denen es natürlich sehr, sehr heiß ist, sehr, sehr schwül und dementsprechend es auch immer wieder ganz schön kräftig gewittern kann. Und dementsprechend sprechen wir mit Ihnen auch heute schon den ganzen Morgen und Vormittag über dieses Thema. Was machen Sie eigentlich, wenn Sie draußen erwischt werden vom Gewitter? Welche Position nehmen Sie ein oder welche Tipps und Tricks haben Sie, um da heil wieder rauszukommen? Sprechen wir auch gleich drüber. Freue mich jetzt auch über Nachrichten von Ihnen über die NDR Niedersachsen App. Einmal ganz allgemein haben wir uns schlau gemacht. Also sollten Sie auf einem freien Feld vom Gewitter überrascht werden, dann auf keinen Fall flach auf den Boden legen, sondern es ist wichtig, dem Blitz so wenig Fläche wie möglich zu bieten. Also am besten in die Hocke gehen, Füße ziemlich nah beieinander und die Beine umarmen. Unangenehm, klar, unbequem auch, aber kann eben vor Blitzeinschlägen schützen. Das Bundesamt für Bevölkerungsschutz und Katastrophenhilfe rät sogar dazu, auf Zehenspitzen in die Hocke zu gehen. Und das wird natürlich dann extrem anstrengend. Ja. Außerdem suchen sich Blitze, das wissen Sie, den höchsten Punkt. Deswegen Überleitung, Bäume und so weiter meiden, Schirm aus der Hand legen und wenn Sie ein Fahrrad dabei haben, ebenfalls absteigen, nicht mehr anfassen. Das könnte nämlich ja auch zur Leitung dann werden. Übrigens ist die Wahrscheinlichkeit, von dem Blitz getroffen zu werden, daran zu sterben, sehr gering. In Deutschland sind das etwa 4 Menschen pro Jahr durch Blitzschlag bei einer Einwohnerzahl von rund 80 Millionen. Also eine Wahrscheinlichkeit von 1 zu 20 Millionen im Jahr. Also da kommen wir eigentlich alle einigermaßen gut raus. Und Ihre Geschichten, über die sprechen wir, wie gesagt, heute weiter den ganzen Vormittag. Melden Sie sich gerne mit Ihren Gewittergeschichten über die NDR Niedersachsen App.

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2: Ist eigentlich ganz einfach, das Spielchen. Wir haben drei Songs, jeweils fehlt ein Wort und das ersetzen Sie bitte. Also diese Lücke füllen Sie aus und dann gibt's bis zu 100 Euro. Heute spielen wir mit Michael Stanke aus Winsen-Aller. Moin, Michael.
3: Moin.
2: Tachchen, Sie arbeiten bei der Bundeswehr, aber als Ziviler.
3: Genau.
2: Ja. Wo ist da der Unterschied?
3: Ja gut, wir haben keine Uniform an.
2: Okay, und warum haben Sie sich dafür entschieden? Sie hätten sich doch auch dafür entscheiden können, mit Uniform zu dienen sozusagen.
3: Nee, das habe ich ein Jahr gemacht und das hat mir gereicht.
2: Okay, aber es hat Sie trotzdem zur Bundeswehr zurückgezogen.
3: Ja gut, weil es ist halt heimatnah und es ist halt ein Bürojob, was ich so machen wollte. Und wenn man halt nur 20 Minuten fahren muss, ist das schon ein Vorteil, als wenn man noch den ganzen Tag nach Hannover fahren muss.
2: Das ist schon angenehm, absolut, sehr gut. Und jetzt haben Sie die Chance bei mir auf bis zu 100 Euro. Mhm. Ja, drei Titel, jeweils fehlt ein Wort. Sie liegen dreimal richtig, wir starten mit 25 Euro und dann können Sie immer verdoppeln.
3: Okay.
2: Gut, wir hören mal rein. Hier kommt unser erster Song.
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2: Tja. Wie war's?
3: Be happy.
2: Ja, be happy. Sehr gut. 25 Euro sind sicher. Hier kommt Song Nummer 2.

0: Oh, da fehlt es ja zweimal sogar das Wort.
1: Fühlst.
0: Ja, natürlich. Die Sportis bringen 50 Euro. Wir sind gut dabei heute, oder?
1: Ja.
0: Ja, jetzt noch.
1: Warten wir mal ab.
0: Ja, aber 50 sind sicher. Wir verdoppeln jetzt hoffentlich nochmal auf 100 Euro. Hier kommt unser dritter Hit. If you like Pina Colada. Ein bisschen schwieriger.
1: Ocean?
0: Ja, Ocean ist es in diesem Fall leider nicht. Es wäre If You're Not Into Yoga.
1: Ach so.
0: Gewesen. Beim Pina Colada Song von Rupert Holmes. Aber es sind unterm Strich 50 Euro. Herzlichen Glückwunsch, okay, Micha. Danke. Und einfach einen schönen Tag nochmal. Liebe Grüße an die Kameraden.
1: Ja, mache ich.
0: Bis dann. Tschüss.
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1: Fuhr Sie bitte auf der A2 Hannover-Berlin zwischen dem Kreuz Hannover-Ost und Lehrte liegt eine Gasflasche auf der Autobahn. Dann Gegenstände auf der A7 Hamburg-Hannover zwischen Dorfmark und Bad Fallingbostel und ein Plastikteil auf der A7 Hamburg-Hannover zwischen Großburg-Wedel und Alt-Warmbüchen. A1 Bremen-Hamburg zwischen Eutten und Posthausen 5 Kilometer Stau. A2 Hannover-Dortmund zwischen Lahe und Langenhagen 6 Kilometer. A7 Flensburg-Hannover zwischen Bayernfeld und Waltershof 6 Kilometer stockender Verkehr. Die A7 Hannover-Kassel, hier ist die Ausfahrt Laatzen bis ca. 15 Uhr noch gesperrt. Und die letzte Meldung kommt aus Neu-Wulmsdorf. Hier ist die Schifferstraße zwischen Grenzweg und Meisterweg ebenfalls weiterhin in beiden Richtungen gesperrt. Das war's. Ich wünsche eine gute und vor allen Dingen entspannte Fahrt.
2: Es ist 11 Uhr.
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2: Mit Tanja Niehoff. Guten Tag. Die Schlagzeilen. Bundeskartellamt leitet Verfahren wegen hoher Spritpreise ein. Schafzüchter in Niedersachsen zeigen sich zufrieden mit Wolfschutzprämie. Bahnverkehr läuft nach Blitzeinschlag im Kreis Uelzen wieder. Das Wetter: Wolkenregen und Gewitter bis 34 Grad. Das Bundeskartellamt hat Verfahren gegen alle Unternehmen eingeleitet, die hinter den deutschen Raffinerien stehen. Damit reagiert die Behörde auf die hohen Spritpreise an den Tankstellen. Aus Bonn, Anne Burkhardt.
3: Im Juli sind die Spritpreise in die Höhe geschossen. Ein Grund: der 17-prozentige Tankrabatt der Bundesregierung lief Ende Juni aus. Doch die Preise kletterten zum Teil höher als die Energiesteuer. Diesel verteuerte sich um fast 27%, schreibt das Bundeskartellamt. Als möglichen Grund nennt es zum einen den steigenden Abstand zwischen Rohöl- und Großhandelspreis. Außerdem habe sich mit der 12-Uhr-Regel ein starkes Gefälle entwickelt, mit sehr hohen Preisen nach 12 Uhr und eher niedrigen am nächsten Morgen. Auch das Niedrigwasser auf dem Rhein trage zu regionalen Preisunterschieden bei, weil es den Transport über die Wasserstraße erschwere, so das Bundeskartellamt. Trotzdem ist die Aufsichtsbehörde mit Sitz in Bonn skeptisch, ob das alles zu solch hohen Spritpreisen führen kann. Deshalb hat sie Verfahren gegen sämtliche Raffineriebetreiber in Deutschland eingeleitet. Das Ziel: sie will herausfinden, welche Kosten den Mineralölkonzernen wirklich entstanden sind und ob die Preise dadurch gerechtfertigt werden können.
2: Die EU-Innenminister beraten über Konsequenzen aus dem Fall Ceuta. Zehntausende Menschen aus Marokko waren schwimmend oder mit dem Boot in die spanische Exklave gelangt. Mindestens 72 Menschen starben dabei. Das hat neue Diskussionen über die Sicherung der EU-Außengrenzen ausgelöst, sowie Kritik an Spaniens Flüchtlingspolitik. Marokko macht Falschinformationen in sozialen Medien und Schleuser für den Andrang verantwortlich. Tierhaltern in Niedersachsen und das Umweltministerium zeigen sich zufrieden mit der neu eingeführten Wolfschutzprämie. Mehr als ein Jahr nach dem Start gibt es erste Zahlen, wie viele Schaf- und Ziegenhalter sie bisher erhalten haben. Joran Ladewig, wie sehr hilft diese Prämie?
4: Etwas mehr als 500 Betriebe haben im ersten Förderjahr Geld bekommen, also bis Ende März dieses Jahres, so die neuen Zahlen der Landwirtschaftskammer. Das sei ein großer Teil der professionellen Weidetierhalter, sagt der Vizevorsitzende des Landesschafzuchtverbandes Niedersachsen, Erb. Die Halter haben insgesamt rund 3,4 Millionen Euro erhalten. In vielen Fällen genug, um die laufenden Kosten zu decken, meint Erb, also um Zäune zu reparieren und Herdenschutzhunde zu halten. Das ist auch der wesentliche Unterschied zur früheren Förderpraxis. Ein jährlicher Zuschuss statt nur einmalig Geld, um Zäune und Hunde zu kaufen. Das sieht auch der Landesverband Niedersächsischer Ziegenzüchter als großen Fortschritt. Zufrieden auch Umweltminister Meyer. Die neue Prämie sei schneller und einfacher zu erhalten. Ein bisschen Kritik gibt es trotzdem. Das Antragsverfahren sei immer noch zu bürokratisch, heißt es vom Landvolk Niedersachsen.
2: Nach einem Blitzeinschlag im Landkreis Uelzen heute Morgen sind die Schäden an Signalanlagen der Bahn behoben. Der Zugverkehr läuft nach Angaben des Unternehmens wieder. Am Morgen war ein Blitz bei Bienenbüttel eingeschlagen, Züge fielen aus. Ebenfalls heute Morgen stürzte bei einem Unwetter ein Baum auf einen Kleinbus in Hamburg. 7 Insassen wurden verletzt, darunter mehrere Kinder. Vor dem Amtsgericht Lüneburg muss sich von heute an ein Schweinehalter verantworten. Der Landwirt soll gegen das Tierschutzgesetz verstoßen und seine Tiere nicht ordnungsgemäß versorgt haben. Bei Untersuchungen war festgestellt worden, dass rund 50 Schweine Knochenbrüche oder Blutergüsse hatten. Auch gab es lungenkranke Tiere. Der Landkreis Lüneburg untersagte dem Mann die Schweinehaltung. Da er einen Strafbefehl nicht akzeptierte, wird nun vor Gericht verhandelt. Der Reifenhersteller Continental hat im zweiten Quartal mehr Gewinn gemacht. Den Angaben zufolge profitierte Conti von guten Geschäften mit großen und teuren Reifen. Das um Sondereffekte bereinigte konzernweite Ergebnis vor Steuern und Zinsen betrug 570 Millionen Euro. Das sind 148 Millionen Euro mehr Gewinn als im Vorjahreszeitraum. Continental will in Zukunft nur noch reiner Reifenhersteller sein und hat seinen Konzernumbau nach eigenen Angaben fast abgeschlossen. Die Zeit 11.05 Uhr.
1: Das Wetter bei uns in Niedersachsen hat mal wieder von allem was dabei. Tagsüber mal Sonne, mal Wolken, sehr heiß, bis zu 34 Grad heute. Am kältesten wird es im Oberharz bei 27 Grad. Ja, das ist das Wenigste, was wir schaffen. Am Abend dann wieder zum Teil kräftige Gewitter, Starkregen, Unwettergefahr, Hagel, Sturmböen, alles wieder möglich. Morgen sieht es ähnlich aus, sprich Schauer und Gewitter am Nachmittag und Abend. Ansonsten meistens sonnig bei bis zu 32 Grad.
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1: Und mit Ihren Gewittergeschichten, gerade bei den Hitzegewittern, da kann es ja ganz schön krachen. Was Sie da schon alles Verrücktes erlebt haben, wir klären das gleich. Starten rein in 6,5 Minuten.
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0: Ende 1 Niedersachsen um 11.12 Uhr am Dienstagvormittag. Wir sind ja mittendrin in der Gewitterzeit. Auch heute sind ja wieder für den späten Nachmittagabend teilweise schwere Gewitter vorhergesagt. Und deswegen sprechen wir heute mit Ihnen über Ihre Gewittergeschichten. Woran erinnern Sie sich noch? An Marotten, an bestimmte Verhaltensweisen? Hier kommt eine äußerst bewegende.
1: Ja, moin, hier ist der Klaus aus dem Landkreis Rothenburg. Ich kann mich entsinnen, als kleiner Junge, wenn wir Gewitter hatten, dass meine Mutter sofort alles eingepackt hat, was wichtig war, und hat praktisch sich hingesetzt, das Haus verrammelt und verriegelt und hat dann darauf gewartet, dass das Gewitter über sie hinwegzieht. Meistens haben wir sie ausgelacht, aber eines Tages ist dann tatsächlich ein Blitz direkt in den Hausanschluss eingeschlagen und alles, was nicht nied- und nagelfest war und alles, was Elektro war, war kaputt. Wir haben später dann dazu sie bringen können, wenn auch widerwillig, dass wir Fenster und Türen aufmachen. Es kam dann der Regen, es war ein Wind zu verspüren und wir haben in der Tat dann Gewitter eher genossen, weil sie gezeigt haben, was die Natur drauf hat.
0: Klaus, vielen herzlichen Dank für diese wirklich bewegende Gewittergeschichte und wir freuen uns über noch mehr Geschichten. Über die NDR Niedersachsen App schicken Sie uns einfach eine Text- oder eine Sprachnachricht.

0: Mit Genesis geht's rein in diesen Dienstagmittag, schon fast 20 Minuten nach 11 ist es. Hier ist NDR 1 in Niedersachsen. Es gab mal früher beim Norddeutschen Rundfunk die Aktion Kopf hoch, das Handy kann warten, war dafür gedacht, dass wir alle am Steuer das Handy einfach weglassen, weil es einfach viel zu gefährlich ist, andauernd am Handy zu sein, wenn wir fahren, und verboten ist es obendrauf, kostet ordentlich Geld und wie gesagt, es ist super gefährlich. In den USA haben jetzt einige Polizisten tatsächlich eine große Aktion gestartet, dass sie sich dagegen gestellt haben und ordentlich Leute erwischt haben, die das Handy in der Hand hatten am Steuer. Und zwar hat sich ein Polizist als Baum getarnt und dann das Ganze an seine Kollegen weitergegeben. Frage deshalb an Anne Schneider, unsere Korrespondentin in Washington im ARD-Studio. Wie muss ich mir das vorstellen? Hat er sich so ein paar Tannenzweige umgehängt oder wie sah der aus?
1: Nee, das war schon ein bisschen mehr. Mich hat das an diese Karnevals-Overalls erinnert, mit denen man sich zum Beispiel als Bär oder so verkleiden kann, wo wirklich nur noch die Augen rausgucken, nur das Ganze dann eben als Nadelbaum. Die Kollegen haben ihn wohl auch ihren Shrub, also Busch, genannt. Und in der Verkleidung stand er dann an einer dicht befahrenen Straße in New Jersey und hat durch ein Fernglas in die Autos geguckt, die da vorbeigefahren sind. Aber fast noch lustiger als der getarnte Polizist war ein Kollege, der in der Nähe stand. Der hatte ein Shirt an mit der Aufschrift Not a Cop, also kein Polizist. Warum, wurde nicht erklärt, aber auch der ging viral. Erst auf der Facebook-Seite von dem Police Department, aber sehr schnell auch in vielen nationalen und internationalen Medien. Das Ganze sollte wohl vor allem für Aufmerksamkeit sorgen.
0: Ja, die Bilder sehen da wirklich großartig aus. Wie kam die Aktion vor Ort an?
1: Ja, die meisten fanden die Aktion witzig und kreativ. Der Post hat 1000 Likes gekriegt und jede Menge lustige Kommentare, zum Beispiel, ob der Polizist denn eine Erschwernis-Zulage bekommen hat. Er hat ja immerhin im Sommer 6 Stunden in diesem Anzug gesteckt, das war also bestimmt gut warm. Und ob sich der Busch beim nächsten Mal auch um Autofahrer kümmern kann, die nicht auf Fußgänger aufpassen. Aber klar, ein bisschen Protest gab es auch. Ein paar User fanden, dass das Ganze Abzocke war. Die beiden Polizisten, die Bürger belogen hätten mit ihrer Verkleidung und ihnen sogar eine Falle gestellt. Es gibt aber nirgendwo einen Hinweis, dass diese Sache rechtlich nicht zulässig war, denn ein Busch, der irgendwo am Straßenrand steht, verleitet die Menschen hinterm Steuer ja normalerweise nicht dazu, mal eben zum Handy zu greifen. Und für die Behörden war das einfach eine verdeckte Verkehrskontrolle.
0: Und das Ergebnis, muss man schon sagen, kann sich sehen lassen. So rund alle 12 Minuten wurde einer rausgewunken. In 6 Stunden waren es 74 Fahrer mit Handy in der Hand. Das heißt, das wird sich wahrscheinlich weiter durchsetzen, dieses System, oder?
1: Ja, kann schon sein. US-Polizeibehörden sind bei Verkehrsverstößen oft ziemlich kreativ. Es gibt verdeckte Kontrollen, bei denen sich Beamte als Bauarbeiter verkleiden oder aus Bussen oder von Brücken Handyverstöße beobachten. Die Aktion mit dem Busch hat auf jeden Fall landesweit Schlagzeilen gemacht, weil sie lustig war, aber eben auch erfolgreich. Und die Botschaft der Polizei war klar: Wer am Steuer irgendwas am Handy macht, der kann sich nicht darauf verlassen, dass er oder sie uns rechtzeitig sieht. Denn wir können einer der vielen Büsche am Straßenrand sein oder demnächst was ganz anderes, aber Unauffälliges.
0: Ich finde es eine super Aktion. Unterm Strich kann man sich darüber aufregen. Ja oder nein, klar kann man machen, aber am einfachsten ist es, das Handy wegzulassen. Oder kann da jemand im Busch stehen, so viel er will? Wenn ich kein Handy in der Hand habe, kann mir nichts passieren.

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1: Bitte Vorsicht auf der A1 Hamburg-Bremen zwischen Olten und Bremer Kreuz, eine ungesicherte Unfallstelle. Und dann liegt ein Fuchs auf der A30 Osnabrück-Rheine zwischen Hasbergen-Gaste und Lotte. A1 Bremen-Hamburg zwischen Olten und Posthausen 5 Kilometer Stau. A7 Flensburg-Hannover zwischen Bahrenfeld und Waltershof 6 Kilometer. Die A7 Hannover-Kassel, die ist die Ausfahrt Laatzen bis ca. 15 Uhr gesperrt. Die B70 Rheine-Heeck ist zwischen Rheine und Neuenkirchen in beiden Richtungen wegen des Feuerwehreinsatzes gesperrt. Region Hannover, die Landesstraße zwischen Linderte und Holtensen, ist in beiden Richtungen wegen eines Wasserrohrbruchs gesperrt. Und Neu-Wulmsdorf, die Schifferstraße, auch beidseitig gesperrt, und zwar zwischen Grenzweg und Meisterweg. Das war's, ich wünsche eine gute Fahrt.
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1: Ich bin wirklich tief bewegt und beeindruckt von den ganzen Blitzergeschichten, sag ich mal, die sie uns, oder Gewittergeschichten, die sie uns erzählen, und vor allen Dingen, wie tief sie da in die eigene Jugend und Kindheit zurückgehen. Nächste gibt's von mir in 6,5 Minuten.

0: Sie sind bei NDR1 Niedersachsen. Am Dienstagvormittag sprechen wir heute mit Ihnen über Ihre Unwetter-, Gewitter- und Blitzgeschichten. Und jetzt wird es wirklich extrem spektakulär. Diese Nachricht, die hat uns eben gerade über die NDR Niedersachsen-App erreicht.
1: Hallo, liebes NDR-Team. Ich hatte vor 20, 25 Jahren hier einmal ein Erlebnis mit einem Kugelblitz. Und zwar unser Grundstück ist ein Eckgrundstück. Und da stand noch von früher so ein Betonmast, wo die Stromleitungen dran befestigt waren. Da waren jetzt aber keine Stromleitungen mehr dran, sondern aber dieser Mast stand noch da. Und da war hier ein schweres Gewitter über uns drüber weggezogen und hat in diesen Betonmast eingeschlagen. Da war oben so ein Hütchen drauf, so ein Betonhütchen. Das wurde gleich erstmal weggesprengt und dann ging der Blitz an diesem Ding runter und dann, als wenn da die Straße runtergekollert ist hier. Da tanzte die Straße runter. Also das war ein einmaliges Erlebnis. Ich stand zufällig am Fenster, bin dann gleich erstmal ein paar Schritte zurückgegangen. Das war mir dann schon recht unheimlich.
0: Das kann ich verstehen. Also spannend, oder? Spektakulär. Vor allem, wenn nichts passiert ist, dann ist sowas hier erst wirklich spektakulär. Vielen Dank für Ihre wirklich tollen Geschichten. Wir sind weiterhin offen auf der NDR Niedersachsen.

0: Das Akkordeon ist ja das Instrument des Jahres. Das feiern wir auch hier bei NDR 1 Niedersachsen. Und Kerstin Kominka feiert es jetzt ganz besonders, weil sie hat nämlich ganz besondere Erinnerungen daran. Hör mal Bento.
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1: Autobahn 2, Hannover-Dortmund. Zwischen dem Dreieck Hannover-West und Garbsen, 4 Kilometer vor der Baustelle. A7, Hannover-Kassel. Die Ausfahrt Laatzen ist gesperrt bis ca. 15 Uhr. Die A7, Hamburg-Flensburg, ist auch gesperrt im Elbtunnel. Da wurde die Höhenkontrolle ausgelöst. Hier staut es sich. Die B70, Rheine-Heeg, ist zwischen Rheine und Neuenkirchen weiterhin in beiden Richtungen wegen des Feuerwehreinsatzes gesperrt. Region Hannover, die Landesstraße zwischen Linderte und Holtensen wegen eines Wasserrohrbruchs gesperrt in beiden Richtungen. An der Elbfähre Glückstadt-Bischhafen haben wir auch in beiden Richtungen bis zu eine Stunde Wartezeit. Und Kreis Harburg, der Büllhorner Weg, ist zwischen Aarshausen und Büllhorn ebenfalls aktuell gesperrt. Das war's. Ich wünsche eine gute und entspannte Fahrt.
2: Es ist 12 Uhr.
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2: Mit Constanze Beisert. Einen schönen guten Tag. Die Schlagzeilen. Diakonie Niedersachsen reagiert zurückhaltend auf mögliches Comeback des Zivildienstes. Bundeskartellamt überprüft stark gestiegene Kraftstoffpreise. CDU in Niedersachsen kritisiert erneut Justizministerin Wahlmann. Und das Wetter heiter bis wolkig, örtlich auch Starkregen und Gewitter bis 34 Grad. Betten machen, Essen austeilen, Fahrdienste für ältere Menschen. Jahrzehntelang haben junge Männer als Alternative zur Bundeswehr im Zivildienst gearbeitet. Im Sommer 2011 war damit Schluss. Nun wird wieder intensiv über ein Comeback des Wehrdienstes diskutiert und damit könnte auch der Zivildienst zurückkehren. Nach einem Bericht der Bild-Zeitung prüft die Bundesregierung genau das. Bert Hierstarke, wie kommt das denn bei den sozialen Trägern in Niedersachsen an?
3: Ja, die Diakonie Niedersachsen, die reagiert zurückhaltend auf einen möglichen neuen Zivildienst. Sollte der kommen, müssten junge Menschen pädagogisch begleitet werden, heißt es von Vorstandssprecher Hans-Joachim Lenke. Und er sagt, der Aufbau eines Zivildienstes, der werde viel Geld kosten. Die sozialen Träger könnten das allein nicht abdecken. Der Paritätische Wohlfahrtsverband, der setzt weiter auf Freiwilligkeit, wenn junge Menschen sich engagieren, ohne es zu müssen, ist das aus Sicht des Paritätischen der bessere Weg. Aber wenn der Zivildienst zur Pflicht wird, will der Verband als, Zitat, konstruktiver Partner trotzdem mithelfen.
2: Wie realistisch ist denn eine Rückkehr des Zivildienstes?
3: Also das muss man so sagen, spruchreif ist da noch gar nichts. Rechtlich geht das auch nicht mit einem Handstreich. Erstmal muss die Politik den Rahmen für eine Wehrpflicht schaffen. Erst dann kann es überhaupt einen neuen Zivildienst für junge Menschen geben. Aber aus der Luft gegriffen ist die Diskussion nicht. Das Familienministerium bestätigt der Bild-Zeitung, an dem Projekt zu planen. Konkret versuchen die Fachleute, Einsatzmöglichkeiten für Wehrdienstverweigerer einzuschätzen. Sie haben in den vergangenen Monaten bei großen Verbänden nachgefragt. Das Ergebnis: 22 der 23 befragten Organisationen erklärten, dass ihre Infrastrukturen und Einsatzstellen grundsätzlich bereit wären, Zivildienstleistenden ein Angebot zu machen.
2: Informationen live von Bert Hirschstarke. Ja, der Blick auf die Preistafeln an den Tankstellen sorgt derzeit für schlechte Laune. Kein Wunder, denn die Preise für Benzin und Diesel, die sind im Juli drastisch gestiegen. Besonders für diese mussten Autofahrerinnen und Autofahrer deutlich mehr bezahlen. Wie sind diese hohen Spritpreise zustande gekommen? Das will das Bundeskartellamt herausfinden und hat nun Verfahren gegen sämtliche Raffineriebetreiber eingeleitet. Aus Bonn berichtet Anne Burkhardt.
4: Im Juli sind die Spritpreise in die Höhe geschossen. Ein Grund: der 17-prozentige Tankrabatt der Bundesregierung lief Ende Juni aus. Doch die Preise kletterten zum Teil höher als die Energiesteuer. Diesel verteuerte sich um fast 27%, schreibt das Bundeskartellamt. Als möglichen Grund nennt es zum einen den steigenden Abstand zwischen Rohöl- und Großhandelspreis. Außerdem habe sich mit der 12-Uhr-Regel ein starkes Gefälle entwickelt, mit sehr hohen Preisen nach 12 Uhr und eher niedrigen am nächsten Morgen. Auch das Niedrigwasser auf dem Rhein trage zu regionalen Preisunterschieden bei, weil es den Transport über die Wasserstraße erschwere, so das Bundeskartellamt. Trotzdem ist die Aufsichtsbehörde mit Sitz in Bonn skeptisch, ob das alles zu solch hohen Spritpreisen führen kann. Deshalb hat sie Verfahren gegen sämtliche Raffineriebetreiber in Deutschland eingeleitet. Das Ziel: sie will herausfinden, welche Kosten den Mineralölkonzernen wirklich entstanden sind und ob die Preise dadurch gerechtfertigt werden können.
2: Der Ansturm auf die spanische Exklave Ceuta an der Grenze zu Marokko hat auf EU-Ebene ein Nachspiel. Seit dem Vormittag beraten die Innenminister über die Lage. Innerhalb weniger Tage hatten zehntausende Menschen die Exklave erreicht und Dutzende waren beim Versuch, nach Ceuta zu gelangen, gestorben. Solch ein Ansturm soll sich nicht wiederholen, da sind sich die EU-Innenminister einig. Aus Brüssel berichtet Jean-Marie Magro.
5: Der Vorsitzende der Europäischen Volkspartei, Manfred Weber, fordert deutlich mehr Befugnisse für die Europäische Grenzschutzagentur Frontex. Weber äußerte diese Forderung im ZDF-Morgenmagazin vor einer kurzfristig einberufenen Dringlichkeitssitzung der EU-Innenminister. Die beraten zur Stunde über das weitere Vorgehen in der europäischen Migrationspolitik nach den Vorfällen in der spanischen Exklave Ceuta. EVP-Chef Weber appellierte an die Innenminister, insbesondere Spanien dazu aufzufordern, die EU-Außengrenzen wirksamer zu schützen. Spanien hatte keine Hilfe von Frontex in Anspruch genommen, worüber Weber Unverständnis zeigte. Für die Zukunft wünscht sich Weber, sollte die Grenzschutzagentur im Zweifel gegen den Willen eines Mitgliedslandes das Kommando übernehmen können. Zwar habe Spanien die Lage wieder im Griff, jedoch sei das eigentliche Problem der, so der CSU-Vize, Kontrollverlust, den Europa am Freitag und Samstag erlebt habe. Nach Angaben der spanischen Regierung sind fast alle Migranten mittlerweile nach Marokko zurückgekehrt.
2: Der Innenausschuss des Bundestages kommt in einer Stunde in Berlin zu einer Sondersitzung zusammen. Grund ist der tödliche Anschlag auf den Christopher Street Day in Berlin. Bundesinnenminister Dobrindt soll die Abgeordneten bei der digitalen Sitzung über den Stand der Ermittlungen informieren. Mehr dazu in den Meldungen mit Sven-Olaf Klemm.
6: Zentrale Frage ist, warum der mutmaßliche Attentäter nicht stärker überwacht wurde, obwohl er der Polizei als islamistischer Gefährder bekannt war. Linke und Grüne haben die Sondersitzung beantragt. Sie findet wegen der parlamentarischen Sommerpause digital statt. Neben Dobrindt nehmen auch Vertreterinnen und Vertreter der Sicherheitsbehörden teil. Am 25. Juli hatte der Attentäter im Berliner Tiergarten mehrere Menschen mit dem Auto angefahren und später mit einer Waffe attackiert. Eine Frau starb, 31 Menschen wurden verletzt. In und um Hannover darf in einem weiteren Gebiet nach Erdwärme gesucht werden. Das zuständige Landesamt für Bergbau und Energie hat einem Düsseldorfer Unternehmen dafür die Erlaubnis erteilt. Konkret geht es um ein 64 Quadratkilometer großes Gebiet zwischen dem hannoverschen Stadtteil Kleefeld und der Stadt Langenhagen. Bei Erdwärme handelt es sich um Wärme, die zwischen Erdschichten gespeichert ist. Mit Sonden oder Pumpen kann sie zum Heizen genutzt werden. Zollbeamte haben auf der A2 erneut mehrere junge Hunde gerettet. Die Kontrolleure fanden 4 Dackelwelpen im Kofferraum eines Autos, das nach Angaben des Fahrers von Rumänien nach Schweden unterwegs war. Die Tiere seien unter zahlreichen Gepäckstücken versteckt in einer Transportbox ohne Futter und Wasser untergebracht gewesen, so ein Sprecher des Hauptzollamtes. Ein Mann im Fahrzeug war den Ermittlern schon bekannt. Er hatte erst im April insgesamt 16 Hunde unter ähnlichen Umständen transportiert. Ihm droht nun ein Bußgeld.
2: Niedersachsens Justizministerin Wahlmann steht massiv unter Druck. Führungsversagen, mangelnde Transparenz, das sind nur 2 Vorwürfe gegen die SPD-Ministerin. Vor allem die CDU in Niedersachsen, die hat sich auf Wahlmann eingeschossen. Nun hat sich der Fraktionsvorsitzende Lechner direkt mit seiner Kritik an den Ministerpräsidenten gewandt. Der Brandbrief liegt dem NDR vor. Sophie Mühlmann, was steht denn drin in dem Brief?
7: Lechner beschwert sich vor allem über mangelnde Transparenz bei Ministerin Wahlmann. Zum Beispiel beim Parlamentarischen Untersuchungsausschuss rund um den korrupten Staatsanwalt. Da bremse das Justizministerium, sagt Lechner, die Aufklärung. Er beklagt, dass die Akten nur Tröpfeln zur Verfügung gestellt würden. Außerdem wären immer wieder Namen und Daten geschwärzt und personelle Zusammenhänge verschleiert. Die CDU sieht da ein Muster und zählt noch mehrere weitere Pannen der Justizministerin auf. Der Mörder, der aus der JVA-Zelle entkommen konnte zum Beispiel, oder die teuren Dienstreisen von Wahlmann. Lechner sieht die parlamentarischen Kontrollrechte ignoriert und fordert jetzt vom Ministerpräsidenten für Ordnung zu sorgen. Die Landesregierung, die sagt auf unsere Anfrage, die verschiedenen Sachverhalte in dem Brief seien nicht neu. Die würden gerade intern aufgearbeitet. Dieser Untersuchungsausschuss und all die Antworten auf die Anfragen der CDU, die ziehen sich tatsächlich hin. Aber das könnte auch an der parlamentarischen Sommerpause liegen.
2: Der Wolf sorgt seit Jahren für erhitzte Gemüter in Niedersachsen. Immer wieder werden Nutztiere gerissen. Für Halter bedeutet das erhebliche finanzielle Einbußen. Die Landesregierung will den Konflikt zwischen Nutztierhaltern und Wolfsschützern befrieden. Ein Mittel, eine Prämie für Halter, um ihre Herden zu schützen. Mehr als ein Jahr nach ihrem Start gibt es jetzt erste Zahlen dazu. Joran Ladewig, wie sehr hilft die neue Prämie?
8: Etwas mehr als 500 Betriebe haben im ersten Förderjahr Geld bekommen, also bis Ende März dieses Jahres, so die neuen Zahlen der Landwirtschaftskammer. Das sei ein großer Teil der professionellen Weidetierhalter, sagt der Vizevorsitzende des Landesschafzuchtverbandes Niedersachsen, Erb. Die Halter haben insgesamt rund 3,4 Millionen Euro erhalten. In vielen Fällen genug, um die laufenden Kosten zu decken, meint Erb, also um Zäune zu reparieren und Herdenschutzhunde zu halten. Das ist auch der wesentliche Unterschied zur früheren Förderpraxis. Ein jährlicher Zuschuss statt nur einmalig Geld, um Zäune und Hunde zu kaufen. Das sieht auch der Landesverband Niedersächsischer Ziegenzüchter als großen Fortschritt. Zufrieden auch Umweltminister Meyer. Die neue Prämie sei schneller und einfacher zu erhalten. Ein bisschen Kritik gibt es trotzdem. Das Antragsverfahren sei immer noch zu bürokratisch, heißt es vom Landvolk Niedersachsen.
2: Ja, das sind keine leichten Zeiten für Brauereien in Deutschland. Der Absatz sinkt, gleichzeitig steigen die Kosten. Die Folge, immer mehr Unternehmen machen dicht. In Deutschland gibt es so wenig Brauereien wie seit 10 Jahren nicht mehr. Im dritten Jahr in Folge ging ihre Zahl zurück, meldet das Statistische Bundesamt zum Internationalen Tag des Bieres am Freitag. Auch in Niedersachsen haben die Brauereien zu kämpfen. Wolfgang Kurz, wie ist die Lage bei uns?
9: Der Druck ist groß. In Niedersachsen und Bremen gab es im vorigen Jahr noch 81 Brauereien. Das sind 4 weniger als im Jahr davor. Und auch aktuell ist zu sehen, wie schwer die Brauer es haben. Ein paar Beispiele. Allersheim aus Eschershausen bei Holzminden, die haben schon vor einiger Zeit nach einer Fusion die Produktion ins Sauerland verlagert. Und jetzt stecken sie in einem Insolvenzverfahren zur Sanierung. Gebraut wird da weiter. In Braunschweig hat Oettinger die Produktion eingestellt. Ein Bäcker hat im vergangenen Jahr einen Millionenverlust gemacht. Vorstand Kerger sprach von einem heftigen Jahr 2025. Und da gehen auch derzeit Jobs verloren, nicht nur bei Einbäcker. Alle Brauereien spüren, dass weniger Bier, weniger Alkohol getrunken wird. Und in wenigen Jahren ist der Bierabsatz in Niedersachsen und Bremen nach Angaben der Statistiker um mehr als 10% gesunken. Die zunehmende Nachfrage nach alkoholfreiem Bier kann das auch nicht ausgleichen. Der Brauerbund nennt weitere Probleme, steigende Energie- und Rohstoffkosten, Preisdruck im Handel, all das mache den Brauereien zu schaffen.
2: Und die Zeit, 12.11 Uhr, das war aktuell mit Constanze Beisert.
10: Wir schauen aufs Wetter bei uns in Niedersachsen. Heute tagsüber mal Sonne, mal Wolken. Gen Abend dann wieder richtig nass, teilweise Unwettergefahr, Starkregen, Hagel, Sturmböen, alles dabei bei Temperaturen zwischen 27 und 34 Grad heute. Morgen gehen die Temperaturen so ganz leicht zurück, 24 bis 32 Grad. Ansonsten sieht es ähnlich aus, Sonne, Wolken und gen Nachmittag und Abend Schauer und Gewitter.
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10: Mittagszeit bei uns in Niedersachsen um 12 Uhr und 12 Minuten. Und wir holen uns gleich mal ein bisschen Kochinspiration, und zwar vom Maggi Kochstudio. Kennst du das noch von früher? Genau. Aber das, was unsere Jungs und Mädels aus Steffis Schlemmer Bistro mit dem Maggi Kochstudio vorhaben, sie können sich's denken. Es wird wild bei mir in 8 Minuten.

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1: Es ist ja, wie es ist.
0: Und das sind ihre Gäste. Herr Ahlers.
2: Ja, das tut er nicht so sagen.
0: Udo.
3: Ja, das kann's haben.
0: Und Opa Gerke.
4: Steffi, machst du mir Mettbrötchen?
1: Nee, muss ich erst schmieren. Milch und Zucker nehmt ihr selber, ne? Was gibt's Neues?
2: So, hier eine Zeitung. 50 Jahre Maggi-Kochstudio. Habe ich schon lange nichts mehr von gesehen, du.
1: Doch, das gibt es noch.
5: Maggi ist cold.
1: Ja, Udo, auf jeden Fall habe ich da neulich angerufen.
5: Ja.
1: Da wollte ich mediterrane Gurken-Gemüsespieße mit diesem Maggi-Fix für Paprika-Sahnehähnchen machen.
2: Ah,
1: und
2: ja.
1: Dann.
2: Moment mal.
1: Ja?
2: Ja, warum nimmst du denn nicht Gurken-Fix für Sahnespieß oder sowas?
1: Ja, das gibt's ja nicht. Und das ist ja das Kreative, dass man so Maggi-Fix verfeinert, wenn ich jetzt Hähnchen weglasse und dafür Gurke nehme.
2: Ja, dann kannst du ja Maggi-Fix für Schweinebraten nehmen und den Braten weglassen und mit Gurken verfeinern. Oder?
1: Ja, selbstverständlich. Es ist ja auch egal. Ich habe bei den Kochstudien angerufen, weil in den Rezept auf der Tüte steht, Gurke längs halbieren, und dann habe ich gefragt, von wegen wie jetzt.
2: Wie jetzt?
1: Ja, wie denkst du jetzt? Die Gurke.
5: Allein schon. Gurke brauchst du ja gar nicht. Ich behaupte, du kannst alles von Maggi mit Scheibletten verfeinern.
1: Ja.
5: Ravioli Asedose zum Beispiel. Scheibletten drüber, ab in den Ofen, zack, Bonbon, Joël, Lasagne.
1: Moment, gibt es da keinen Fix für?
5: Du mit deinem Fix. Du brauchst Kreativität und Fantasie. Weich gekochtes Ei, auf dem Teller, Scheiblette drauf, Spritze Maggi, zack, Bonbon, Joël, Udo Spezial. Käse-Ei mit Schuss. Das ist der Hammer. Jetzt mal als Schlemme-Tipp.
2: Ja, Moment, was wird denn da verfeinert?
5: Ja, dieses Maggi-Würze aus der Flasche, weil so schmeckt das ja nicht so gut.
4: Du, Udo!
2: Oh, so sehen.
5: Ja, ist doch so.
4: Du, Udo! Früher haben wir mit Maggi-Würze die Möbel poliert. Das stank im ganzen Haus, du.
5: Ja, kann's haben.
4: Glaube mir, Udo, wir hatten ja nichts anderes.
5: Ja.
4: Es gab ja nichts.
5: Ja.
2: Hühnersuppe aus der Tüte lutsche ich manchmal wie Brausepulver. Du, das spart Wasser und Strom.
1: Also Leute, jetzt reicht's. Was macht der Rete?
4: Ich brauch noch Hebel im Auto zum Beschleunigen.
1: Nee. Lichthupe?
4: Oh, nee.
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1: Bitte Vorsicht, es sind Personen auf der A1 unterwegs, Osnabrück-Münster zwischen dem Kreuz Lotte, Osnabrück und Lengerich. Dann die A2, Hannover-Dortmund, Baustelle 4 Kilometer zwischen dem Dreieck Hannover-West und Garbsen. A7, Flensburg-Hannover zwischen Schnelsen und Waltershof 12 Kilometer. A7, Hannover-Kassel, die Ausfahrt Laatzen ist bis ca. 15 Uhr gesperrt. Die B70, Rheine-Heeg, ist zwischen Rheine und Neuenkirchen in beiden Richtungen wegen eines Feuerwehreinsatzes gesperrt. Region Hannover, die Landesstraße zwischen Linderte und Holtensen, beidseitig gesperrt wegen Wasserrohrbruch. Kreis Harburg, der Büllhorner Weg, ist zwischen Aßhausen und Büllhorn gesperrt. Und an der Elbfähre Glückstadt Wischhafen, Wartezeit ab Wischhafen bis zu 90 Minuten, ab Glückstadt bis zu einer Stunde. Das war's, gute Fahrt.
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1: Und jetzt mit einer Band, die tatsächlich auch schon deutlich 40 Jahre und mehr im Geschäft ist, immer noch auf Tour und der Sänger immer noch liefert ohne Ende und tatsächlich jeden Ton trifft. Das ist ja vor 3 Wochen live gesehen. Kann ich wirklich nur empfehlen, machen live total Spaß. Wir sind Camouflage und Love is a Shield bei NDR 1 Niedersachsen.

0: Hier ist NDR1 Niedersachsen, 12.39 Uhr. Bei dem Wetter, ja, ist ganz schön warm. Da wird wahrscheinlich der eine oder andere eher sagen, Fahrradfahren, nö, lieber nicht. Aber wenn es wieder ein bisschen abgekühlt ist, macht es natürlich Spaß. Aber es ist natürlich so, dass je älter man wird, umso schwieriger wird das Ganze, weil der Körper vielleicht nicht mehr ganz so richtig mitspielt. Aber es gibt ja für alles immer eine Lösung. Der Verein Radeln ohne Alter, der hat Rikscha-Fahrten für ältere Menschen erfunden. Das heißt, ehrenamtliche Rikscha-Piloten, die fahren die Senioren herum. In Braunschweig zum Beispiel macht das die Bürgerstiftung. Die ist bei dem Projekt mit dabei. Mittlerweile 20 Fahrzeuge, der größte Rikscha-Standort in Niedersachsen. Und deswegen haben wir heute früh in unserer Frühsendung Hellwach schon mit Susanne Hauswald von der Bürgerstiftung gesprochen und wollten von ihr wissen, sag mal, wo stehen denn diese Rikschas eigentlich für die Fahrten bereit?
1: Unsere Rikschas stehen tatsächlich zum größten Teil direkt an Seniorenheimen. Und da kann jeder, der im Seniorenheim lebt, dann sich für so eine Fahrt anmelden innerhalb des Heimes und kriegt dann seine Möglichkeit, den Wind in den Haaren spüren zu können. Wir haben aber auch eine Rikscha direkt an der Bürgerstiftung zu stehen und da kann man bei uns in der Bürgerstiftung Braunschweig anrufen und sagen, ich möchte für meine Oma, für meine Eltern gerne eine Fahrt buchen sozusagen und das läuft dann gegen eine Spende und dann ist das auch möglich.
0: Tolle Geschichte. Wie viele Rikscha-Fahrer bzw. bei Ihnen heißen ja Piloten, wie viele sind denn da überhaupt im Einsatz?
1: Also es ist tatsächlich unser ehrenamtsstärkstes Projekt. Wir haben inzwischen 230 Piloten und Pilotinnen und brauchen insgesamt 250 in diesem Jahr. Also wir suchen noch gut 20 Leute. Die Voraussetzung ist, man muss über 18 sein und natürlich Fahrrad fahren können. Man muss spannenderweise über 1,64 Meter groß sein, weil sonst kann man nämlich nicht übers Verdeck schauen. Das fand ich eine sehr witzige Einschränkung.
0: Ist auf jeden Fall hilfreich, wenn man das Verdeck schauen kann. Tolles Projekt, finde ich großartig und es zeigt mal wieder, was alles möglich ist, wenn man nicht nur auf sich selbst, sondern vor allen Dingen auch auf die Menschen um sich herum schaut.

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2: Den gibt's immer bei uns um diese Zeit gegen 10 vor 1. Wir schaffen ja beim wilden Wunschwochenende leider gar nicht immer alle Wünsche zu erfüllen. Deswegen holen wir das jetzt immer so nach und nach nach. Heute kommt Frank Grundmann zum Zuge aus Hannover. Der schreibt uns: Am 17. Oktober haben meine Heike und ich nach 11 Jahren, einem Monat und 11 Tagen endlich geheiratet. Wir sind beide im Rentenalter und kennen uns bereits seit ca. 1971, 72. Als besondere Überraschung habe ich am 6. Dezember unseren 50. in Anführungszeichen Hochzeitstag organisiert. Wie eine goldene Hochzeit, Trauzeugen, festliche Tafel im Restaurant, Kranz an der Wohnungstür, 50 Rosen, Ringe und so weiter. Und wir haben bei der Gelegenheit unser Ehegelübde erneuert und leben bis heute in trauter Zweisamkeit. Schöne Geschichte, finde ich. Und dazu kommt natürlich jetzt sein Musikwunsch, nämlich Dr. Hook und Better Love Next Time. Liebe Grüße nach Hannover an Frank Grundmann und seine Heike.

0: Vorsicht bitte, unter anderem auf der A1.
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0: Denn A1 Bremen Richtung Osnabrück in Höhe Lohne-Dinklage steht ein defektes Fahrzeug. Außerdem B65, B3 Hannover, B6 Südschnellweg Hannover Richtung Elze. Zwischen Seelhorster Kreuz und Hildesheimer Straße eine ungesicherte Unfallstelle. Und A1 Osnabrück Richtung Münster. Zwischen dem Kreuz Lotte Osnabrück und Lengerich sind Personen auf der Fahrbahn. Dann die Autobahn 1 Lübeck Richtung Hamburg. Ab dem Kreuz Hamburg Ost 7 Kilometer stockend. A1 Osnabrück Richtung Bremen. Zwischen Dreieck Stur und Bremen-Arsten haben wir 3 Kilometer stockenden Verkehr. A2 Hannover Richtung Dortmund. Ab dem Dreieck Hannover West 5 Kilometer stockend vor der Baustelle dort. A7 Flensburg Richtung Hannover. Zwischen Hamburg-Schnelsen Nord und Waltershof sogar 14 Kilometer stockender Verkehr. Die A7 Hannover Richtung Kassel. Hier die Ausfahrt Laatzen gesperrt. Wahrscheinlich noch bis 15 Uhr. B70 Rheine-Heeg zwischen Rhein und Neunkirchen in beiden Richtungen gesperrt wegen eines Feuerwehreinsatzes. Region Hannover, Landesstraße zwischen Linderte und Holtensen auch in beiden Richtungen gesperrt. Der Grund hier ein Wasserrohrbruch. Und an der Elbfähre, Glückstadt-Wischhafen. Wartezeit ab Glückstadt aktuell bis zu 2 Stunden und ab Glückstadt bis zu 90 Minuten.
2: Es ist 13 Uhr.
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2: Mit Lars König. Schönen guten Tag. Die Schlagzeilen. Niedersächsische Verbände reagieren verhalten auf möglichen neuen Zivildienst. Bundeskartellamt leitet Verfahren wegen hoher Spritpreise ein. Landesweit schließen immer mehr Brauereien. Das Wetter. Sonne, Wolken, abends örtlich Regen und teils kräftige Gewitter bis 34 Grad. Die Bundesregierung bereitet die Grundlagen für einen neuen Zivildienst vor. Unionsfraktionschef Frei sagte dem Sender NTV, dass er das für sinnvoll halte. Die Bild hatte geschrieben, dass das Familienministerium schon Verbände und Organisationen befragt hat, welche Kapazitäten sie im Fall der Fälle zur Verfügung stellen könnten. Bertil Starke, wie kommt das bei sozialen Trägern in Niedersachsen an?
3: Ja, die Diakonie Niedersachsen, die reagiert zurückhaltend auf einen möglichen neuen Zivildienst. Sollte der kommen, müssten junge Menschen pädagogisch begleitet werden, heißt es von Vorstandssprecher Hans-Joachim Lenke. Und er sagt, der Aufbau eines Zivildienstes, der werde viel Geld kosten. Die sozialen Träger könnten das allein nicht abdecken. Der Paritätische Wohlfahrtsverband, der setzt weiter auf Freiwilligkeit. Wenn junge Menschen sich engagieren, ohne es zu müssen, ist das aus Sicht des Paritätischen der bessere Weg. Aber wenn der Zivildienst zur Pflicht wird, will der Verband als, Zitat, konstruktiver Partner trotzdem mithelfen.
2: Das Bundeskartellamt hat Verfahren gegen alle Unternehmen eingeleitet, die hinter den deutschen Raffinerien stehen. Damit reagiert die Behörde auf die hohen Spritpreise an den Tankstellen. Aus Bonn, Anne Burkhardt.
4: Im Juli sind die Spritpreise in die Höhe geschossen. Diesel verteuerte sich um fast 27%, schreibt das Bundeskartellamt. Als möglichen Grund nennt es zum einen den steigenden Abstand zwischen Rohöl- und Großhandelspreis. Außerdem habe sich mit der 12-Uhr-Regel ein starkes Gefälle entwickelt, mit sehr hohen Preisen nach 12 Uhr und eher niedrigen am nächsten Morgen. Auch das Niedrigwasser auf dem Rhein trage zu regionalen Preisunterschieden bei, weil es den Transport über die Wasserstraße erschwere, so das Bundeskartellamt. Trotzdem ist die Aufsichtsbehörde mit Sitz in Bonn skeptisch, ob das alles zu solch hohen Spritpreisen führen kann. Deshalb hat sie Verfahren gegen sämtliche Raffineriebetreiber in Deutschland eingeleitet. Das Ziel? Sie will herausfinden, welche Kosten den Mineralölkonzernen wirklich entstanden sind und ob die Preise dadurch gerechtfertigt werden können.
2: Katar, Ägypten und die Türkei haben die jüngsten israelischen Angriffe im Gazastreifen scharf verurteilt. In einer gemeinsamen Erklärung der Vermittlerstaaten hieß es, die Angriffe verschärften das Leid der Zivilbevölkerung in dem abgeriegelten Gebiet. Israel müsse die Bedingungen des Waffenruheabkommens einhalten. Bei den Luftangriffen auf den Gazastreifen wurden am Wochenende nach palästinensischen Angaben mindestens 17 Menschen getötet. Niedersachsens Justizministerin Wahlmann von der SPD sieht sich scharfer Kritik durch die CDU ausgesetzt. Der Fraktionsvorsitzende der Oppositionspartei Lechner hat jetzt einen Brief an Ministerpräsident Lies geschrieben. Er beklagt darin mangelnde Transparenz. Nach Ansicht von Lechner bremst das Justizministerium die Aufklärung rund um den Fall eines korrupten Staatsanwalts aus. Hinzu würden Pannen kommen wie ein kürzlich entflohener Häftling aus dem Gefängnis Celle. Lechner forderte den Regierungschef auf, für Ordnung zu sorgen. Von der Landesregierung hieß es, die angesprochenen Sachverhalte seien nicht neu und würden aufgearbeitet. In Niedersachsen gibt es immer weniger Brauereien. Laut Statistischem Bundesamt sank ihre Zahl auf 81 im vergangenen Jahr. Das sind 4 weniger als noch 2024. Damit folgt Niedersachsen dem Bundestrend. Deutschlandweit gibt es so wenig Brauereien wie seit 10 Jahren nicht mehr. Der Brauerbund sieht den sinkenden Bierkonsum in Deutschland als einen Grund. Außerdem haben die Betriebe mit steigenden Energie- und Rohstoffkosten zu kämpfen. In Garrel im Kreis Kloppenburg sind bei einem Stallbrand rund 50 Rinder verendet. Laut Polizei war das Feuer gestern auf einem Bauernhof ausgebrochen und hatte sich schnell auf 2 Unterstände mit landwirtschaftlichen Fahrzeugen ausgebreitet. Warum das Feuer ausbrach, ist noch unklar. Der Schaden in Garrel wird auf etwa 1 Million Euro geschätzt. Und die Zeit, es ist 13.05 Uhr.
0: Ja, noch scheint bei Ihnen wahrscheinlich die Sonne. Es gibt aber auch schon Wolken und später dann Gewitter, teils mit Unwettergefahr. Starkregen, Hagel, Sturmböen, alles möglich. Bis dahin noch maximal 34 Grad in Göttingen, 30 im Oberharz und bis zu 28 Grad auf den Inseln, zum Beispiel auf Spiekeroog. Morgen, am Mittwoch also, da gibt es dann wieder so einen Mix aus Sonne und Wolken für Sie. Vereinzelt Schauer und Gewitter bei bis zu 32 Grad morgen.
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0: Es geht doch eigentlich gar nicht ohne Radio, findet Anja hier in der NDR Niedersachsen-App. Ja, finde ich auch. Vor allem, weil sie sonst ein Mandalier verpassen würden. Jetzt mit Follow Me und dann Fergal Sharkey, A Good Heart. 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
0: 1. Und unterwegs bitte Vorsicht, der NDR 1 Niedersachsen Verkehrsservice für die Autobahn 38 Göttingen Richtung Halle. Denn in der Ausfahrt Friedland, direkt dort, da steht ein defektes Fahrzeug. Bitte aufpassen hier.

0: Ist es bei Ihnen auch so drückend? Also was war ich vorhin nass bei der Gassi-Runde mit Alma? Vom Regen und vom Schwitzen. Ja, und trotzdem sind einige von Ihnen fleißig heute, während andere noch Urlaub haben.
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0: Da feiern wir alle unter Ihnen, die arbeiten, mitten in der Urlaubszeit. Heute Wiebke Frewer von der Touri-Info in Lingen. Dass sie arbeiten muss, findet sie aber gar nicht so schlimm, denn sie erlebt immer wieder lustige Dinge.
3: Ich habe so eine kleine Anekdote. Meine liebste Erinnerung, die ich eigentlich so habe, das war eine Seniorinnengruppe, die ein Partywochenende bei uns gebucht hat und eine Limousinentour machen wollte. Genau, und dann durften wir zuschauen, wie sie teilweise mit ihren Rollatoren in die knallpinke Partylimo eingestiegen sind. Das war wirklich die ganz tolles Bild. Und genau, die Frauen waren auch total happy und haben sich explizit dieses Angebot gewünscht. Also das war ganz toll.
0: Das kann ich mir vorstellen. Und wenn Sie noch frei haben oder einen Tipp gebrauchen können für Ihren nächsten Ausflug am Wochenende, kein Problem, hat Wiebke Frewer auch noch für Sie.
3: Ich sage immer, am liebsten fahren Sie einfach mit dem Fahrrad drauf los und ja, lassen Sie sich inspirieren und dahin verleiten, wo es Sie einfach hin verschlägt. Ich finde, dann entdeckt man meistens die schönsten Orte. Aber man sollte auf jeden Fall einen Abstecher in den Hofläden oder den urigen Cafés hier im Emsland machen und am Abend natürlich auf dem Lingener Marktplatz einkehren und beim Sonnenuntergang dann ein kaltes Bier genießen, vielleicht in der alten Posthalterei, die haben über 100 verschiedene Biersorten auf der Karte. Da wird einem auf jeden Fall nicht langweilig. Ich glaube, das ist so ein Tipp, das wissen viele nicht.
0: Und wer ist für Sie eine Sommerheldin bzw. ein Sommerheld? Oder sind Sie vielleicht selbst einer? Ja, gerne melden in der NDR Niedersachsen App mit Ihren Vorschlägen für die NDR 1 Niedersachsen Sommerhelden.
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0: Da ist zum Teil ordentlich was runtergekommen, ne? Gestern Abend, heute Nacht und auch heute Morgen. Regen und Gewitter, vielleicht ja auch bei Ihnen. Hier und da soll es heute ja auch noch blitzen und donnern bei uns in Niedersachsen. Florian Kneifel, der hat sich für NDR Niedersachsen mal die vorläufige Blitzstatistik angeguckt, die jetzt rausgekommen ist. Schon jetzt gab es demnach rund doppelt so viele Blitze wie im vergangenen Jahr. Florian, also ein Blitzrekordjahr?
1: Ja, könnte tatsächlich passieren, denn die eigentliche Blitzsaison, die beginnt ja jetzt erst im August. Bisher waren die Bedingungen einfach so, dass sich leicht Gewitter bilden konnten, sagen die Experten. Mit diesem heiß-feuchten Wetter und dementsprechend häufig hat es ja auch geblitzt. Der vergangene Sommer war hingegen ja eher kühl, darum auch wenige Gewitter und Blitze. Ja, und das ist diesen Sommer deutlich anders.
0: Wie verhalten wir uns eigentlich richtig bei einem Gewitter? Wie war der Spruch, Buchen suchen, Eichen weichen?
1: Auf keinen Fall. Weg von Bäumen. Der Blitz schlägt nämlich häufig in den höchsten Punkt der Umgebung ein. Also mindestens 50 Meter Abstand zu Bäumen und auch zu Gewässern und sogar zu feuchten Felswänden, raten die Experten. Am besten ab in ein festes Gebäude oder ins Auto. Denn das wirkt ja wie ein faradayscher Käfig, der den Blitz ableitet.
0: Ja, und wenn ich es nicht rechtzeitig schaffe, ins Haus oder ins Auto?
1: Dann weg mit dem Handy, dem Fahrrad und allem anderen, was aus Metall ist. Und wenn es zeitlich noch geht und jetzt nicht lachen, vom Gewitter mit geschlossenen Beinen weg. Hüpfen und Schutz suchen. Kein Witz, denn wenn wir laufen und der Blitz schlägt in den Boden ein, dann kann zwischen unseren Beinen die sogenannte Schrittspannung entstehen und wir können uns schwer verletzen. Das kann ich vermeiden, wenn ich die Beine fest zusammenhalte. Darum auch, und jetzt kommen wir zur zweiten Möglichkeit bei Gewitter im Freien, flach in eine Kuhle hocken mit geschlossenen Beinen und auf keinen Fall darf ich mich in die Kuhle legen, weil ich so mehr Angriffsfläche biete. Also auch wenn es komisch klingt, hüpfen oder hocken.
0: Danke, Florian. Was haben Sie denn so für Gewittergeschichten? Sind Sie auch schon mal überrascht worden von einem Gewitter? Und wie verhalten Sie sich denn, wenn es blitzt und donnert? Klingeln Sie gerne mal durch hier bei mir im NDR Niedersachsen Studio 0511 88 40 66 oder aber Sie schicken mir einfach eine Text- oder Sprachnachricht mit der NDR Niedersachsen App.

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1: Und Vorsicht erstmal auf der Autobahn 26, Stade Richtung Hamburg. Zwischen Horneburg und York liegt ein Eimer. Autobahn 1, Osnabrück Richtung Bremen. Zwischen Dreieckstur und Bremen-Asten haben wir 3 Kilometer Stocken vor der Baustelle dort. A2 Hannover Richtung Dortmund. Zwischen Dreieck Hannover West und Garbsen 5 Kilometer stockend, ebenfalls wegen Bauarbeiten. Die B70 Rheine-Heeg zwischen Rheine und Neuenkirchen weiterhin in beiden Richtungen gesperrt wegen des Feuerwehreinsatzes dort. Region Hannover, Landesstraße zwischen Linterte und Holten sind auch in beiden Richtungen gesperrt wegen des Wasserrohrbruchs dort. Und an der Elbfähre, Glückstadt Wischhafen. Wartezeit ab Wischhafen bis zu 2,5 Stunden, ab Glückstadt bis zu 90 Minuten. Und wir haben es jetzt 13.31 Uhr.
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2: Aus dem Studio Osnabrück mit Stefanie Arndt. Guten Tag. Am 13. September sind Kommunalwahlen in Niedersachsen. Dann werden neue Bürgermeister und auch Stadträte gewählt. In Osnabrück wird es dann insgesamt 115 Wahlbezirke in 8 Wahlbereichen geben. Eine Neuverteilung, bei der die Wahlbereiche in etwa den Stadtvierteln entsprechen. Jeder Wahlbezirk soll ungefähr 1200 Wahlberechtigte haben, so Frank Westhold vom Wahlbüro.
3: Weil dann der Erfolgswert der einzelnen Stimme eben auch angeglichen wird und nicht Personen in kleineren Wahlbereichen eher benachteiligt sind, weil dann ihre Stimmentscheidung vielleicht nicht in ein Ratsmandat so leicht umgesetzt werden kann wie in einem deutlich größeren, wo mehr Ratsmitglieder einfach ihre Mandate bekommen können.
2: Von Lingen aus ist jetzt erstmals grüner Wasserstoff verschickt worden, und zwar nach Mahl in NRW. Wie das Landeswirtschaftsministerium mitteilt, floss der klimafreundliche Energieträger über eine Wasserstoffleitung 120 Kilometer weit in einen Chemiepark ins nördliche Ruhrgebiet. Es handelt sich dabei um eine der ersten durchgängigen Wasserstoffketten Deutschlands, von der Erzeugung über den Transport bis hin zur industriellen Nutzung, so das Ministerium. Ein 59-Jähriger aus Lahten ist heute Morgen bei einem Autounfall im Emsland lebensgefährlich verletzt worden. Laut Polizei hatte der Mann in Sögel aus ungeklärter Ursache die Kontrolle über sein Auto verloren. Der Wagen überschlug sich und kam erst im Grünstreifen zum Stillstand. Der Fahrer musste mit einem Rettungshubschrauber in ein Krankenhaus geflogen werden. Und das Wetter. Heute wechseln sich Sonne und Wolken weiter ab. Am Abend und nachts kann es örtlich heftige Gewitter geben. Auch Starkregen ist möglich. Dazu bleibt es warm. Nachts 20 Grad, zum Beispiel in Glandorf, und 18 Grad in Geester. Nachrichten aus dem Studio Osnabrück hören Sie wieder in einer Stunde um 14.30 Uhr.
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0: wieder dann der Präsident der Vereinigten Staaten. Ja, wir schicken Sie gleich auf eine Zeitreise in der NDR Niedersachsen Zeitmaschine nach Musik von Garland Jeffries und Herbert Grönemeyer.
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0: Vorher noch schnell der Verkehrsservice. A31 Gronau Richtung Meppen in Höhe Emsbüren. Eine ungesicherte Unfallstelle. 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

0: den Mann fährt.
1: Oh, wie schön. Auch in Australien läuft NDR 1 Niedersachsen bei Thies in Melbourne, der sich gemeldet hat in der NDR Niedersachsen-App. Ja, und nach dieser kleinen Weltreise gehen Sie jetzt auf Zeitreise, gemeinsam mit Carsten Thiele.
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4: 4. August.
5: Yes, we can.
6: Yes, we can.
7: Yes, we can.
8: Eigentlich ist das gar nicht der Wahlkampfslogan von Barack Obama, aber mit seinem Yes, we can wird der ehemalige US-Präsident für immer verbunden werden. Heute vor 65 Jahren wird er auf Hawaii geboren. Seine Eltern, eine US-Amerikanerin und ein Kenianer, geben ihm die Werte mit, die Barack Obama später für seine politische Arbeit nie vergessen wird.
9: Meine Mutter wurde nur ärgerlich, wenn sie Ungerechtigkeit sah. Oder wenn jemand fertig gemacht wurde dafür, dass er anders ist. Wenn sie mitkriegte, dass ich sowas machte, wurde sie wütend und sagte, stell dir vor, du wärst an seiner Stelle. Wie würdest du dich dann fühlen? Als Kind habe ich diese einfache Lebensweisheit vielleicht nicht immer verstanden, aber es begleitet mich seitdem.
8: Als Junge ist Barack Obama ein richtig guter Sportler und möchte eigentlich Basketballprofi werden. Er entscheidet sich nach der Schule aber, Politik und Jura zu studieren. Der Rest ist Geschichte.
1: Und das hier, das ist noch wichtig von den Straßen. Vorsicht bitte auf der Autobahn 7 Hannover Richtung Kassel, denn zwischen Northeim-West und Nörten-Hardenberg, da liegen Fahrzeugteile.

0: Waschküchenluft in weiten Teilen Niedersachsens. Da passt ja diese Geschichte hier. Eine Waschmaschine für stolze 330.000 Euro und das, obwohl nur ein einziges Wäschestück hineinpasst. Der Grund? Dieses Wäschestück ist ein Mensch. Ja, ist wirklich wahr. In einem Hotel in Japan gibt es jetzt eine Waschmaschine für Menschen. Johannes Edelhoff für NDR1 Niedersachsen in Osaka. Wie funktioniert denn diese Menschenwaschmaschine?
1: Also das Ding sieht aus wie eine Mischung aus Sonnenbank und Kampfjet-Cockpit. Also unten eine weiße Wanne, darüber eine schwarze Haube, die so auf und zu geht. Da setzt du dich rein, der Deckel schließt sich und Wasser läuft ja ungefähr bis zur Brust. Und dann spritzen kleine Düsen dich mit Wasser ab. Und die Luftbläschen in den Wasserstrahlen sind angeblich kleiner als die Poren von deiner Haut und genau dadurch sollst du richtig sauber werden. Ohne Seife, ohne Schrubben. Nach 15 Minuten ist man fertig, aber ich hatte jetzt nicht den Eindruck, dass ich sauberer bin, als wenn ich ganz normal dusche.
0: Also selbst einfach mal ausgetestet. Woher kommt denn jetzt dieser Hype überhaupt?
1: Das Ding ist in Japan schon

0: Ewig Kult, also schon vor 55 Jahren, 1970, auf der Expo in Osaka, stand die erste Menschenwaschmaschine. Und letztes Jahr, 2025, kam der Nachfolger. Und Leute konnten sich bewerben, um die einmal zu testen. Und es haben sich mehr als 3000 Leute gemeldet auf gerade mal 78 Plätze. Und genau dadurch ist in Japan das Ding viral gegangen. Jetzt stehen die ersten Menschenwaschmaschinen in Hotels in Osaka und Tokio. Und der Hotelier, bei dem wir waren, der hat gesagt, Termine, die sind alle ausgebucht. Das Ganze kostet gar nicht so wenig, 100 Euro pro Buchung. Und ob der Hype wirklich nachhaltig ist, mal gucken.
1: Die Menschenwaschmaschine in Japan. Auch eine gute Geschichte, ne? Für die NDR1 Niedersachsen. Entenjagd. Echt oder ausgedacht? Das frage ich Sie dann nachher wieder um 15.40 Uhr. Und wenn auch Sie da mal mitspielen möchten bei der Entenjagd, dann einfach bewerben, online oder über die NDR Niedersachsen App.

0: Nochmal der wichtige Hinweis, unter anderem für die Autobahn 7.
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0: Denn A7 Hannover Richtung Kassel in Höhe Nordheim-West liegen Fahrzeugteile. Autobahn 1, Lübeck Richtung Hamburg, zwischen Hamburg-Billstedt und Norderelbbrücke aktuell 3 Kilometer stockender Verkehr. Außerdem A1 Osnabrück Richtung Bremen, zwischen Dreieck-Stur und Bremen-Arsten auch 3 Kilometer stockend vor der Baustelle dort. Es geht auf die A2 Hannover Richtung Dortmund, zwischen Hannover-Langenhagen und Garbsen 5 Kilometer stockender Verkehr, auch hier wegen Bauarbeiten. Die B70 Rheine-Heeke zwischen Rheine und Neunkirchen weiterhin in beiden Richtungen gesperrt wegen des Feuerwehreinsatzes dort. Region Hannover, Landesstraße zwischen Linderte und Holzen gesperrt und zwar in beiden Richtungen dort. Der Grund hier ein Wasserrohrbruch. Und noch kurz zum Elbfährverkehr. An der Elbfähre Glückstadt Bischhafen brauchen Sie auch Geduld. Wartezeit aktuell ab Bischhafen bis zu 2,5 Stunden und ab Glückstadt müssen Sie bis zu 90 Minuten warten.
2: Es ist 14 Uhr.
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2: Mit Lars König. Schönen guten Tag. Die Schlagzeilen. Niedersächsische Verbände reagieren verhalten auf möglichen neuen Zivildienst. Bundestagsinnenausschuss befasst sich mit CSD-Anschlag in Berlin. Florian Wellbrock holt Gold bei Schwimm-EM. Das Wetter: Sonne, Wolken, abends örtlich Regen und teils kräftige Gewitter bis 34 Grad. Die Bundesregierung bereitet die Grundlagen für einen neuen Zivildienst vor. Unionsfraktionschef Frei sagte dem Sender NTV, dass er das für sinnvoll halte. Das Familienministerium hat schon Verbände und Organisationen befragt, welche Kapazitäten sie im Fall der Wiedereinführung zur Verfügung stellen könnten, berichtet die Bild-Zeitung. Bertil Starke, wie kommen denn die Pläne bei sozialen Trägern in Niedersachsen an?
3: Ja, die Diakonie Niedersachsen, die reagiert zurückhaltend auf einen möglichen neuen Zivildienst. Sollte der kommen, müssten junge Menschen pädagogisch begleitet werden, heißt es von Vorstandssprecher Hans-Joachim Lenke. Und er sagt, der Aufbau eines Zivildienstes, der werde viel Geld kosten. Die sozialen Träger könnten das allein nicht abdecken. Der Paritätische Wohlfahrtsverband, der setzt weiter auf Freiwilligkeit. Wenn junge Menschen sich engagieren, ohne es zu müssen, ist das aus Sicht des Paritätischen der bessere Weg. Aber wenn der Zivildienst zur Pflicht wird, will der Verband als, Zitat, konstruktiver Partner trotzdem mithelfen.
2: In der EU wird wieder über die Migrationspolitik diskutiert und es gibt Kritik an Spanien. Auslöser war, dass zehntausende Menschen aus Marokko in die benachbarte spanische Exklave Ceuta in Nordafrika gelangt waren. Die EU-Innenminister beraten zur Stunde über mögliche Konsequenzen und einen besseren Schutz der Außengrenzen. Spanien verweist darauf, dass die meisten der Migranten schon selbst nach Marokko zurückgekehrt sind. Beim Versuch, die Grenzbarrieren im Meer zu umschwimmen, waren mehr als 70 Menschen ums Leben gekommen. 10 Tage nach dem tödlichen CSD-Anschlag in Berlin schaltet sich der Bundestagsinnenausschuss zu einer Sondersitzung zusammen. Dazu geladen sind die Chefs der Sicherheitsbehörden und Innenminister Dobrindt. Aus Berlin Philipp Eckstein.
4: Die Bundestagsabgeordneten erhoffen sich Informationen zum Stand der Ermittlungen und zu der Frage, warum konnte der Anschlag durchgeführt werden, obwohl der mutmaßliche Täter den Behörden als gefährlicher Islamist bekannt war und überwacht wurde. Im Interview mit RTL-NTV sagte der Chef der CDU-CSU-Fraktion Frei, dass die Polizeikräfte in den vergangenen Jahren massiv ausgebaut wurden. Eine vollständige, lückenlose Überwachung aller Gefährder sei dennoch nicht möglich. Deswegen müsse genau überlegt werden, so Frei, wie der Schutz der Bevölkerung dennoch gewährleistet werden könne. Er verwies auf eine Ausweitung der sogenannten Präventivhaft für Gefährder und dem Einsatz von elektronischen Fußfesseln. Die innenpolitische Sprecherin der Linken, Bünger, warnte im Morgenmagazin von ARD und ZDF davor, bereits jetzt über Gesetzesverschärfungen zu diskutieren. Sie forderte, zunächst müssten die offenen Fragen zu dem Anschlag geklärt werden.
2: Die Polizei sucht Zeugen eines Angriffs auf einen 28-Jährigen in Hankensbüttel im Kreis Gifhorn. Wie die Polizei heute mitteilte, ereignete sich der Vorfall gestern Nachmittag vor einer Sparkasse. Der Mann wurde demnach in Hankensbüttel plötzlich angegriffen. Tatverdächtig sind 3 18-Jährige. Sie ließen erst von dem Mann ab, als ein Unbeteiligter einschritt. Die Polizei sucht nun unter anderem nach diesem Mann als Zeugen. Zollbeamte haben auf der A2 erneut mehrere junge Hunde gerettet. Die Kontrolleure fanden 4 Dackelwelpen im Kofferraum eines Autos, das nach Angaben des Fahrers von Rumänien nach Schweden unterwegs war. Die Tiere sind unter zahlreichen Gepäckstücken untergebracht gewesen, versteckt in einer Transportbox ohne Futter und Wasser, so ein Sprecher des Hauptzollamtes. Ein Mann im Fahrzeug war den Ermittlern schon bekannt. Er hatte erst im April insgesamt 16 Hunde unter ähnlichen Umständen transportiert. Ihm droht nun ein Bußgeld. Bei der Schwimm-Europameisterschaft in Paris hat Florian Wellbrock Gold über 10 Kilometer im Freiwasser gewonnen. Für den gebürtigen Bremer und mehrfachen Weltmeister ist es der erste EM-Titel. Bei den Olympischen Spielen in Paris vor 2 Jahren war Wellbrock als Favorit angetreten, aber nur auf Platz 8 gelandet. EM-Bronze ging heute ebenfalls nach Deutschland an Oliver Clement. Und die Zeit, es ist 14.05 Uhr.
0: Da hängen schon ein paar Wolken über uns rum, bei uns in Niedersachsen. Und die können auch Gewitter dabei haben, mit Starkregen, Hagel und Sturmböen. Es gibt aber auch noch ein bisschen Sonne. Bis zu 34 Grad haben wir in Walkenried im Kreis Göttingen also, selbst im Harz um die 30. Auf den Inseln, zum Beispiel auf Langeoog, maximal 28 Grad. Ja, und auch morgen kann es hier und da Gewitter geben. Ansonsten erwartet Sie so eine Mischung aus Sonne und Wolken bei bis zu 32 Grad.
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0: Passend zum Wetter, diese Nachricht aus der NDR Niedersachsen-App. Meine Mutter wurde als Kind vom Blitz getroffen, auf einer Kuhweide, schreibt Jutta. Sie wurde durch die Luft geschleudert und hat deshalb immer noch schreckliche Angst vor Gewittern. Kann man verstehen, ne? Weitere Gewittergeschichten von Ihnen gibt's gleich nach dem Culture Club und nach Smokey.
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0: Hier ist alles staubtrocken, der Regen darf kommen, schreibt Tim in der NDR Niedersachsen-App. Ja, aber nicht unbedingt Gewitter, oder? Darüber schnacken wir nämlich heute hier im NDR Niedersachsen-Nachmittag über Ihre Gewittergeschichten nach den Gewittern von gestern und von heute Nacht und vor den Gewittern, die es zum Teil ja noch geben soll, heute bei uns in Niedersachsen. NDR Niedersachsen-Hörerin Dagmar hat sich ebenfalls gemeldet per Sprachnachricht in der NDR Niedersachsen-App, die als Kind mit ihrer Familie sehr einsam gewohnt hat.
1: Bei so einem Gewitter, was sehr heftig war, hatte meine Schwester mal ganz doll und viel Angst vor dem Donner. Mein Papa sagte dann immer, ach, mach dir keine Gedanken, Old Joe lädt Steine ab. Aber sie war nicht zu beruhigen. Da saßen wir dann auf der Couch und jedes Mal, wenn dann der Donner kam, guckte sie so ein bisschen hoch. Und bei einem Moment klebte mein Papa ihren Kaugummi auf die Sitzfläche. Na, sie dann wieder runter und dann dauerte es einen kleinen Augenblick. Dann der nächste Donner und sie wollte wieder hoch und kam aber nicht sofort weg. Wir haben Tränen gelacht und ich glaube, es hat ihr auch geholfen, so ein bisschen darüber hinwegzukommen, über ihre Angst.
0: Wo genau es heute noch blitzt und donnert, das erfahren Sie unter anderem in der NDR Niedersachsen-App. Da haben wir nämlich ein Regenradar für Sie. 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

0: Der NDR Niedersachsen Verkehrsservice. Bitte aufpassen, wenn Sie unterwegs sind auf der Autobahn 7 Hannover Richtung Hamburg. Denn zwischen dem Dreieck Walsrode und Bad Fallingbostel liegt eine Plane.
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0: Da feiern wir Plattdeutsch als Kulturhochgut in Niedersachsen. In dieser Woche mit Helene Eisendaub, Pastorin im Ruhestand.
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0: Da ist schon wieder einiges reingekommen von den Straßen bei uns im Norden.
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0: Und zwar Vorsicht, A29 Oldenburg Richtung Ahlhorner Heide. Im Kreuz Oldenburg-Ost in der Überleitung zur A28 Richtung Bremen. Da steht ein defektes Fahrzeug und zwar auf dem Beschleunigungsstreifen. Und Vorsicht auch, A31 Lingen Richtung Gronau. Zwischen Schüttorf-Ost und Ochtrup-Nord liegen Fahrzeugteile. Autobahn 1, Lübeck Richtung Hamburg, zwischen Hamburg-Billstedt und Norderelbbrücke, 5 Kilometer stockend. A1 Hamburg Richtung Osnabrück, zwischen Uphusen-Bremen-Mahndorf und Asten haben wir auch 5 Kilometer stockenden Verkehr vor der Baustelle dort. Und nochmal A1 Osnabrück Richtung Bremen diesmal, zwischen Bremen-Brinkum und Asten 3 Kilometer stockend. A2 Hannover Richtung Dortmund, zwischen Hannover-Langenhagen und Garbsen 5 Kilometer stockender Verkehr wegen der Bauarbeiten dort. Die B70 Rheine-Heeg ist zwischen Rheine und Neunkirchen weiterhin in beiden Richtungen gesperrt wegen des Feuerwehreinsatzes dort. Region Hannover, Landesstraße zwischen Linterte und Holtensen, auch in beiden Richtungen gesperrt. Der Grund hier, ein Wasserrohrbruch. Und an der Elbfähre, Glückstadt-Wischhafen, Wartezeit in beiden Richtungen jetzt bis zu 2 Stunden. Und wir haben es gleich, 14.30 Uhr.
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2: Aus dem Studio Osnabrück mit Stefanie Arndt. Guten Tag. In unserer Region spielt die Landwirtschaft eine große Rolle. Es gibt viele Betriebe, die haben momentan viel zu tun, denn das letzte Getreide wird von den Feldern eingeholt. Erfreulich für die Bauern, die Getreidequalität ist auffallend gut. Grund sind die hohen Temperaturen, erklärt Georg Meiners vom Landvolk Emsland, Grafschaft Bentheim.
3: Das heißt, das Korn war trocken. Auch das Stroh, was wir so vom Acker geholt haben, das war auch von der Qualität her einfach klasse. Sowas ist natürlich immer schön, wenn es dann nicht regnet. Aber die Kehrseite kommt meistens danach.
2: Was die Kehrseite ist und warum die Landwirte in unserer Region trotzdem nicht ganz zufrieden sind mit der Ernte, das erfahren Sie in unserer Regionalausgabe gleich um 15 Uhr. Und hier noch das Wetter. Heute Nacht kann es lokal Regen geben, morgen dann nochmal ähnliches Wetter wie heute bei bis zu 30 Grad.
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0: Und ich bin immer für Sie erreichbar, per Text und Sprachnachricht in der NDR Niedersachsen App.
4: Sören, da bist du ja wieder. Du entkommst mir nicht. Hier ist Jens. Grüße, schöne Sendung.
0: Ja, danke und eine gute Fahrt durch diesen Dienstagnachmittag. Jetzt mit NDR 1 Niedersachsen, die Musik meines Lebens für Sie. Von der Manfred Mann's Earth Band, Blinded by the Light und von Lionel Richie, Just for You.

0: Noch eine gute Geschichte für die NDR 1 Niedersachsen Entenjagd. Ein Polizist, der sich als Baum tarnt und dann Autofahrer erwischt, die mit Handy am Steuer unterwegs sind. Echt oder ausgedacht? Ist genauso passiert. In den USA. Anne Schneider ist für NDR 1 Niedersachsen in Washington. Wie müssen wir uns das vorstellen? Hat sich der Polizist da tanngrün umgehängt oder wie sah das aus?
1: Nee, das war schon ein bisschen mehr. Mich hat das an diese Karnevals-Overalls erinnert, mit denen man sich zum Beispiel als Bär oder so verkleiden kann, ja, wo wirklich nur noch die Augen rausgucken, nur das Ganze dann eben als Nadelbaum. Die Kollegen haben ihn wohl auch ihren Shrub, also Busch genannt. Und in der Verkleidung stand er dann an einer dicht befahrenen Straße in New Jersey und hat durch ein Fernglas in die Autos geguckt, die da vorbeigefahren sind. Aber fast noch lustiger als der getarnte Polizist war ein Kollege, der in der Nähe stand. Der hatte ein Shirt an mit der Aufschrift Not a Cop, also kein Polizist. Warum, wurde nicht erklärt, aber auch der ging viral. Erst auf der Facebook-Seite von dem Police Department, aber sehr schnell auch in vielen nationalen und internationalen Medien. Das Ganze sollte wohl vor allem für Aufmerksamkeit sorgen.
0: Ja, können Sie ja mal nachgucken da auf der Facebook-Seite. Sieht wirklich lustig aus. Insgesamt wurden sogar 74 Autofahrerinnen und Autofahrer rausgewunken innerhalb von 6 Stunden. Das heißt, könnte das jetzt Schule machen in den USA?
1: Ja, kann schon sein. US-Polizeibehörden sind bei Verkehrsverstößen oft ziemlich kreativ. Es gibt verdeckte Kontrollen, bei denen sich Beamte als Bauarbeiter verkleiden oder aus Bussen oder von Brücken Handyverstöße beobachten. Die Aktion mit dem Busch hat auf jeden Fall landesweit Schlagzeilen gemacht, weil sie lustig war, aber eben auch erfolgreich. Und die Botschaft der Polizei war klar: Wer am Steuer irgendwas am Handy macht, der kann sich nicht darauf verlassen, dass er oder sie uns rechtzeitig sieht. Denn wir können einer der vielen Büsche am Straßenrand sein. Oder demnächst was ganz anderes, aber Unauffälliges.
0: Ja, ein Polizist, der sich als Baum tarnt und dann Autofahrer erwischt, die mit Handy am Steuer unterwegs sind. Anne Schneider war das für NDR 1 Niedersachsen in Washington.

0: herzlichen Glückwunsch, falls Sie heute Geburtstag haben sollten oder Hochzeitstag. Und Sie sind in guter Gesellschaft. Barack Obama wird heute 65, der ehemalige Präsident der USA. Deshalb Frage an Samuel Jakisch für NDR1 Niedersachsen in den USA. Wie und wo lebt eigentlich so ein Ex-Präsident mit seiner Familie heute?
1: Barack Obama lebt heute mit seiner Familie in Washington D.C. Er ist einer der ganz wenigen Ex-Präsidenten, die nach ihrer Amtszeit in der Stadt wohnen geblieben sind. 2446 Belmont Road ist eine Backsteinvilla mit Blick auf den Rock Creek Park, also vergleichsweise moderates Anwesen. Es gibt ja hier in dieser Stadt durchaus Zahnärzte oder Steuerberater, die in weit imposanteren Anwesen untergebracht sind. Ja. Er braucht aber auch weniger Platz, weil seine Töchter inzwischen längst ausgezogen sind. Beide haben studiert, arbeiten heute. Die eine ist Regisseurin in Hollywood, allerdings unter Pseudonym. Und die andere hält ihren Job komplett geheim. Beide versuchen, sich möglichst wenig auf ihre berühmten Eltern zu beziehen, sondern sich ein eigenes Leben aufzubauen. Und es gibt noch einen zweiten Wohnsitz, ein Haus auf der Insel Martha's Vineyard vor der Küste von Massachusetts. Das ist so eine exklusive Ferieninsel, schöne Strände, sehr kitschige Leuchttürme und so gehobenes Neuengland-Publikum. Dort oder hier in Washington sind die Obamas heute zu Hause.
0: Barack Obama wird also heute 65 und wie gesagt, falls Sie heute Geburtstag haben oder Hochzeitstag, herzlichen Glückwunsch vom gesamten NDR1 Niedersachsen-Team. Und noch kurz der Verkehrsservice. A27 Cuxhaven Richtung Bremerhaven. Bitte aufpassen, in Höhe Bremerhaven-Überseehäfen steht nämlich ein defektes Fahrzeug. Vorsicht dort.

gleich zwei Hinweise für Sie vom NDR1 Niedersachsen Verkehrsservice. A27 Bremen Richtung Walsrode. In der Ausfahrt fährt Nord, steht ein defektes Fahrzeug. Und aufpassen bitte auch auf der A39, A391 Salzgitter Richtung Braunschweig Nord. Denn zwischen Braunschweig, Grüningen Nord und Gartenstadt, auch da steht ein defektes Fahrzeug. Ansonsten eine gute Fahrt mit uns.

0: ein Tusch für den ausführlichen Blick auf die Straßen.
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0: Vorsicht weiterhin. A27 Cuxhaven Richtung Bremerhaven. Zwischen Bremerhaven-Überseehäfen und Bremerhaven steht ein defektes Fahrzeug. Aufpassen auch A27 Bremen Richtung Walsrode. In der Ausfahrt fährt Nord noch ein defektes Fahrzeug. Und noch eins steht auf der A39, A391 Salzgitter Richtung Braunschweig-Nord. Und zwar zwischen Braunschweig-Grüningen-Nord und Gartenstadt. Auch hier bitte Vorsicht. Dann die Autobahn 1, Lübeck Richtung Hamburg. Ab Hamburg-Billstedt haben wir 5 Kilometer stockenden Verkehr. A1 Hamburg Richtung Osnabrück, zwischen Uphusen-Bremen-Mahndorf und Asten auch 5 Kilometer stockend wegen der Bauarbeiten dort. Und noch die A1 Osnabrück Richtung Bremen, zwischen Bremen-Brinkum und Asten 3 Kilometer stockend, auch hier wegen Bauarbeiten. Die Autobahn 2, Hannover Richtung Dortmund, zwischen Hannover-Langenhagen und Garbsen 5 Kilometer stockender Verkehr vor der Baustelle. Autobahn 28, leer Richtung Oldenburg. Einfahrt Vilsum ist gesperrt. Der Grund ein defekter LKW. Die Bundesstraße 70, Rheine-Heeg zwischen Rheine und Neunkirchen weiterhin in beiden Richtungen gesperrt. Der Grund der Feuerwehreinsatz dort weiterhin. Region Hannover, Landesstraße zwischen Linderte und Holtensen auch in beiden Richtungen blockiert. Hier der Grund ein Wasserrohrbruch. Und an der Elbfähre, Glückstadt Wischhafen, braucht uns auch weiterhin Geduld. Wartezeit aktuell in beiden Richtungen bis zu 2 Stunden.
2: Es ist 15 Uhr.
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2: Mit Lars König. Schönen guten Tag. Das Bundeskartellamt hat gegen alle 12 Raffineriebetreiber in Deutschland Verfahren eingeleitet. Grund sind die hohen Spritpreise im Juli. Laut Behördenchef Mund will das Kartellamt prüfen, welche Kosten den Unternehmen tatsächlich entstanden sind und ob die verlangten Preise dadurch gerechtfertigt werden können. Die Zahl der Asylanträge geht weiter zurück. Nach Angaben des Bundesinnenministeriums stellten im Juli rund 4.300 Menschen einen Erstantrag auf Asyl. Das waren in etwa halb so viele wie im gleichen Monat des Vorjahres. Im Juni war die europäische Asylreform in Kraft getreten. Bei der Schwimm-Europameisterschaft in Paris hat Florian Wellbrock Gold über 10 Kilometer im Freiwasser gewonnen. Für den gebürtigen Bremer und mehrfachen Weltmeister ist es der erste EM-Titel. EM-Bronze ging heute auch nach Deutschland an Oliver Clement. Und jetzt weiter mit Nachrichten aus Ihrer Region.
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3: Aus dem Studio Osnabrück mit Stefanie Arndt. Guten Tag. Wer ländlich wohnt, der sieht sie zurzeit überall. Große Landmaschinen wie Mähdrescher und Feldhäcksler. Dazu Strohballen auf den gemähten Feldern. Es ist Erntezeit, Hochsommer pur. Das Getreide wird eingeholt. Die Landvolkverbände in Osnabrück, im Emsland und in der Grafschaft Bentheim sind insgesamt zufrieden mit ihrer Ausbeute. Doch nicht alles läuft perfekt. Janis Degge berichtet.
4: Weizen gut, Gerste gut, Raps nicht gut. So bilanzieren die Landvölker in der Region die Ernte in diesem Jahr. Insgesamt war es ein Auf und Ab für die Landwirte und das hatte vor allem Marktgründe, erklärt Dirk Westrup vom Landvolk Osnabrück.
5: Die Preise für viele Ackerkulturen waren zu Beginn der Ernte desaströs. Mittlerweile hat sich doch eine sehr positive Entwicklung eingestellt. Die Gründe sind allerdings die geringeren Ernteerwartungen deutschlandweit und europaweit, aber auch der geringere Angebotsdruck aus Russland und der Ukraine, da eine Verschiffung momentan aus dem Schwarzen Meer nahe zum Erliegen gekommen ist.
4: Das Landvolk Emsland Grafschaft Bentheim betont, dass vor allem die Qualität auffallend gut ist, wegen der hohen Temperaturen.
6: Das heißt, das Korn war trocken, auch das Stroh, was wir so vom Acker geholt haben, das war auch von der Qualität her einfach klasse. Sowas ist natürlich immer schön, wenn es dann nichts regnet. Aber die Kehrseite kommt meistens danach.
4: Kehrseite heißt für Georg Meiners vom Landvolk Emsland Grafschaft Bentheim, für Mais, Zucker, Rüben und Kartoffeln sieht es eher schlecht aus. Diese leiden aktuell darunter, dass es so trocken ist. Doch für die Landwirte ist klar, besser so als andersrum.
6: Die Sonne hat noch keinen Bauern vom Hof geschienen. Aber das Wasser.
4: Soll heißen?
6: Ich sag mal, wenn es ein trockener Sommer ist, dann erntet man vielleicht mal auch ein bisschen weniger. Aber wenn Katastrophen sind mit Wasser, also Überflutung oder Überschwemmung und sowas, dann gibt's richtig Schäden.
4: Und davon ist die Landwirtschaft in diesen Tagen noch weit entfernt.
3: Bald geht's wieder an die Wahlurne Kreuzchen machen. In 5,5 Wochen sind Kommunalwahlen. Dann stehen Bürgermeisterwahlen an und wir können auch über die Zusammensetzung der Stadt- und Gemeinderäte bestimmen oder mitbestimmen. In Osnabrück beispielsweise werden seit dieser Woche Wahlbenachrichtigungen verschickt. Und gleichzeitig informiert die Stadt über Neues, Verändertes und noch fehlende Ehrenamtler. Hanna-Sophie Thiesmeier hat das mal für uns zusammengefasst.
7: Insgesamt 115 Wahlbezirke in 8 Wahlbereichen sieht der neue Zuschnitt für Stadtgebiet vor. Damit sollen die Wahlbereiche in etwa den Stadtvierteln entsprechen. Wichtig dabei, jeder Wahlbezirk soll ungefähr 1200 Wahlberechtigte haben. Das hat übrigens auch einen demokratischen Grund, wie Frank Westholt vom Wahlbüro Osnabrück erzählt.
8: Weil dann der Erfolgswert der einzelnen Stimme eben auch angeglichen wird und nicht Personen in kleineren Wahlbereichen eher benachteiligt sind, weil dann ihre Stimmentscheidung vielleicht nicht in ein Ratsmandat so leicht umgesetzt werden kann wie in einem deutlich größeren, wo mehr Ratsmitglieder einfach ihre Mandate bekommen können.
7: Bei der letzten Kommunalwahl lag die Wahlbeteiligung bei rund 54%. Das ist natürlich nicht so viel wie bei der vergangenen Bundestagswahl mit einer Beteiligung von 83%. Bei der anstehenden Kommunalwahl rechne man jedoch mit einer höheren Wahlbeteiligung, so Frank Westholt. Der Grund? In der Bevölkerung scheint ein gesteigertes Interesse am politischen Geschehen vorhanden zu sein. Für Heike Pape vom Sozialvorstand ist es deshalb wichtig, dass Bürgerinnen und Bürger auch auf kommunaler Ebene unbedingt wählen sollen.
9: Ja, in den Kommunen werden ja die örtlichen Verhältnisse bestimmt und gestaltet. Und deswegen ist es eine gute Möglichkeit, eben dort unmittelbar auch mit Einfluss zu nehmen.
7: Und damit die Wahl überhaupt reibungslos ablaufen kann, werden auch dieses Jahr in der ganzen Region viele Ehrenamtliche gebraucht. Wer interessiert ist, kann sich bei den Kommunen melden. Das können übrigens auch schon 16-Jährige, da sie ja bei dieser Wahl auch schon selbst wählen dürfen.
3: Wir haben Anfang August, das heißt, das neue Ausbildungsjahr hat begonnen. Für viele junge Leute ein neuer, aufregender Lebensabschnitt. Du packst das schon, hören sie dann oft aus ihrem Umfeld. Doch was, wenn nicht? Wenn man im Betrieb nicht klarkommt, wenn man psychisch krank ist oder Lernschwächen hat. Für Fälle wie diese gibt es im Emsland in Surwold die Johannesburg. Dort gab es heute prominenten Besuch. Andrea Nahles war dort, die Vorstandsvorsitzende der Bundesagentur für Arbeit. Anke Heilemann hat sie begleitet.
10: Ein riesiges Gelände mitten im Grünen, auf dem es fast einen Lageplan bräuchte, um sich zwischen all den Häusern und Werkstätten zurechtzufinden. Hier bei der Johannesburg können über 300 junge Menschen einen Ausbildungsberuf erlernen, auch mit ihren zum Teil psychischen Erkrankungen, Lernschwächen oder Behinderungen. Dabei unterstützen sie Psychologen oder Sozialpädagogen. Einer der Auszubildenden ist der 25-jährige Ricardo Reich.
11: Ich bin tatsächlich mit einer Burnout-Diagnose und schweren Depressionen vorher gewesen.
10: In Surwold macht er jetzt eine sogenannte Reha-Ausbildung als Kaufmann für Büromanagement und ist gerade im zweiten Lehrjahr. Dabei wird weniger Theorie vermittelt, der Fokus liegt mehr auf der Praxis. Die lernen die Auszubildenden auch in der Johannesburg plus Praktika bei Unternehmen in der Region. 40 Ausbildungsberufe können die jungen Menschen hier erlernen, vom Gartenbau über Anlagenmechanik bis hin zur Gastronomie. Für Andrea Nahles, Vorstandsvorsitzende der Bundesagentur für Arbeit, sind Bildungseinrichtungen wie die Johannesburg besonders wichtig mit Blick auf den Arbeitsmarkt.
12: Wir brauchen jeden und jede und wir brauchen auch Ausbildung, Menschen, die qualifiziert sind, so wie sie es halt können. Und dann können die in Deutschland gut in Arbeit kommen.
10: Die Arbeitsagenturen vermitteln Menschen, die eine Ausbildung suchen, an Einrichtungen wie die Johannesburg oder auch das Christophoruswerk in Lingen. Für Ricardo war es auf alle Fälle der richtige Weg.
11: Meine Noten sind aktuell alle Einsen und Zweien. Hier ist wunderbar.
3: Anke Heilemann über die Johannesburg in Surwold. Dort werden junge Menschen mit kleinen Defiziten auf die Berufswelt vorbereitet. Wir in Niedersachsen hier mit weiteren Meldungen. Von Lingen aus ist jetzt erstmals grüner Wasserstoff verschickt worden, und zwar nach Mahl in NRW. Wie das Landeswirtschaftsministerium mitteilt, floss der klimafreundliche Energieträger über eine Wasserstoffleitung 120 Kilometer weit in einen Chemiepark ins nördliche Ruhrgebiet. Es handelt sich dabei um eine der ersten durchgängigen Wasserstoffketten Deutschlands, von der Erzeugung über den Transport bis hin zur industriellen Nutzung, so das Ministerium. Ein 59-Jähriger aus Lahden ist heute Morgen bei einem Autounfall im Emsland lebensgefährlich verletzt worden. Laut Polizei hatte der Mann in Sögel aus ungeklärter Ursache die Kontrolle über sein Auto verloren. Der Wagen überschlug sich und kam erst im Grünstreifen zum Stillstand. Der Fahrer musste mit einem Rettungshubschrauber in ein Krankenhaus geflogen werden. Let's Dance. In der Osnabrücker Innenstadt können Tanzbegeisterte ab sofort auf einer Bühne ihre besten Dance-Moves zeigen. Auf dem Lädenhof hat die Stadt eine 60 Quadratmeter große Holzplattform aufgebaut. Eine Osnabrücker Initiative hatte dafür rund 700 Unterschriften gesammelt. Die Fläche ist ausdrücklich für private und nicht kommerzielle Zwecke geeignet. Und hier noch die Wetteraussichten. Heute Nacht ein paar Wolken, aber auch freie Sicht auf Mond und Sterne. Es kann regional mal stark regnen bei lauen 20 Grad. Morgen sieht es dann ähnlich aus wie heute. Es wird noch mal heiß. Die Höchstwerte liegen bei 29 Grad in Uelsen und bis zu 30 Grad in Melle. Das war Wir aus Niedersachsen aus dem Studio Osnabrück. Ich bin Stefanie Arndt. Bis bald.

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1: Ich liebe dich, Sabine. Das sag nicht ich. Meine Frau muss sich also nicht wundern. Das schreibt Jens in der NDR Niedersachsen-App. Und nach diesem Liebesgeständnis habe ich jetzt NDR 1 Niedersachsen die Musik meines Lebens für Sie. In dieser halben Stunde unter anderem von Pink Floyd, Steve Winwood und den Backstreet Boys. Das ist ein Mix, oder?
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0: Eine gute und sichere Fahrt wünsche ich Ihnen durch diesen Dienstagnachmittag.
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0: Und weiterhin Vorsicht auf der Autobahn 27 Bremen Richtung Walsrode, denn in der Ausfahrt Verden Nord steht ein defektes Fahrzeug. A1 Lübeck Richtung Hamburg zwischen Hamburg-Billstedt und Norderelbbrücke 5 Kilometer stockender Verkehr. A1 Hamburg Richtung Osnabrück zwischen Opusen-Bremen-Marndorf und Arsten auch 5 Kilometer stockend vor der Baustelle dort. Und die A1 Osnabrück Richtung Bremen zwischen Bremen-Brinkum und Arsten 3 Kilometer stockender Verkehr. Die A2 Hannover Richtung Dortmund zwischen Hannover-Langenhagen und Garbsen haben wir auch 5 Kilometer stockend wegen der Bauarbeiten. Autobahn 28 leer Richtung Oldenburg. Einfahrt Vilsum weiterhin gesperrt, der Grund hier ein defekter LKW. B70 Rheine-Heeg ist zwischen Rheine und Neunkirchen weiterhin in beiden Richtungen gesperrt wegen des Feuerwehreinsatzes dort. Außerdem Region Hannover, Landesstraße zwischen Linderte und Holtensen in beiden Richtungen blockiert wegen eines Wasserrohrbruchs. Außerdem an der Elbfähre Glückstadt-Wischhafen. Wartezeit jetzt in beiden Richtungen bis zu 2 Stunden.
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0: Sind Sie denn jetzt fit für unsere Entenjagd? Also ob unsere 3 Geschichten echt sind oder ausgedacht? Testen wir jetzt nochmal. Ist diese Meldung hier von Hellwach-Kollegin Verena Kortmann, ist die echt oder ist das eine Ente?
2: Junge Menschen telefonieren ja ungern, darum übernimmt jetzt die künstliche Intelligenz. Eine neue App fürs Handy wird mit ein paar Stichworten gefüttert, zum Beispiel Mama, Autowerkstatt, Termin. Das Gespräch selbst führt die KI dann mit einer Stimme, die wie die echte Stimme des Telefondrückebergers klingt.
0: Das klingt irgendwie gruselig. Und ist auch ausgedacht. So, spätestens jetzt sind Sie fit für unsere Entenjagd. Also gerne bewerben über unsere Internetseite ndr.de/ndr-niedersachsen zum Beispiel. Und gleich spielen wir dann schon mal mit Elke Schütte aus Wehna um 110 Euro bei der Entenjagd um 15.40 Uhr.

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0: Und da spielen wir jetzt mit Elke Schütte aus Wehna. Moin, Frau Schütte.
2: Ja, moin, Herr Ulrich.
0: Wie stehen Sie denn eigentlich zu Gewittern? War ja heute großes Thema bei uns. Sind Sie ja eher ängstlich oder sind Ihnen die Gewitter egal?
2: Ach nee, ich bin doch eher ängstlich. Ich will ganz ehrlich sagen, wenn ich abends im Bett bin, alles dunkel ist und dann Jalousien nach unten hin, da ich nichts davon sehe. Reicht schon, dass ich das höre.
0: Ich werde nie vergessen, wie wir mal in Gewitter geraten sind. Auf offenem Feld mit Hagel mit unserer Hündin Alma. Sie glauben gar nicht, wie wir gerannt sind. Aber es ist alles gut gegangen, zum Glück.
2: Ist gut gegangen.
0: Jetzt lassen wir das Gewitter Gewitter sein. Es geht jetzt um 110 Euro für Sie, wenn Sie dreimal richtig liegen, bei der Frage echt oder ausgedacht. Sind Sie bereit?
2: Ich bin bereit.
0: Dann kommt hier die erste Meldung für Sie.
3: Gestern schon Temperaturen von bis zu 33 Grad bei uns in Niedersachsen. Das hat Menschen in der Grafschaft Bentheim dazu gebracht, ganz spontan einen Spiegelei-Bratwettbewerb zu veranstalten. Aufgabe: Wer bringt sein Spiegelei auf einer Straße in Nordhorn am schnellsten zum Kochen? Geklappt hat es leider nicht. Dafür war der Asphalt dann doch nicht heiß genug.
0: Echt oder ausgedacht?
2: Ja, ich würde Ente sagen.
0: Der Spiegelei-Bratwettbewerb. Haben wir uns ausgedacht. Das wäre jetzt schon mal Entje für Sie, unsere Ente an Südersachsen, Quietsche-Ente. Cool. Oder Sie schnappen sich das Geld. Weiter geht's.
3: In Detmold in Nordrhein-Westfalen müssen die Kinder während der Sommerferien keinen Eintritt für die Freibäder in der Stadt bezahlen. Eine anonyme Spenderin hat dies möglich gemacht. Die Stadt schenkt den Schülerinnen und Schülern im August außerdem noch ein Ticket, mit dem Busse kostenlos genutzt werden können.
2: Echt.
0: Gute Sache. Und vor allem wahr. Also noch einmal richtig liegen und die 110 Euro gehören Ihnen.
3: Die Bremer Polizei hat am Morgen einen Kupferdieb auf frischer Tat ertappt. Beim Versuch, eine Dachrinne abzumontieren, war die Leiter des Mannes umgekippt. Er hielt sich dort in luftiger Höhe fest, bis ihn die Feuerwehr rettete. Und er von der Polizei festgenommen werden konnte.
2: Echt?
0: Sie sagen echt, ein typischer Fall von dümmer als die Polizei erlaubt. Ist aber eine Ente.
2: Ach nö.
0: Das war jetzt knapp. Aber es gibt Entje für Sie, unsere Ente an Südersachsen, Quietsche-Ente.
2: Naja, dabei sein ist alles.
0: Ja, und schicken wir zu Ihnen nach Wehna. Dann noch einen schönen Dienstag. Tschüss, Frau Schütte.
2: Ja, wünsche ich auch. Liebe Grüße.
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0: Wie könnte ein neuer Zivildienst aussehen? Darüber wird gerade diskutiert. Sollte die Wehrpflicht wieder eingeführt werden in Deutschland? Carsten Thiele ist bei mir im NDR1 Niedersachsen-Studio.
1: Also Moment mal, Sören, hast du denn überhaupt Zivildienst gemacht?
0: Ausgemustert. Völlig unbrauchbar für alles.
1: Okay.
0: Merkst du doch.
1: Du bist entschuldigt. Wegtreten.
0: Ihr diskutiert gleich mit in den Funkbildern.
1: Ja, genau. Heute ist es ja rausgekommen, dass die Bundesregierung prüft, ob der Zivildienst wieder eingeführt werden könnte. Und die prüft das ja wahrscheinlich nicht einfach nur so. Ne? Also Wehrpflicht ist ja gerade ausgesetzt. Aber wenn die wieder eingesetzt werden würde, müsste es ja auch die Möglichkeit geben, Zivildienst zu machen. Mehr dazu gleich bei uns in den Funkbildern. Und wir haben unseren fahrradrasenden Reporter Andy Gavelmeier auf dem Fahrrad losgeschickt. Der begleitet eine Radwandergruppe. Und da schalten wir gleich mal live hin. Mal gucken, ob er einen Sonnenbrand gekriegt hat heute.
0: Und kurz muss ich noch nachfragen, bei dir Wehrpflicht oder Zivildienst?
1: Ich habe natürlich Zivildienst gemacht beim Diakonischen Werk. Grüße gehen raus an Bernd Behrens vom DW damals.
0: Aber das auch noch untergekriegt. Ne?
1: Mittlerweile ist er bestimmt pensioniert.
0: Carsten Thiele freut sich gleich mit Ihnen auf die NDR1 Niedersachsen Funkbilder der Tag. Ich bin Sören Ulrichs und wünsche noch einen schönen Dienstag.

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1: Stau oder stockender Verkehr auf folgenden Strecken. Los geht's mit der Autobahn 1 Hamburg Richtung Osnabrück. Zwischen Bremer Kreuz und Hemelingen 5 Kilometer stockend. A2 Hannover Richtung Dortmund. Zwischen Hannover-Langenhagen und Garbsen 3 Kilometer stockend. A7 Hannover Richtung Hamburg. Zwischen Hamburg-Hausbruch und dem Elbtunnel 4 Kilometer Stau. Da ist nach einem Unfall nur eine Spur frei. A28 Lehe Richtung Oldenburg. Die Einfahrt Vilsum ist wegen eines defekten LKW gesperrt. Die B70 Rheine-Heeg ist zwischen Rheine und Neunkirchen voll gesperrt. Da läuft ein Feuerwehreinsatz. Region Hannover, die Landesstraße zwischen Linderte und Holtensen ist gesperrt, voll gesperrt wegen eines Wasserrohrbruches. Und an der Elbfähre Glückstadt-Wischhafen beträgt die Wartezeit in beiden Richtungen bis zu 2 Stunden.

0: So, auf geht's. Es ist 16 Uhr in Niedersachsen.
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0: Ich freue mich, dass Sie die Funkbilder reingedreht haben und wir steigen heute ein in die Debatte um den Zivildienst. Die Wehrpflicht ist zwar ausgesetzt, aber das muss ja nicht unbedingt so bleiben. Die Bundesregierung prüft deshalb, ob ein Zivildienst wieder eingeführt werden könnte. Denn wenn es wieder eine Wehrpflicht gäbe, dann müsste es ja auch die Möglichkeit geben, den Kriegsdienst zu verweigern. Das müsste doch eigentlich gut ankommen in den vielen Bereichen, in denen früher Zivis gearbeitet haben. Der Geschäftsführer der Diakovera Krankenhäuser in Hannover, Stefan David, der würde das jedenfalls begrüßen.
2: Wir haben jetzt freiwilliges soziales Jahr, auch etwas, was wir sehr begrüßen. Aber die Zivildienstleistenden stellen wieder eine richtige Verbindung mit der Gesellschaft, mit der jungen Gesellschaft dar und sind für uns eine ganz große Chance.
0: Mehr zur Debatte über den Zivildienst heute bei uns in den Funkbildern. Wenn wir schon über Zivildienst und über Wehrpflicht sprechen, dann lohnt sich heute ein Blick nach Dänemark. Da ist ja gerade der Wehrdienst verlängert worden von 4 auf 11 Monate und heute ging es dort los für die neuen Rekrutinnen und Rekruten. Dauert nicht mehr lange, dann sind die Sommerferien vorbei. Und in der letzten Sommerferienwoche wollen wir Ihnen noch ein bisschen Lust machen, vielleicht noch mal was Schönes zu unternehmen bei uns im Land. Und mal ehrlich, was gibt es Schöneres, als im Sommer Fahrrad zu fahren? Hat sich auch unser Reporter Andi Gerfelmeier gedacht und ist heute mit einer Fahrradgruppe im Hasetal unterwegs. Wir schalten live zu ihm rüber. Und dazu gibt's natürlich auch heute wieder viel feine Musik für Ihren Feierabend.

0: Der Boss ist das hier auf NDR 1 Niedersachsen. Bruce Springsteen mit I'm on Fire am Dienstagnachmittag. Zivildienstleistende wurden früher ja gerne mal als Drückeberger bezeichnet, weil sie unser Land nicht mit der Waffe verteidigen wollen. Das hörte man sogar noch in den 1980ern, aber dann wurde sehr schnell klar, dass Zivis eine sehr wichtige Säule sind für unser soziales System. Erst recht, als 2011 der Wehrdienst ausgesetzt wurde und es bald keine Zivis mehr gab, nur noch das freiwillige soziale Jahr. Aber die Zeiten haben sich geändert, eine Wiedereinsetzung des Wehrdienstes in Deutschland scheint in Anbetracht der Krisen auf der Welt nicht so weit weg zu sein. Und deshalb prüft die Bundesregierung auch, ob ein Zivildienst wieder eingeführt werden könnte. Sarah Beham in Berlin, was ist dazu heute bekannt geworden?
1: Ja, das Bundesfamilienministerium will sich vorbereiten für den Fall der Fälle, auch wenn das Stand jetzt nicht nötig wäre, weil das Ministerium sagt ganz klar, solange es keine Wehrpflicht gibt, gibt es auch keinen Zivildienst. Das bedeutet jetzt also nicht, dass der Zivildienst zurückkommt, aber für den Fall der Fälle bräuchte es eben eine Basis. Und deswegen hat das Ministerium 23 große Verbände angeschrieben, darunter beispielsweise den Paritätischen Wohlfahrtsverband, die Caritas oder Diakonie. Und zwar habt ihr früher mal Zivildienst angeboten. Oder auch die Frage, würdet ihr das möglicherweise im Fall der Fälle wieder machen? Und das Ergebnis, 17 Verbände waren schon vor 2011 beim Zivildienst dabei und fast alle sagen, sie wären grundsätzlich bereit, Verweigerern ein Angebot zu machen, also einen Platz zu geben.
0: Warum hat man die Verbände überhaupt angefragt, wenn das Ganze zurzeit ja gar nicht ansteht?
1: Nötig geworden ist das, weil wir ein neues Wehrdienstgesetz haben. Das gilt ja seit Januar. Der Dienst ist freiwillig. Alle 18-Jährigen bekommen einen Fragebogen. Männer müssen den ausfüllen, Frauen können. Und Ziel ist es, dass sich 460.000 Soldaten und Reservisten finden. Und wenn das freiwillig nicht klappt, dann kann der Bundestag eine sogenannte Bedarfswehrpflicht beschließen. Und genau für diesen Fall wird jetzt eben vorgesorgt, geplant. Denn man kann nicht alle verpflichten, zur Bundeswehr zu gehen. Im Grundgesetz steht, wer aus Gewissensgründen verweigert, muss das dürfen und dafür etwas anderes tun. Bedeutet ohne Ersatzdienst keine Wehrpflicht.
0: Und was sagen die Verbände dazu?
1: Ja, für die Verbände ist das ganz schwer, ganz klar einzuordnen. Da sind noch viele Fragen offen, vieles ist noch ungewiss. Wie am Ende so ein möglicher Zivildienst aussehen würde, das hängt davon ab, wie so eine Wehrpflicht aussehen würde. Da ist ja alles offen. Die Verbände machen sich aber Sorgen. Bisher gibt es ja zum Beispiel den Bundesfreiwilligendienst oder auch das Freiwillige Soziale Jahr. Da arbeiten junge Menschen zum Beispiel in Einrichtungen, pflegen Ältere und bekommen ein kleines Taschengeld dafür. Sollte es also wieder einen Zivildienst geben, machen sich einige Verbände Sorgen, dass es da ja zu einer Art Konkurrenz kommt. Da sagt die Caritas, es dürfe da keine Dreiklassengesellschaft geben, also Wehr- und Zivildienst gut bezahlt, Freiwillige im Bundesfreiwilligendienst beispielsweise oder im freiwilligen sozialen Jahr dagegen schlecht bezahlt.
0: Ist denn geplant, dass man die Freiwilligendienste generell stärkt oder unterstützt?
1: Die Freiwilligendienste laufen ja ganz normal weiter. Rund 90.000 Menschen machen das jedes Jahr, wie es vom Familienministerium heißt. Und die Familienministerin Karin Prien von der CDU will, dass diese Dienste auch gestärkt werden. Da hatte sie auch schon vor Monaten angekündigt, dass sie ein neues Gesetz schreiben will. Und da sollte auch der Zivildienst gleich mitgedacht werden. Da heißt es aus dem Ministerium jetzt weiterhin, man arbeite an diesem Gesetz. Aber das Ziel bleibt, die Freiwilligendienste zu stärken.
0: Informationen von unserer Hauptstadtkorrespondentin Sarah Beham waren das hier in den Funkbildern. Was die sozialen Träger bei uns in Niedersachsen zu einer möglichen Wiedereinsetzung des Zivildienstes sagen, dazu später mehr bei uns hier in der Sendung.

0: Die Zeiten, in denen man bei uns in Deutschland zum Bund musste, die sind vorbei, auch wenn Wehrerfassung und Musterung für Männer jetzt wieder Pflicht sind. In unserem Nachbarland Dänemark gibt es die Wehrpflicht noch. Das heißt, wenn sich nicht genügend Freiwillige finden für den Dienst beim Militär, dann wird gelost, wer ran muss. Seit letztem Jahr gilt das übrigens in Dänemark für Männer und Frauen. Und die müssen jetzt nicht mehr 4, sondern 11 Monate dienen. Gerade ist auch Prinzessin Isabella in eine Kaserne des dänischen Militärs eingerückt, genauso wie viele, viele andere Freiwillige. Jana Simram stellt uns zwei von ihnen vor.
1: Früh am Morgen ziehen sie auf dem Kasernengelände der dänischen Marine in Frederikshavn die rot-weiße Landesfahne, den Dannebrog, auf den Fahnenmast. Es ist ein besonderer Tag, denn heute treten hier 80 neue Wehrpflichtige ihren Dienst an. Auch für Juli beginnt ein neuer Lebensabschnitt. 11 Monate Wehrdienst hat die 20-Jährige vor sich.
2: Ich will gerne mehr Wehrpflichtige. Haben wir mal freiwillig.
1: Sie wollte gern Wehrdienst leisten und hat sich freiwillig gemeldet, erzählt die junge Dänin. Auch der 18-jährige Albert, der neben ihr steht, ist freiwillig hier. Insgesamt treten an diesem Augusttag 1600 junge Menschen in Dänemark den neuen Wehrdienst an. Der Chef der dänischen Marine, Søren Kjeldsen, findet die Verlängerung um ganze 7 Monate gut. Es ist ein großer Tag für die Marine und die gesamten Streitkräfte. Dass der Wehrdienst jetzt nicht mehr 4 Monate dauert, sondern 11, bedeutet, dass wir den Wehrpflichtigen eine funktionsspezifische Ausbildung geben können. Wir können sie anschließend also tatsächlich an Bord unserer Schiffe einsetzen. Seit dem vergangenen Jahr gilt die Wehrpflicht in Dänemark für Männer und Frauen. Alle, die im laufenden Jahr 18 werden, werden zur Musterung eingeladen. Wenn sich danach nicht genügend Freiwillige melden, entscheidet theoretisch das Los, wer den Dienst antreten muss. In den letzten gut 10 Jahren ließen sich die derzeit rund 4000 Stellen auch so besetzen, betont Søren Kjeldsen von der dänischen Marine.
2: Wir
1: werden aber in Zukunft bis zu 6500 Wehrpflichtige bei den Streitkräften brauchen. Wir müssen also schauen, ob es mit der Freiwilligkeit weiter funktioniert. Aber vorerst ist das jedenfalls machbar. Auch deshalb hat Dänemark die Wehrpflicht auf Frauen ausgeweitet. Denn dadurch verdoppelt sich theoretisch die Gruppe derjenigen, aus der Freiwillige geworden werden können. Die junge Wehrdienstleistende Juli findet den Schritt nur logisch. Ich glaube, Männer oder Frauen, das macht keinen großen Unterschied. Ich finde es toll, dass Mädchen jetzt auch einbezogen werden. Also mit Blick auf die Gleichberechtigung. Dass der Dienst nicht ganz ungefährlich ist und die Marine ihre neuen Rekruten zur See auch nach Grönland schicken will, ist dem 18-jährigen Albert bewusst. Das ist nichts, über das ich besonders viel nachdenke, aber mir ist klar, dass es mit einem Risiko verbunden ist. Aber ich glaube einfach, wenn man in einem Land leben will, muss man auch bereit sein, es zu verteidigen, oder?

0: 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Vorsicht bitte auf der Autobahn 1, Hamburg Richtung Bremen. In Höhe Stuckenborstel liegen Metallteile herum. Und Vorsicht bitte außerdem in Hannover auf der B6, Messeschnellweg stadteinwärts. Im Seelhorster Kreuz in der Überleitung zur B65 Richtung Braunschweig sind Personen auf der Fahrbahn. So, wir haben heute den 4. August, heißt also noch gut eine Woche Sommerferien bei uns in Niedersachsen. Aber nicht nur bei uns, auch andere Bundesländer haben noch Ferien. Und das heißt, es machen immer noch viele Menschen Urlaub hier, vor allem auch viele Fahrradfahrer. Niedersachsen gehört bundesweit zu den Top-Reisezielen für Radfahrer, vor allem der Westen und da im Westen. Genauer gesagt im Hasetal ist heute unser Reporter Andi Gävemeier unterwegs mit einer Fahrradfahrergruppe. Ja, ist ja gut. Andi, wo genau seid ihr jetzt?
1: Nicht nur eine Fahrradgruppe. Ich bin gerade in Löningen an der Kirche und hier stehen bestimmt locker 30, 40 Fahrräder vor einer Eisdiele. Und eine Gruppe, die ist schon seit heute Morgen, ich glaube aus Herzlake unterwegs, die macht eine geführte Fahrradreise. Moin, hallo!
2: Hallo!
1: Die kühlen sich gerade, ganz wichtig ja bei dem Wetter, mit einem Kaltgetränk. Die haben 3 Tage gebucht, werden begleitet von Willi. Wo ist er? Ja. Willi, der führt die sozusagen hier durch die Region, erzählt immer ein bisschen was Lustiges. Der macht das, glaube ich, ganz gut, habe ich schon gehört, ne, der Willi.
2: Ja.
1: Genau. Und auf der Hase-Ems-Tour sind sie unterwegs. Das sind alleine 300 Kilometer Fahrradnetz von der Quelle in Melle bei Osnabrück bis zur Mündung in Meppen. Und dann gibt es sowas wie einen Rundkurs. Und das ist nur einer von ganz vielen. Es gibt alleine 6600 Kilometer Fahrradnetz in der sogenannten Geo-Region. Grafschaft Bentheim, Emsland und Region Osnabrück. Mehr Zahlen will ich jetzt gar nicht erzählen. Ich kann auf jeden Fall sagen, der Fahrradtourismus, der boomt hier in der Ecke. Die fahren einfach Tagestouren alleine oder so wie hier geführt. Und von der Hasetal Tourismus ist jetzt Jürgen Dicken bei mir. Warum lieben die Leute das Fahrradfahren hier?
3: Weil es erstens flach ist, schöne Region, herrliches Flussgelände, wo man gut Fahrrad fahren kann, tolle Radwege, toll ausgebaut und wirklich auch in aller Ruhe hier sein zu können. Hier sind nicht so viele unterwegs, dass man ständig die Angst hat, hier keinen Platz zu kriegen.
1: Also hier sind die Radwege oft auch wirklich fernab von großen Straßen, also sehr schön.
0: Ja, und ihr seid richtig gut drauf, das hört man. Verpflegung ist auch dabei, das habe ich auch schon gehört. Aber wie war das denn heute mit dem Wetter? Ihr müsst doch völlig durchgeschwitzt sein.
1: Ja, jetzt trocknet der Schweiß langsam wieder. Gerade sitzen wir unter einer großen Markise und dann wird von innen mit Kaltgetränken gekühlt. Aber ja, die Hitze ist auf jeden Fall ein großes Thema und bei allem Spaß ganz wichtig natürlich nicht übertreiben. Sonnenschutz ist wichtig, Kopfbedeckung ist wichtig, viel Wasser trinken. Und sollte es dann noch zum Gewitter kommen, teilweise hier in der Region ist das ja noch möglich heute Abend, dann auf jeden Fall in Schutzhütten gehen oder halt irgendwo in festen Gebäuden sein. Dann bitte nicht mehr weiter am Wasser oder unter Bäumen Radfahren. Das ist auch ganz wichtig, damit hier alle weiterhin ganz viel Spaß und Freude in der super Radregion im Westen von Niedersachsen haben.
0: Und den wünsche ich euch jetzt auch. Schönen Gruß an Willi, schönen Gruß an die Gruppe. Live aus dem Hasetal war das Andi Gävemeier für NDR 1 Niedersachsen. Und ich hoffe, dass vielleicht die eine oder der andere auch Lust bekommen hat, nochmal das Fahrrad rauszuholen in dieser Woche.

0: Feinster 80er Jahre Edelpop war das hier bei NDR 1 Niedersachsen. Spandau Ballet mit Gold. Das spielen wir natürlich nicht einfach so, das hat einen besonderen Grund, aber den verrate ich Ihnen erst gleich.
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0: Vorher gibt es noch den Verkehrsservice. Ja, ich mache es spannend. Vorsicht bitte auf der A7, Kassel Richtung Hannover. Zwischen Nörten-Hardenberg und Nordheim-West steht ein defektes Fahrzeug. Schauen wir auf die Staus. Los geht's mit der Autobahn 1, Hamburg Richtung Osnabrück. Zwischen Bremer Kreuz und Hemelingen 6 Kilometer stockender Verkehr vor der Baustelle. A2, Hannover Richtung Dortmund. Zwischen Hannover-Langenhagen und Garbsen 3 Kilometer stockend vor der Baustelle. A7, Hannover Richtung Hamburg. Zwischen Hamburg-Hausbruch und dem Elbtunnel 5 Kilometer Stau. Da ist nach einem Unfall nur eine Spur frei. Die B70, Rheine-Heeg, ist zwischen Rheine und Neunkirchen vollgesperrt. Da läuft ein Feuerwehreinsatz. Region Hannover, die Landesstraße zwischen Linderte und Holtensen ist vollgesperrt. Da gab es einen Wasserrohrbruch. Und an der Elbfähre Glückstadt-Wischhafen beträgt die Wartezeit in beide Richtungen jeweils bis zu 90 Minuten.
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0: Ja, es ist Gold. Gold für Florian Wellbrock aus Bremen. 2 Jahre nach dem Debakel in Paris hat er heute im EM-Freiwasserrennen eine Medaille geholt. Und dieses Gold, das feiern wir gleich nochmal richtig ab hier bei NDR 1.

0: noch gar nicht lange her. Da waren die Finals hier in Niedersachsen, in Hannover, mit jeder Menge Topsport. Unter anderem war da auch Florian Wellbrock dabei, der Becken- und Freiwasserschwimmer aus Bremen. Der ist dann quasi von hier direkt zum nächsten Großereignis weitergeschwommen. Im Moment laufen nämlich in Paris die Europameisterschaften der Schwimmer. Und obwohl Wellbrock keine guten Erinnerungen an Paris hat, lief es heute richtig gut. Gold über 10 Kilometer im Freiwasser. Christina Graf hat ihn nach dem EM-Titel in Paris getroffen.
1: Bei den Olympischen Spielen klappte in der Seine überhaupt nichts für Vorzeigeschwimmer Florian Wellbrock. Jetzt hat er bei der Europameisterschaft eindrucksvoll zurückgeschlagen. Siegte vor dem Ungarn David Bethlehem und seinem deutschen Teamkollegen Oliver Klemet.
2: Das war heute unglaublich hart, gerade jetzt nach der schwierigen Saison und auch mit Rückblick auf Paris. Also das war eine Meisterleistung heute.
1: Alle sahen ein Rennen, das er wirklich dominierte, auch taktisch. Immer wieder veränderte er das Tempo, bestimmte zunächst das gesamte Feld und ließ auf den letzten 2,5 Kilometern sogar dem Ungarn Bethlehem und Klemet, seinem deutschen Teamkollegen, den Vortritt.
2: Ja, ich glaube, denn zwischenzeitlich Bethlehem und Olli vorzulassen, um so ein bisschen Reserven zu sparen, irgendwo für die letzten 500, 600 Meter, war sehr, sehr clever. Und ja, hinten raus muss dann gekämpft werden und das habe ich heute geschafft.
1: Das Ganze umso erstaunlicher, denn der viermalige Freiwasser-Weltmeister von Singapur war in dieser Saison ungewöhnlich oft krank. Kürzlich bei den deutschen Finals in Hannover haderte er noch mit seiner Verfassung.
2: Also rein physisch hätte ich heute eigentlich nicht gewinnen dürfen. Ich glaube, das war eine mentale Meisterleistung. Also ich bin auch emotional ein bisschen mit dabei.
1: Ein Grund dafür sicherlich auch, es ist sein erster Europameistertitel und das als neunfacher Weltmeister und Olympiasieger von Tokio. Die Sammlung ist komplett, geholfen haben sicherlich auch die perfekten Bedingungen der Seine. Wenig Strömung, mit 25,7 Grad etwas wärmer und vor allem wesentlich sauberer als noch bei Olympia. Was ihm damals deutliche Probleme gemacht hat. Auch deshalb hat der DSV vorgesorgt.
2: Wir haben uns im Vorfege gegen Cholera und Typhus und keine Ahnung was, Hepatitis geimpft, nehmen hier vorbeugend so ein paar Darmbakterien, damit die Darmflora irgendwo stabil ist, dass wenn was reinkommt, das vielleicht nicht ganz durchhaut.
1: Jetzt gibt es erstmal eine Belohnung.
2: Kopf ausmachen, ein bisschen Abstand bekommen zum Sport hier. Nachher irgendwo in Ruhe einen Kaffee trinken, ein Stück Kuchen essen und dann gucken wir, was morgen wieder drin ist.
0: Ja, das sei ihm auch gegönnt, eine kleine Belohnung. Herzlichen Glückwunsch zu diesem Titel, der noch gefehlt hat. Morgen geht's dann für Wellbrock auf der 5-Kilometer-Strecke weiter.

0: gefühlvoll, sexy. Brian Ferry ist das. Slave to Love. Passt perfekt zu einem solchen heißen Sommertag, auch wenn wir natürlich wissen, dass dieser Sommer dieses Jahr viel, viel, viel zu trocken ist. Es gibt Wald- und Feldbrände, die Wiesen sind gelblich gefärbt, obwohl sie eigentlich saftig grün sein sollten. Und auch die Wasserstände sind niedrig. Auf dem Rhein muss wegen der niedrigen Pegelstände die Schifffahrt eingeschränkt werden. Wie sieht es bei uns mit der Elbe aus? Der Wasserstand ist stromaufwärts ab Adlenburg ebenfalls niedrig. Tabea Panda, gibt es dadurch denn auch Probleme?
1: In Teilbereichen der Elbe ja. Der Bereich zwischen Nordsee bzw. Hamburg bis ungefähr zum Abzweig des Elbe-Seitenkanals ist noch befahrbar. Danach, Richtung Dresden, ist kein Güterverkehr mehr möglich, sagt das Wasserstraßen- und Schifffahrtsamt. Selbst für Sportboote könnte es da stellenweise schwierig werden. Trotzdem sei die Situation nicht mit dem Rhein vergleichbar, weil auch bei hohen Wasserständen viel Güterverkehr über die Kanäle laufe, da das wirtschaftlicher sei. Und der Pegel im Elbe-Seitenkanal wird rund um die Uhr über Pumpen gesteuert. Etwas schwieriger

0: Vielleicht haben Sie es heute hier auf NDR 1 Niedersachsen schon in der 60-Sekunden-Zeitmaschine gehört. Barack Obama wird heute 65 Jahre alt und für viele bleibt er bis heute eine der prägendsten Figuren der jüngeren Geschichte. Er war der erste afroamerikanische Präsident der USA und hat mit seinem Stil viele Menschen weltweit begeistert. Ruhig, reflektiert, oft sogar richtig nahbar. Seine Amtszeit stand für große Themen wie die Gesundheitsreform, Klimaschutz und den Versuch, politische Gräben zu überbrücken, auch wenn das nicht immer gelungen ist. Ein Präsident, der Spuren hinterlassen hat und der auch mit 65 Jahren nicht an den Ruhestand denkt. Aus Washington berichtet René Bucken.
1: Auch 10 Jahre nach seiner Amtszeit ist Barack Obama politisch omnipräsent. So zuletzt in Chicago bei der Eröffnung seines Präsidentencenters. Eine Mischung aus Bibliothek, Museum und Gemeindezentrum, das seinen politischen Werdegang vom jungen demokratischen Senator des US-Bundesstaat Illinois zum 44. Präsidenten der Vereinigten Staaten dokumentiert. Bei seiner Eröffnungsrede klingt Obama, als hätte er die politische Weltbühne nie verlassen.
2: Politisches Handeln bedeutet immer auch, die Interessen von hunderten Millionen Menschen miteinander in Einklang zu bringen. Demokratie kann mühsam sein, sie kann langsam sein, sie kann ineffizient wirken. Aber ich hoffe vor allem, dass dieses Zentrum uns vor Augen führt, wie besonders und wertvoll unsere Demokratie ist und uns daran erinnert, was wir gemeinsam erreichen können, wenn wir unsere Verantwortung als Bürgerinnen und Bürger annehmen.
1: Es sind genau diese Herausforderungen, die den 65-Jährigen weiterhin beschäftigen. Demokratie, Gerechtigkeit, gesellschaftliche Teilhabe. Darüber spricht er in eben solchen Reden, gibt dazu Interviews und thematisiert sie in Wahlkämpfen für die Kandidatinnen und Kandidaten seiner Partei. Auf Instagram folgen Obama heute über 42 Millionen Menschen. Nicht nur dort, sondern auch in zahlreichen Podcasts und Shows kommentiert er regelmäßig das politische Geschehen. Wie zuletzt in der Late-Night-Show des langjährigen Satirikers Stephen Colbert.
3: We can survive a lot. Bad policy.
2: Als Gesellschaft können wir vieles verkraften. Schlechte Politik, chaotische Wahlen. Es gibt einiges, das wir überwinden können. Was wir aber nicht verkraften können, ist eine Politisierung der Strafjustiz, also den Missbrauch der enormen Macht des Staates. Es darf nicht passieren, dass die jeweils Regierenden diese Macht nutzen, um gegen politische Gegner vorzugehen oder ihre Freunde zu begünstigen.
1: Einen Politiker mit vergleichbarer Strahlkraft haben die Demokraten seither nicht mehr hervorgebracht. Auch heute noch wird Obama von vielen für sein Charisma und seine mitreißende Rhetorik gefeiert und von seinen politischen Gegnern heftig kritisiert. Barack Obama lebt heute noch mit seiner Familie in Washington D.C. Er ist einer der wenigen US-Präsidenten, die nach ihrer Amtszeit in der Stadt wohnen geblieben sind. Zusammen mit seiner Frau Michelle Obama leitet er eine Stiftung zur Förderung junger Führungskräfte aus wirtschaftlich schwachen Familien. Beide haben auch eine Produktionsfirma gegründet, die Serien, Filme und Dokumentationen etwa für Netflix produziert. Nebenbei findet der 65-Jährige offenbar auch noch genug Zeit zum Lesen. Erst vor wenigen Tagen veröffentlichte Obama wieder seine Bücherliste für den Sommer.

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1: Vorsicht bitte auf der A293 Oldenburg West, Oldenburg Nord. Zwischen Oldenburg Nahdorst und Etzhorn sind Personen auf der Fahrbahn. A1 Hamburg Richtung Osnabrück. Zwischen Bremer Kreuz und Hemelingen 6 Kilometer stockend. A2 Hannover Richtung Dortmund. Zwischen Hannover Langenhagen und Garbsen 3 Kilometer stockender Verkehr. A7 Hannover Richtung Hamburg. Zwischen Hausbruch und dem Elbtunnel 5 Kilometer Stau. Die B70 Rheine-Heeg ist zwischen Rheine und Neunkirchen voll gesperrt wegen eines Feuerwehreinsatzes. Hannover, die Landesstraße zwischen Linderte und Holtensinn ist voll gesperrt wegen eines Wasserrohrbruchs. Und an der Elbfähre Glückstadt-Wischhafen beträgt die Wartezeit in beiden Richtungen bis zu 90 Minuten. Dienstagnachmittag, 17 Uhr.
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1: Machen Sie das auch? Wenn gerade mal alles richtig gut läuft, dann klopft man ja schnell mal auf Holz, ne? Zur Not auch an den eigenen Kopf. Sicher ist sicher, aber nicht, dass das Glück plötzlich wieder abhaut. Warum allerdings Amy Stewart auf Holz klopft, hören wir gleich. Erstmal gibt's den Nachrichtenüberblick mit Lars Königke.
2: Guten Tag. Die Innenminister der Europäischen Union wollen die spanische Regierung beim Schutz der EU-Außengrenze finanziell und operativ stärker unterstützen. Das ist das Ergebnis einer gemeinsamen Videokonferenz. Der Hintergrund: Zuletzt waren zehntausende Menschen von Marokko aus zeitweise in die spanische Exklave Ceuta gekommen. Ein Waldbrand im Osten der Niederlande ist noch nicht unter Kontrolle. Ungefähr 100 Hektar Land sind betroffen. Das entspricht der Fläche von rund 140 Fußballfeldern. Etwa 250 Feuerwehrleute sind im Einsatz. Die Armee unterstützt mit Löschflugzeugen. In Deutschland wird deutlich weniger Bier getrunken. In Niedersachsen und Bremen ist zum Beispiel der Absatz in wenigen Jahren um mehr als 10% gesunken. In den beiden norddeutschen Bundesländern gab es 2025 noch 81 Brauereien, 4 weniger als im Jahr davor.
1: Also an mir liegt's nicht mit dem sinkenden Bierabsatz. Ja. Vielen Dank für den Überblick. Die ausführlichen Nachrichten gibt's dann um 18 Uhr wieder hier auf NDR 1 Niedersachsen. Die Debatte über den Zivildienst in Deutschland, die hat auch Niedersachsen erreicht. Was sagen die sozialen Träger bei uns im Land dazu, wenn es den Zivildienst wieder gäbe? Die Antworten dazu gleich bei uns.

0: Es ist heute das Top-Thema im politischen Berlin. Gibt es ein Comeback des Zivildienstes? Vor 15 Jahren wurde der ja gemeinsam mit dem Wehrdienst de facto abgeschafft. Also ausgesetzt, muss man natürlich sagen. Jetzt bereitet die Bundesregierung aber offenbar eine Neuauflage vor. Das betrifft direkt die Arbeit der Krankenhäuser, Pflegeeinrichtungen, sozialen Dienste und hier bei uns in Niedersachsen. Fragen wir nach bei Bertil Starke aus der Redaktion Landespolitik. Bertil, wie fallen denn die Reaktionen hier bei uns in Niedersachsen aus?
1: Ja, fangen wir mal mit der Krankenhausgesellschaft Diakovere aus Hannover an. Die begrüßt diesen Vorstoß ausdrücklich. Dabei geht es nicht nur um neue Arbeitskräfte in den Kliniken. Das betont Geschäftsführer Stefan David heute. Ihm ist vor allem der Kontakt zur jungen Generation wichtig.
2: Das ist für uns das Entscheidende, einfach, dass wir wieder näher rankommen, mehr in den Fokus der Ausbildungen kommen, dass dieser Sektor auch wieder das, sag ich mal, die Wertschätzung erfährt, die wichtig ist.
1: Der Paritätische Wohlfahrtsverband in Niedersachsen ist ja auch sehr aktiv und der sieht grundsätzlich im freiwilligen Engagement den besseren Weg, also wenn sich junge Menschen sozial engagieren, weil sie es wollen, nicht weil sie es müssen. Aber sollte der Zivildienst wiederkommen, würde auch der Paritätische mitziehen, das verspricht die niedersächsische Landesvorsitzende Kerstin Tack.
3: Selbstverständlich sind die Angebote da, sind die Aufgaben da und die unterstützenden Aufgaben, die Zivildienstleistende übernehmen können.
1: Schauen wir nochmal auf die Diakonie hier in Niedersachsen. Die hat Bedenken. Der Aufbau eines Zivildienstes, der dürfte nämlich viel Geld kosten und das könnten die sozialen Träger nicht allein zahlen. Hier müsse die Bundesregierung ein stabiles Konzept vorlegen, heißt es.
0: Kannst du nochmal erklären, was genau die Bundesregierung jetzt eigentlich plant?
1: Naja, der Zivildienst, der ist ja untrennbar mit einer möglichen Wehrpflicht verbunden und wenn die kommt, dann muss es eben auch entsprechende Ersatzangebote für Kriegsdienstverweigerer geben. Das Familienministerium hat nun zahlreiche große Verbände und Organisationen abgefragt. Sie sollten angeben, ob sie Zivildienstleistende unterbringen können. Fast alle haben den Daumen gehoben. Wie der neue Zivildienst am Ende aussehen könnte, das ist aber überhaupt noch nicht klar. Aber allein die jetzt bekannt gewordenen Schritte und Abfragen zeigen, wie ernst die Bundesregierung dieses Thema nimmt.
0: Ja, würden sie ja nicht machen, wenn sie nicht damit rechnen würden. Ne? Wie schnell könnte der Zivildienst dann wieder da sein?
1: Ja, theoretisch kann das sehr schnell gehen. Bundestag und Bundesrat müssten nur ein entsprechendes Gesetz verabschieden. Aber bisher konnte sich die Politik ja nicht zu einer Wehrpflicht durchringen. Noch sowohl bei der Bundeswehr als auch im sozialen Bereich gilt das Prinzip der Freiwilligkeit für soziale Einrichtungen, wie zum Beispiel die bereits erwähnte Krankenhausgesellschaft Diakovere aus Hannover um Geschäftsführer Stefan David, wären Comeback des Zivildienstes aber kein Problem.
2: Dafür brauchen wir ein bisschen Vorlauf, aber wir reden hier nicht über Jahre. Wenn wir 6 Monate vorher Bescheid wissen, dann kriegen wir das hin.
1: Also halten wir fest, der Sozialsektor, der ist bereit. Jetzt ist die Politik am Zug.
0: Vielen Dank, dass du das alles zusammen recherchiert hast. Bertil Starke war das hier in den Funkbildern auf NDR 1 Niedersachsen. 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

0: Heute Vormittag gab es eine Videoschalte der Innenminister der 27 EU-Staaten. Sie haben sich mit dem Massenansturm auf die spanische Exklave Ceuta beschäftigt. Wie konnte es überhaupt dazu kommen, zu dieser Massenflucht? Wie kann die Außengrenze Europas besser geschützt werden? Und wie groß ist der politische Schaden für das europäische Asylsystem? Thomas Spickhofen in Brüssel, gab es Antworten auf diese Fragen? Was ist das Ergebnis der Konferenz?
1: Also zu dem Ergebnis dieser Sondersitzung der EU-Innenminister kann man nur eins sagen, da sollte wieder ganz klar mehr Einigkeit demonstriert werden nach dem Hin und Her der vergangenen Tage. In der Schlusserklärung ist nirgendwo mehr die Rede von verstärkten Grenzkontrollen oder sogar dem Rauswurf eines Landes wie Spanien aus dem Schengen-Raum. Da sind auch keine Schuldzuweisungen an Spanien mehr zu finden. Im Gegenteil, Migrationskommissar Magnus Brunner sagte am Ende, es habe eine vollständige Solidarität mit Spanien am Tisch gegeben, und in der schriftlichen Erklärung heißt es sogar, man würdige die schnellen und effektiven Bemühungen der spanischen Behörden bei der Reaktion auf die Situation in Ceuta.
0: Welche Konsequenzen werden jetzt gezogen?
1: Am Ende ist man eher selbstkritisch und spricht davon, dass die Kommunikation in Krisensituationen durch rechtzeitige Koordination weiter gestärkt werden und in sich geschlossener sein könnte. EU-Kommissar Brunner findet, Europa sei getestet worden und habe den Test bestanden. Die Kommission spricht jetzt von mehr als 70.000 Menschen, die die Grenze überschritten hätten, befeuert von Schleuserbanden und Falschinformationen in verschiedenen Netzwerken, und 75 Menschen seien ums Leben gekommen. Einig war man sich laut Kommission darin, dass man den Außenschutz der Außengrenzen gemeinsam verbessern müsse, etwa durch die Weiterentwicklung von Frühwarnsystemen. Auch die sozialen Medien wolle man besser im Blick behalten, und wer die treibenden Kräfte des Impulses in den sozialen Netzwerken war, das soll jetzt Europol untersuchen.
0: Informationen aus Brüssel von unserem Korrespondenten Thomas Spickhofen.

0: 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Vorsicht bitte auf der Autobahn 2, Berlin Richtung Hannover. Im Kreuz Hannover Ost ist eine ungesicherte Unfallstelle. Wir sind mittendrin in der ersten Augustwoche. Das ist die Woche, in der sich das Leben vieler junger Leute verändert, denn diese Woche hat das neue Ausbildungsjahr begonnen. Aber es sind noch immer viele Plätze frei, allein bei uns in Niedersachsen fast 17.000 freie Lehrstellen. Um Azubis für sich zu interessieren, setzen immer mehr Unternehmen auch auf soziale Medien, wie zum Beispiel TikTok. Auch der Hamburger Flughafen hat sich ein lockeres TikTok-Video ausgedacht. Anina Pommerinke berichtet.
1: Mokros stark, Mokros kommen.
2: Am Hamburger Flughafen sind die Orks los. Die beeindruckenden Ganzkörperkostüme wirken erstaunlich realistisch. Die sonst so gruseligen Fantasy-Monster sind dort plötzlich ganz hilfsbereit. Mit einer grünen Warnweste ausgestattet, lösen sie so manches Problem und ermöglichen tausenden Menschen einen tollen Start in den Urlaub.
1: Mokros jetzt Team Passagierservice Hamburg Airport.
2: Mit Videos wie diesen geht der Hamburger Flughafen in sozialen Medien viral. Das Ziel, junge Menschen für eine Ausbildung am Airport zu begeistern. Luisa Bauschke ist durch ein Video wie dieses auf den Ausbildungsplatz aufmerksam geworden. Mittlerweile lernt die 20-Jährige Verkehrskauffrau im Luftverkehr.
3: Wenn man jetzt so über Social-Media-Kanäle wie zum Beispiel den Flughafen stolpert oder so und dann da doch so ein paar Einblicke erhascht, dann reizt das natürlich schon, dann nochmal auf der Internetseite zu schauen, was die so für Ausbildungsberufe anbieten.
2: Das merkt auch Florian Zastrow, am Hamburger Flughafen für Social Media verantwortlich. Er ist sozusagen der Kopf hinter Kampagnen wie der mit den Orks. Die Rückmeldungen seien positiv.
4: Da schreiben die Leute rein, beste Kampagne, die ich je gesehen habe, ich möchte unbedingt bei euch arbeiten. Wir sollen so rüberkommen, als wären wir ein Freund, dem man gerade irgendwie folgt oder dem man schreibt. Und so wollen auch unsere Videos drehen, wir wollen sympathisch, offen uns präsentieren.
2: Doch längst nicht alle Unternehmen haben das Potenzial von sozialen Medien bei der Suche nach Azubis erkannt. Die Hamburger Marketingagentur Perspektive Media hilft Firmen, sich dort besser zu präsentieren, erzählt Gründer Mirko Hein.
5: Den größten Fehler, den Unternehmen häufig machen, dass sie denken, dass es ausreicht, irgendwie eine Stellenanzeige halt irgendwie noch zu schalten. Das war früher so, das ist heute definitiv nicht mehr so, sondern sie müssen sich heute etwas anderes einfallen lassen, denn Auszubildende suchen heute nach Unternehmen und wollen die halt auch kennenlernen. Und das funktioniert über Social Media sehr gut.
2: Den Social Media Content für mittlerweile 60 Kunden erstellt in der Agentur unter anderem Dominik Jahn. Eine Strategie, virale Trends aufzugreifen.
6: Da geht es darum, dass man mal Jugendsprache verwendet und das, was die Jugend und die jungen Leute sozusagen gerade brennt, interessiert zu diesem Zeitpunkt. Und das andere ist, dass man dann hinterher noch ein paar tiefer gehende Informationen, zum Beispiel zum Unternehmen, wie arbeitet man dort, wie redet man dort, wie sieht man vielleicht auch aus, wenn man Berufsbekleidung anhat, dass man diese Infos dann so vermitteln kann.
2: Am Hamburger Flughafen funktioniert diese Strategie. Auszubildende Luisa ist jetzt selbst in einem lustigen Video vor der Kamera zu sehen und trifft dort auch auf den hilfsbereiten Ork.
1: Das ist im Übrigen Luisa, unsere Auszubildende. Fick doch mal in die Kamera.

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1: Geht los mit der Autobahn 1, Hamburg Richtung Osnabrück. Zwischen Bremer Kreuz und Hemelingen 6 Kilometer stockender Verkehr vor der Baustelle. A2, Hannover Richtung Dortmund. Zwischen Hannover-Langenhagen und Garbsen 3 Kilometer stockend vor der Baustelle. A7, Hannover Richtung Flensburg. Zwischen Hamburg-Waltershof und dem Elbtunnel 3 Kilometer stockender Verkehr. Die B70 Rheine-Heeg ist zwischen Rheine und Neuenkirchen vollgesperrt. Da läuft immer noch ein Feuerwehreinsatz. Region Hannover, die Landesstraße zwischen Linderte und Holtensen ist vollgesperrt wegen eines Wasserrohrbruchs. B3, Finkenwerder Straße stadteinwärts, zwischen Vollhöfner Weiden und der A7 Waltershof gibt es stockenden Verkehr. Und an der Elbfähre Glückstadt-Wischhafen beträgt die Wartezeit in beide Richtungen bis zu 90 Minuten.
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1: Die abschlagsfreie Rente mit 63 soll ja bald Geschichte sein. Nun heißt es wieder von einigen Unionsministerpräsidenten, nee, die muss bleiben. Wir wollen mal weg von der politischen Diskussion und haben mal jemanden gefragt, den das Ganze betrifft. Einen Grubenarbeiter aus dem Kreis Göttingen. Was der dazu sagt, das hören Sie gleich bei uns.

0: Die Fiction Factory mit Feels Like Heaven hier auf NDR 1 Niedersachsen am Dienstagnachmittag. Die Rentenreform der Bundesregierung ist seit dieser Woche zum Sommerthema geworden, kann man sagen, obwohl das Rentenpaket von Schwarz-Rot schon längst eingetütet ist. Es ist irgendwie ein bisschen müßig zu diskutieren, denn während der Sommerpause wird sich politisch eh nichts tun. Da lohnt es sich schon eher mal zu schauen, was hart arbeitende Menschen von den Plänen halten. Sie lernen jetzt den Grubenarbeiter Uwe Kersten kennen, der ist 62 Jahre alt und hat noch 3 Jahre Arbeit vor sich. Emil Stock hat ihn bei seiner schweren Arbeit begleitet.
1: Uwe Kersten liebt seinen Job in der Kiesgrube. Bald ist er 62, bedeutet, er muss noch mehr als 3 Jahre arbeiten. Dann könnte er zu den wenigen Beschäftigten in der Baubranche gehören, die mit 63 überhaupt noch auf dem Bau sind. Im Landkreis Göttingen ist das nur jeder 17.
2: Ich weiß von vielen Kollegen, die so mit Anfang, Mitte 50 dann gesagt haben, nee, ich suche mir jetzt noch was Ruhiges, wo ich meine letzten Jahre bis zur Rente in Anführungsstrichen noch aussitze, weil mir das einfach körperlich zu hart wird.
1: Lärm, Staub, Wind und Wetter, die harte Arbeit, das alles zehrt am Körper. Mit zunehmendem Alter immer mehr.
2: Ich mache das jetzt 38 Jahre. Früher hat mir das gar nichts ausgemacht, vor 5-6 Jahren noch. Da bin ich topfit eigentlich nach Hause gekommen, habe zu Hause im Heim und Hof auch noch, konnte ich Arbeiten erledigen. Heute ist das eigentlich so, selbst wenn ich den ganzen Tag nur auf dem Radlader gesessen habe, nimmt dann das doch so in Anspruch, dass man abends dann wirklich platt ist.
1: Das Renteneintrittsalter noch weiter zu erhöhen, in vielen Branchen mit physischer und psychischer Belastung, nicht nur im Baugewerbe, unrealistisch, sagt die Gewerkschaft. Sie fordert deshalb, das Rentenalter an den Härtegrad der Arbeit anzupassen.

0: Emily DeForest, Grand Prix Musik hier bei NDR 1 Niedersachsen. Only Teardrops war das, um 17:45 hier in den Funkbildern. Dass Tanken teuer ist, das weiß jeder. Dass Tanken teurer ist seit dem Iran-Krieg, das weiß auch jeder, das ist klar. Aber trotzdem darf ja wohl die Frage erlaubt sein, ob diese hohen Spritpreise jetzt gerade wirklich okay sind. Das hat sich auch das Bundeskartellamt gefragt und deshalb ein Verfahren eingeleitet gegen die Betreiber von Raffinerien, also den Betrieben, die Öl zu Benzin oder Diesel verarbeiten. Anne Burkhardt weiß mehr darüber. Warum macht die Behörde das denn?
1: Ein Grund, der 17-prozentige Tankrabatt der Bundesregierung lief Ende Juni aus. Doch die Preise kletterten zum Teil höher als die Energiesteuer. Diesel verteuerte sich um fast 7%.

0: Betreiber in Deutschland eingeleitet.
1: Und was will das Bundeskartellamt damit erreichen?
0: Sie will herausfinden, welche Kosten den Mineralölkonzernen wirklich entstanden sind und ob die Preise dadurch gerechtfertigt werden können. Zwei Unternehmen sind dagegen vor Gericht gezogen, berichtet das Bundeskartellamt. Sie wollten, dass ihre Auskunftspflicht ausgesetzt wird. Doch das Oberlandesgericht Düsseldorf habe in einer Zwischenentscheidung diese Forderung bereits abgelehnt. Das Bundeskartellamt blickt außerdem schärfer auf die 12-Uhr-Regelung. Im Juli haben mehr Tankstellen die Verordnung missachtet als zuvor und zu abweichenden Zeiten die Spritpreise erhöht. Eine stärkere Überwachung, auch mithilfe der Bundesländer, soll den Kunden helfen, dass sie an den Zapfsäulen nicht abgezockt werden.
1: Das Bundeskartellamt leitet ein Verfahren zu Spritpreisen ein. Die Infos dazu hatte Anne Burkhardt hier in den Funkbildern.

zart und zerbrechlich und doch so kraftvoll. Nein, ich meine nicht mich, obwohl das auch auf mich zutreffen würde. Zart, zerbrechlich und kraftvoll. Nee, ich meine den Song The Sound of Silence von Simon & Garfunkel. Den habe ich jetzt gleich noch für Sie. Sound of Silence heißt ja auf Deutsch so viel wie einfach mal die Klappe halten. Und das tue ich jetzt auch. Ich bin Carsten Thiele, wünsche Ihnen einen schönen Abend mit NDR 1 Niedersachsen.

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1: Geht los mit der Autobahn 1, Hamburg Richtung Osnabrück. Zwischen Bremer Kreuz und Hemelingen 6 Kilometer stockender Verkehr vor der Baustelle. Die B70 Rheine-Heeg ist zwischen Rheine und Neunkirchen voll gesperrt wegen eines Feuerwehreinsatzes. Region Hannover. Die Landesstraße zwischen Linderte und Holtensen ist voll gesperrt wegen eines Wasserrohrbruchs. B3 Hamburg Finkenwerder Straße stadteinwärts. Zwischen Vollhöfner Weiden und der A7 Waltershof stockender Verkehr. Und an der Elbfähre Glückstadt-Wischhafen beträgt die Wartezeit in beiden Richtungen bis zu 60 Minuten.

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0: Mit Lars Könicke. Schönen guten Abend. Die Schlagzeilen. Bundesfamilienministerium plant neuen Zivildienst. CDU-Fraktion greift Justizministerin Wahlmann scharf an. Gericht in Kloppenburg verurteilt Jäger nach Jagdunfall. Das Wetter, abends und nachts gebietsweise Schauer und Gewitter, örtlich Unwettergefahr, Tiefstwerte bis 18 Grad. Das Bundesfamilienministerium bereitet sich für den Fall vor, dass der Zivildienst wieder eingeführt wird. Zivildienst mussten früher Menschen leisten, die den Wehrdienst verweigert hatten. Weil die Wehrpflicht seit 2011 ausgesetzt ist, gibt es aktuell weder Wehr noch Zivildienst. Aus Berlin, Sarah Beham.
2: Das Bundesfamilienministerium will sich vorbereiten, sollte die Wehrpflicht wieder eingeführt werden. Das Ministerium betont, solange es keine Wehrpflicht gibt, braucht es auch keinen Zivildienst. Doch für den Fall der Fälle hat das Bundesfamilienministerium 23 große Sozialverbände abgefragt, darunter Caritas, Diakonie und dem Paritätischen Wohlfahrtsverband. Das Ergebnis? Die meisten von ihnen haben schon vor 2011 Zivildienstleistende untergebracht. Und fast alle Verbände sagen, sie wären grundsätzlich bereit, wieder Plätze anzubieten. Für die Verbände sind aber viele Fragen offen. Wie am Ende ein möglicher Zivildienst aussehen könnte, hänge auch davon ab, wie eine Wehrpflicht aussehen würde. Nötig sind die Planungen des Bundesfamilienministeriums aufgrund des neuen Wehrdienstgesetzes. Es gilt seit Januar und setzt auf Freiwillige bei der Bundeswehr. Sollten sich nicht genug Freiwillige melden, könnte der Bundestag jedoch eine sogenannte Bedarfswehrpflicht beschließen.
0: Niedersachsens Justizministerin Wahlmann von der SPD sieht sich scharfer Kritik durch die CDU ausgesetzt. Der Fraktionsvorsitzende der Oppositionspartei Lechner hat jetzt einen Brief an SPD-Ministerpräsident Lies geschrieben. Sophie Mühlmann, was steht da genau drin?
3: Lechner beschwert sich vor allem über mangelnde Transparenz bei Ministerin Wahlmann. Zum Beispiel beim Parlamentarischen Untersuchungsausschuss rund um den korrupten Staatsanwalt. Da bremse das Justizministerium, sagt Lechner, die Aufklärung. Er beklagt, dass die Akten nur Tröpfeln zur Verfügung gestellt würden. Außerdem wären immer wieder Namen und Daten geschwärzt und personelle Zusammenhänge verschleiert. Die CDU sieht da ein Muster und zählt noch mehrere weitere Pannen der Justizministerin auf. Der Mörder, der aus der JVA-Zelle entkommen konnte zum Beispiel, oder die teuren Dienstreisen von Wahlmann. Lechner sieht die parlamentarischen Kontrollrechte ignoriert und fordert jetzt vom Ministerpräsidenten für Ordnung zu sorgen. Die Landesregierung, die sagt auf unsere Anfrage, die verschiedenen Sachverhalte in dem Brief seien nicht neu. Die würden gerade intern aufgearbeitet. Dieser Untersuchungsausschuss und all die Antworten auf die Anfragen der CDU, die ziehen sich tatsächlich hin. Aber das könnte auch an der parlamentarischen Sommerpause liegen.
0: Nach einem Jagdunfall in Basel im Kreis Kloppenburg ist der Jagdleiter wegen fahrlässiger Körperverletzung verurteilt worden. Aus seinem Schrotgewehr hatte sich ein Schuss gelöst, der eine Frau im Gesicht traf. Das Amtsgericht Kloppenburg sah es als erwiesen an, dass der 71-Jährige geschossen hatte. Der Angeklagte wurde zu einer 6-monatigen Gefängnisstrafe verurteilt, die für 3 Jahre zur Bewährung ausgesetzt wird. Eine Bewährungsauflage ist, dass der Mann 3.000 Euro zahlt. In Bremen haben Zwillinge eine besondere Geburt erlebt. Sie sind in 2 verschiedenen Monaten geboren worden. Wie der Klinikverbund Gesundheit Nord heute mitteilte, kam das eine Mädchen am 31. Juli kurz vor Mitternacht auf die Welt, ihre Schwester kurz darauf am 1. August. Dazwischen lagen nur 26 Minuten und ein Monatswechsel. Das sei eine seltene und schöne Besonderheit, sagte eine der Hebammen am Klinikum Bremen-Mitte. Die Kinder seien gesund, die Familie konnte schon nach Hause gehen. Fußball-Zweitligist Hannover 96 muss eine hohe Geldstrafe zahlen, weil die Anhänger Pyrotechnik abgebrannt haben. Das Sportgericht des Deutschen Fußballbundes verurteilte den Verein wegen 2 Verstößen dazu, insgesamt etwas mehr als 380.000 Euro zu zahlen. Hannover hat gegen beide Urteile Einspruch eingelegt. Im Niedersachsen-Derby gegen Eintracht Braunschweig hatten Hannover-Fans im März immer wieder Pyrotechnik eingesetzt. Auch in der Partie von 96 beim 1. FC Magdeburg Ende Januar war Feuerwerk abgebrannt worden. Und noch der NDR 1 Niedersachsen Verkehrsservice. Vorsicht bitte auf der A7 Hamburg nach Hannover zwischen Evendorf und Bisping. Da liegen Fahrzeugteile. Und das Wetter für Niedersachsen. Abends und nachts gebietsweise Schauer und Gewitter, örtlich mit Unwettergefahr. Die ziehen später über den Osten ab. Tiefstwerte 21 bis 18 Grad. Morgen ein Wechsel aus Sonne und Wolken, später einzelne Schauer, örtlich gewittrig. Höchstwerte 24 bis 32 Grad. Am Donnerstag ein Mix aus Sonne und Wolken, nur vereinzelt mal etwas Regen bei 21 bis 28 Grad. Die Zeit ist 18.05 Uhr.
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0: Okay.
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2: A1 Hamburg Richtung Osnabrück zwischen Bremer Kreuz und Hemeling 6 Kilometer stockender Verkehr vor der Baustelle. A1 Bremen Richtung Hamburg. Die Anschlussstelle Harburg wird wegen Bauarbeiten von 19 Uhr bis morgen 5 Uhr gesperrt. A7 Hannover nach Kassel zwischen Dreieck Salzgitter und Bokenen. Dort ist die Straße nach einem Unfall gesperrt, die Autobahn. Die B70 Rheine-Heeg ist zwischen Rheine und Neuenkirchen beidseitig wegen eines Feuerwehreinsatzes gesperrt. Region Hannover, die Landesstraße zwischen Linderte und Holtensen ist in beiden Richtungen wegen eines Wasserrohrbruches gesperrt. Und wir haben noch die Elbfähre Glückstadt-Wischhafen. Hier beträgt die Wartezeit in beiden Richtungen bis zu eine Stunde. Die Zeit ist wirklich gleich 18.32 Uhr.
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1: A1 Bremen Richtung Hamburg. Die Anschlussstelle Harburg ist wegen Bauarbeiten bis morgen 5 Uhr gesperrt. A7 Hannover Richtung Kassel. Die ist zwischen Dreieck Salzgitter und Bokenem nach einem Unfall gesperrt. Die A7 Kassel nach Hannover, die ist zwischen Hildesheim-Dristenstedt und Laatzen wegen eines brennenden Fahrzeugs gesperrt. Region Hannover, die Landesstraße zwischen Linderte und Holtensen, die ist in beiden Richtungen wegen eines Wasserrohrbruches gesperrt.

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0: Mit Lars Königke. Guten Abend. Die Schlagzeilen. Gericht in Kloppenburg verurteilt Jäger nach Jagdunfall. EU will nach Ceuta-Vorfall die Außengrenzen besser schützen. Brockenbahn fährt 3 Wochen lang nicht auf den Harzgipfel. Das Wetter abends und nachts, gebietsweise Schauer und Gewitter, örtlich Unwettergefahr, Tiefstwerte bis 18 Grad. In Kloppenburg ist ein Jäger zu 6 Monaten Gefängnis auf Bewährung verurteilt worden wegen fahrlässiger Körperverletzung. Ende 2024 hatte er bei einer Treibjagd eine unbeteiligte Frau durch einen Schuss verletzt. Kira Allenbach, wie hat das Amtsgericht Kloppenburg das Urteil begründet?
2: Die Beweislage ist offenbar eindeutig. Der Angeklagte war der Schütze. Die Freiheitsstrafe von 6 Monaten wegen fahrlässiger Körperverletzung wurde auf eine Bewährung von 3 Jahren ausgesetzt. Außerdem musste 71-Jährige 3.000 Euro zahlen. Der Jäger hatte einen zuvor erlassenen Strafbefehl nicht akzeptiert. Darin wurde eine Bewährungsstrafe von 6 Monaten und eine Zahlung von 8.000 Euro festgesetzt. Vorausgesetzt, der Mann räumt sein Fehlverhalten ein und steht. Bei der Treibjagd Anfang Dezember 2024 in Hagebrügge im Landkreis Kloppenburg war eine Anwohnerin auf ihrem Grundstück von einer Schrotkugel im Gesicht getroffen worden. Das Schrotkorn musste damals operativ entfernt werden. Lange Zeit stand nicht fest, wer der Schütze war. Erst nach 2 Monaten geriet der Täter ins Visier der Behörden.
0: Die Bundesregierung bereitet eine Neuauflage des Zivildienstes vor, das bestätigte das Bundesfamilienministerium. Das Ministerium hat Verbände und Organisationen befragt, welche Kapazitäten sie im Falle der Wiedereinführung zur Verfügung stellen könnten. Der Sozialverband SOVD kritisierte das Vorgehen. Die Bundesregierung solle das Ehrenamt stärken, anstatt auf einen neuen Zivildienst zu setzen. Caritas-Präsidentin Welskop-Deffer sieht die Pläne auch kritisch. Unter den Bedingungen einer Bedarfswehrpflicht würden voraussichtlich nur sehr wenige junge Männer den Wehrdienst verweigern. Ein Zivildienst wäre dann eine Randnotiz, meint sie. Die EU-Innenminister haben über die Geschehnisse in der spanischen Exklave Ceuta in Nordafrika beraten. In einer Videokonferenz stellten sie sich geschlossen hinter Spanien. Ihrer Ansicht nach hat Spanien schnell reagiert, als zuletzt zehntausende Menschen versuchten, von Marokko aus nach Ceuta zu gelangen. Thomas Spiekhoffen, welche Konsequenzen sollen denn nach dem Vorfall gezogen werden?
3: Am Ende ist man eher selbstkritisch und spricht davon, dass die Kommunikation in Krisensituationen durch rechtzeitige Koordination weiter gestärkt werden und in sich geschlossener sein könnte. EU-Kommissar Brunner findet, Europa sei getestet worden und habe den Test bestanden. Die Kommission spricht jetzt von mehr als 70.000 Menschen, die die Grenze überschritten hätten, befeuert von Schleuserbanden und Falschinformationen in verschiedenen Netzwerken, und 75 Menschen seien ums Leben gekommen. Einig war man sich laut Kommission darin, dass man den Außenschutz der Außengrenzen gemeinsam verbessern müsse, etwa durch die Weiterentwicklung von Frühwarnsystemen. Auch die sozialen Medien wolle man besser im Blick behalten, und wer die treibenden Kräfte des Impulses in den sozialen Netzwerken war, das soll jetzt Europol untersuchen.
0: Niedersachsens Justizministerin Wahlmann von der SPD sieht sich scharfer Kritik durch die CDU ausgesetzt. Der Fraktionsvorsitzende der Oppositionspartei Lechner hat jetzt einen Brief an Ministerpräsident Lies geschrieben. Er beklagt darin mangelnde Transparenz. Nach Ansicht von Lechner bremst das Justizministerium die Aufklärung rund um den Fall eines korrupten Staatsanwalts aus. Hinzu würden Pannen kommen wie ein kürzlich entflohener Häftling aus dem Gefängnis Celle. Lechner forderte den Regierungschef auf, für Ordnung zu sorgen. Von der Landesregierung hieß es, die angesprochenen Sachverhalte seien nicht neu und würden aufgearbeitet. Die Brockenbahn fährt 3 Wochen lang nicht auf den Gipfel im Harz. Vom 31. August bis 18. September endet die Fahrt in Schierke. Das teilte die Harzer Schmalspurbahnen mit. Es gibt keinen Ersatzverkehr. Der Grund dafür, dass die komplette Strecke zwischen Schierke und dem Brocken gesperrt wird, sind umfangreiche Gleisbauarbeiten. Schienen und Schwellen werden vollständig ausgetauscht. Die Dampflokomotiven sind eine der bekanntesten Touristenattraktionen im Harz. Die Schweizerin Marlene Reusser hat das Einzelzeitfahren bei der 4. Etappe der Tour de France Femmes gewonnen. Sie übernahm das gelbe Trikot der Spitzenreiterin bei dem Radrennen. Beste Deutsche wurde Franziska Koch auf Rang 20. Die deutsche Hoffnung Antonia Niedermayer landete auf Platz 24. In der Gesamtwertung verbesserte sie sich auf Platz 9. Und das Wetter für Niedersachsen. Abends und nachts gebietsweise Schauer und Gewitter, örtlich mit Unwettergefahr. Die Gewitter, die ziehen dann später über den Osten ab. Tiefstwerte 21 bis 18 Grad. Morgen ein Wechsel aus Sonne und Wolken, später einzelne Schauer, örtlich auch gewittrig. Höchstwerte 24 bis 32 Grad. Am Donnerstag ein Mix aus Sonne und Wolken, nur vereinzelt etwas Regen bei bis zu 28 Grad. Die Zeit ist 19.05 Uhr.
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4: Einen wunderschönen guten Abend für Sie alle. Mein Name ist Andreas Kuhn und ich vertrete heute Martina Gilica im Kulturspiegel und lade Sie direkt mal ein zu einer ganz besonderen Theateraufführung. Die findet nicht etwa auf irgendeiner ganz besonderen Bühne statt, sondern im OP. Was sich genau dahinter verbirgt, dazu mehr gleich.

0: 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Was heute das Smartphone als Medium für Notizen und Erinnerungen ist, das war früher das Skizzenbuch, vor allem für Künstler. Ein kleines Büchlein, in das sich schnell und ohne Anspruch auf Perfektion erste Bildideen zeichnen lassen. Um den Arbeitsprozess eines Malers besser zu verstehen, lohnt es sich also mal, ein solches Skizzenbuch anzusehen. Der Hartje Kanz Verlag hat gerade das sogenannte Karlsruher Skizzenbuch von Caspar David Friedrich veröffentlicht. Es war das letzte bekannte Skizzenbuch des Malers in Privatbesitz. Vor 2 Jahren konnte es in einer gemeinsamen Anstrengung von mehreren staatlichen Kunstsammlungen, der Ernst von Siemens Kunststiftung und privaten Förderern erworben werden. Martina Kothe hat es andächtig ausgepackt und betrachtet.
1: Ein dunkelrotes Kästchen. Darauf steht in weißen und grün-grau schimmernden Lettern Caspar David Friedrich, Karlsruher Skizzenbuch. Und dann liegt es vor einem. Es ist handlich klein. 13 x 20 cm, hat abgerundete Ecken, Vorder- und Rückseite haben deutliche Gebrauchsspuren. Es fühlt sich beinahe so an, als hielte man das Original in Händen, als wollte man nur mal kurz blättern, um es dann dem Maler Friedrich zurückzugeben. Zumindest mit der kostspieligen Schmuckausgabe, die mit Fadenheftung und jedem Kratzer auf dem Einband ganz echt und historisch wirkt und bei der die Texte in einem separaten Heftchen untergebracht sind. Die deutlich günstigere Studienausgabe dagegen ist ein schmaler Hardcover-Band mit Skizzen und Begleittexten in einem Buch. 27. April 1804 heißt es links unten. Die Doppelseite ist zum Teil mit verdünnter Sepia gefärbt, was die Bleistiftlinien der beiden Zeichnungen verstärkt. Links steht der umrisshaft angelegte untere Teil des Baumstamms, der auf der rechten Seite über das ganze Blatt in die Höhe wächst. Von dem hohen, knorrigen Stamm sind schon einige Äste abgesägt worden. Die übrigen verzweigen sich in kleine und kleinste, entschlossen gezogene Linien. Er zeichnet akribisch, genau so wie Akademien es damals lehrten. So blättert man durch das kleine Faksimile-Büchlein und entdeckt knorrige Eichen, Schiffe und weite Landschaften in der Umgebung von Dresden. Die belaubten Bäume, umrissen und mit schraffierten Schatten, verschmelzen miteinander. Stämme, die aus dem wuseligen Laub herausragen, erinnern fast an die Beinchen von Schafen vor der Schur, schmal und dunkel unter bauschiger Wolle. Spannend wird es, wenn ein Motiv in den Augen des Zeichners scheinbar nicht gut oder noch nicht gut genug war oder er es einfach so verwarf. Einmal finden sich 2 Bäume, schraffiert ausgearbeitet, aber mit schwungvollen Linien durchgestrichen. Blätter, die daneben in einer Ecke wachsen, sind überschraffiert. Gegen Ende des Hefts, nach schwungvollen Studien von Vögeln im Flug, wachsen einige Zweige aus dem Nichts in die Höhe. Darunter 6 umrisshaft angelegte Blüten. Der Rest der Seite ist leer. Wollte er an diesem Tag nicht weitermachen? Hatte er keine Lust mehr, das Motiv zu vervollständigen? War er unzufrieden mit den beiden Anfängen und hat die Seite dann einfach so gelassen? Für Caspar David Friedrich waren diese Zeichnungen Gedankenstützen für spätere Gemälde. So findet man den eingangs beschriebenen Baum im Hünengrab am Meer, im Hünengrab im Schnee sowie im Bildabtei im Eichwald. Dieses Büchlein, ob als aufwendiges Faksimile mit separatem Begleittextheft oder als einfaches Hardcover-Bändchen, macht große Freude und bringt einem den Künstler unerwartet nah.
0: Martina Kothe über das Karlsruher Skizzenbuch von Caspar David Friedrich. Das Buch ist bei Hartje Kanz erschienen. Die Faksimile-Schmuckausgabe kostet 138 Euro. Die kompakte Studienausgabe mit allen 33 Zeichnungen ist für 30 Euro zu haben. Bei uns im Netz lässt sich in den Zeichnungen und Skizzen auch stöbern. Und zwar unter ndr.de/kultur.

0: Theater, Geschichte und eine außergewöhnliche Verbindung über Generationen hinweg. Gemeinsam bringen Gabriele Davidsmeier, Andrea Stanze und Noah Schlechtweg am Theater im OP, dem THOP der Universität Göttingen, das Stück Liebe sucht ein Zuhause auf die Bühne. Eine besondere Geschichte dabei ist die Verbindung zu dem 2019 verstorbenen Göttinger Theatermacher Klaus Berg, mit dem Gabriele Davidsmeier jahrzehntelang zusammengearbeitet hat. Seine Übersetzung des Stücks und seine intensive Beschäftigung mit jüdischer Theatergeschichte bilden eine wichtige Grundlage für die heutige Inszenierung. Martina Gilitzer hat mit Regisseurin Gabriele Davidsmeier, mit Andrea Stanze und mit Schauspieler Noah Schlechtweg über dieses ganz besondere Stück gesprochen.
1: Was ist das für ein Stück, Frau Davidsmeier?
2: Es ist eine Komödie und das erwartet man ja eigentlich nicht von einem Theater im Warschauer Ghetto. Aber es ist eben so, dass die Menschen dort sich auch einmal amüsieren wollten und einmal nicht an ihren schrecklichen Alltag denken wollten.
1: Dass es dieses Stück geworden ist. Sie haben einen ganz engen Kontakt mit dem Theatermacher Klaus Berg gehabt, der leider verstorben ist. Wie war diese Zusammenarbeit?
2: Es ist so, dass Herr Berg sich eigentlich Zeit seines Lebens mit dem Nationalsozialismus beschäftigt hat. Er ist eben 1946 geboren und das war ja die Zeit, in der die Deutschen eigentlich lieber nicht über die Zeit des Nationalsozialismus gesprochen haben. Aber die Jugend dann, die hat natürlich gefragt, was habt ihr da gemacht? Und damit hat er sich eben ja sehr intensiv beschäftigt und dann auch irgendwann, weil ein Schauspieler von uns, also wir haben am Jungen Theater gearbeitet, der konnte kein Wort Deutsch, als er kam. Und nach einem Jahr hat er dann sozusagen perfekt Deutsch gesprochen. Und das war für Herrn Berg eben so ein Beispiel, dass er sich auch sofort dran gemacht hat, Deutsch zu lernen. Und das spiegelt sich eben auch in seiner Arbeit wieder, dass er eben diese polnischen Texte über das Theater, die waren in einer Zeitung vom Ghetto, die hieß Galiza Żydowska, das heißt jüdische Zeitung. Und da hat er eben gesehen, dass viel Theater auch gemacht wurde im Ghetto und viele Komödien gespielt wurden. Das wundert natürlich zunächst einmal, aber es ist wohl so gewesen, dass die Leute eben auch eigentlich ihr schweres Leben dort mal vergessen wollten und sich amüsieren wollten.
1: Sie sind ja auch mit dabei, Frau Stanze. Was hat Sie dazu bewegt, zu sagen, ich mache da auch mit bei diesem Amateurtheater?
3: Also wie gesagt, ja, Theater im OP in Göttingen ist ein ziemlich bekanntes Theater und natürlich an erster Linie steht das Deutsche Theater, das Junge Theater, dann noch andere Theater, Amateurtheater, Werkraumtheater und so. Und beim TOP war es halt so, dass damals, als Herr Berg und Frau Davidsmeier nicht mehr am Jungen Theater gearbeitet haben, dass das TOP für die beiden eine gute Bühne war, um immer wieder Gastspiele dort aufzuführen. Und natürlich waren immer Studenten in erster Linie da am TOP, aber es konnte auch jeder mitmachen. Also ich war damals 42, meine Kinder waren schon ein bisschen größer. Da fragt man sich, was macht man jetzt nochmal Spannendes? Und dann bin ich halt über einen Freund ans TOP gekommen. Und der damalige Intendant Thomas Müller, der hat gesagt, also du machst dann bei mir mit, aber geh mal zu Klaus und Gabi. Und das waren so irre, tolle Stück. Also das eine Stück hieß So ein Pony, das kann alles. Angelehnt an diese Immenhof-Filme, die man so aus den 50er Jahren kennt. Da war dann, wie gesagt, diese leichte Immenhof-Szene mit diesen Liedern auch, die man aus den 50er Jahren kennt. Und im Hintergrund schwang immer die Nachkriegszeit noch mit. Und weil ich ein bisschen ernsterer Mensch bin, war ich immer auf der Seite quasi nicht der lustigen Immenhof-Menschen da, sondern halt, ja, war ich halt eine Frau auf der Flucht. Aber es waren immer super spannende Stücke und da ist es dabei geblieben, dass wir immer seitdem immer was zusammen gemacht haben.
1: Ich finde es eine großartige Sache, so Amateurtheater, das macht natürlich total viel Spaß. Noah Schlechtweg ist auch mit dabei. Wie sind Sie damals zum TOP gekommen?
4: Ich habe 2018 angefangen, in Göttingen zu studieren und bin dann durch irgendwelche Flyer und Plakate auf dieses Theater aufmerksam geworden und habe gedacht, ich könnte ja einfach mal versuchen, einzusteigen. Und das geht auch sehr unkompliziert. Es gibt zweimal im Jahr große Infoveranstaltungen. Und da bin ich dann aufgelaufen und dann waren da ganz viele Leute, die Menschen gesucht haben für alles Mögliche. Und dann habe ich mich auf einige Listen geschrieben und war in meinen ersten Produktionen dabei. Und seitdem lässt mich dieses Theater nicht mehr los und ich mache jedes Jahr irgendwas.
1: Liebe sucht ein Zuhause wurde 1942 im Warschauer Ghetto uraufgeführt. Was wissen wir eigentlich über die Menschen, die damals dieses Stück auf die Bühne gebracht haben und die es dann auch gesehen haben? Frau Davidsmeier.
2: Es waren eben professionelle Schauspieler, die vorher auch an professionellen Theatern gearbeitet hatten. Und die wussten jetzt erstmal nicht, was können wir denn jetzt im Ghetto machen. Und da haben sie sich dann zusammengeschlossen und gesagt, wir machen einfach weiter Theater. Wir führen unseren Beruf weiter durch.
1: Kann Theater in so einer Extremsituation wie Krieg und Verfolgung ja eine Form von Widerstand und Hoffnung sein?
3: Also Widerstand war ja schwierig und sie durften, wie es, sag ich mal, für die Deutschen in der Zeit auch war, waren halt Komödien angesagt und die Zensur war halt schon auch dahingehend, dass es halt auch unpolitische Stücke sein müssen, die, also bei uns ist es ja eine Beziehungskomödie, ne? Also erstmal vier Paare, die kurzfristig geheiratet haben, um eine Wohnung zu bekommen, treffen in einem Zimmer aufeinander und dann geht's los, ne? Das Chaos, also die Streitereien. Ach, der gefällt mir ja eigentlich doch nicht, der andere, der ist ja passt viel besser zu mir. Also man durfte nur so leichte Stücke spielen und ich habe das ja am Anfang gelesen und habe gedacht, oh Gott, nein, also das ist ja sowas von billig und also so halt, wie gesagt, weil das einfach eine ganz einfache Komödie ist. Und erst dadurch, dass wir jetzt in dem Stück, also die Schauspieler, denen kann ich nur danken, die haben das so toll gemacht, den Witz daraus geholt aus so einer Beziehungskomödie. Und wir haben dann noch einen Erzähler eingebaut, der dann den historischen Hintergrund nochmal vermittelt, weil alle Schauspieler, die da erwähnt werden, die haben auch gelebt. Bis auf ein, zwei Ausnahmen vielleicht, das sind Fantasieprodukte, aber die anderen, die haben wirklich gelebt und heißen dann halt auch in Realität Edmund zum Beispiel.
2: Also, dass das Stück so witzig ist, liegt auch viel an der Übersetzung, die eben Herr Berg gemacht hat. Und der hat schon ja, lange Jahre eben witzige Revue-Stücke auch gemacht. Und es ist so, man hört manchmal ihn, wenn man die Texte hier hört. Das ist so typisch, wie er sich häufig ausgedrückt hat.
1: Wie ist das denn gewesen für Sie, Herr Schlechtweg, da mitzumachen, zu wissen, dass das mal ja im Warschauer Ghetto aufgeführt wurde und jetzt macht man das nochmal? Das ist ja eine besondere Art des Theaters.
4: Ja, das ist im Grunde etwas, was wir im Theater immer wieder tun, dass wir Texte oder Stücke, die es schon mal gab, neu inszenieren. Hier ist es auch etwas Besonderes, weil das für mich wirklich auch ein bisschen wie eine Ehre ist, die ich diesen Menschen erweisen möchte. Weil ich denke, es ist immer schwierig, eine Komödie aufzuführen. Also es liest sich vielleicht einfach, aber tatsächlich auf der Bühne lustig zu sein, ist sehr herausfordernd. Und mich dann daran zu versuchen, den Menschen gerecht zu werden, die eben in einer sehr schwierigen Situation es geschafft haben, lustig zu sein und anderen Menschen schöne Stunden zu spenden. Es ist sehr spannend, mit dieser Geschichte in diesem Raum zu existieren.
1: Dieses Theaterstück ist ja aufgeführt worden im Top der Universität Göttingen. Das ist ein ehemaliger OP-Saal. Ja? Und da ist es aufgeführt worden. Alleine die Atmosphäre ist ja schon eine ziemlich verrückte, muss man ganz ehrlich sagen. Wie fühlt sich das an, Frau Stanze?
3: Also ich habe mir dann immer, weil es so dunkelgrün gestrichen ist, weil diese dunkelgrünen Holzbänke, wie man sie aus alten Filmen kennt, wo dann so eine Liege reingeschoben wird. Und das war für mich erst ein bisschen unheimlich, aber es hat halt super viel Atmosphäre. Ne? Und dadurch, dass es eine ganz andere, ungewohnte Spielsituation ist, das Publikum guckt nicht frontal auf die Bühne, wie man es kennt, sondern sitzt rechts und links und vor einem. Und wir spielen quasi in diesem, wie nennt man das? Ja,
1: Mittendrin im
3: Mittendrin,
1: Grunde.
3: Ja, genau. Also da ist es jetzt auch bei der Inszenierung auch so gewesen. Ja, wie ist es, weil es keine frontale Bühne ist, sondern halt dieser Kessel. Wie inszenieren wir das so, weil die Zuschauer quasi von drei Seiten auf einen drauf gucken können, von oben herab.
1: Das ist ja ein ganz spannendes Stück. Die Atmosphäre ist sehr, sehr spannend. Die Stücke sind jetzt durch, aber wie soll es weitergehen? Was wünschen Sie sich, Frau Davidsmeier?
2: Ja, also schön wäre natürlich, wenn wir viele Gastspiele machen könnten. Und da haben wir jetzt angefangen, so anzufragen in anderen Theaterstädten und Städten natürlich. Und dann wollen wir hoffen, dass wir das machen können. Und dann eben auch, wenn es gut läuft, können wir noch eine Wiederaufnahme machen. Im Top, im
1: Die Zuschauer, die Zuschauerinnen, die Besucher, die jetzt bislang da waren, sich das angeguckt haben, was haben die mitnehmen können von diesem Stück?
3: Ja, also ein Beispiel jetzt, meine Nachbarin, die hat gesagt, ach nee, ich habe so viel, es ist doch gerade alles so schlimm, es ist so, da gehe ich nicht noch in so ein Stück, was mich noch weiter runterzieht. Und ich habe gesagt, nein, es ist eine Komödie, ihr sollt lachen, ihr sollt Spaß haben. Und dann musste ich sie wirklich ernsthaft überreden, weil halt auch die Musik schön und witzig ist und ohrwurmmäßig einem auch hinterher im Kopf liegt, dass es dann halt auch so war und dass es ein sehr unterhaltsamer und witziger Abend war. Also alle, wir sind ja alle belastet durch Nachrichten und sonst was, aber es soll ein schöner, lustiger Abend sein und das war es dann auch.
2: Ja, also die Musik ist sehr wichtig für dieses Stück. Wir haben eben Lieder rausgesucht, die in der Zeit geschrieben wurden und auch geführt wurden. Das sind zum Teil jüdische traditionelle Volkslieder, die aber, und das ist auch wichtig für das Verständnis dieser Theaterstücke, die sind dann durchaus in modernen Fassungen geschrieben worden. Also ein Volkslied, das dann eben mit Zwing oder in Zwing Stil und Rhythmus aufgeführt wurde. Ich muss dazu sagen, dass das Stück ohne Musik überliefert ist. Wir haben da also keine Noten und keine Angaben zu konkreten Musikstücken gehabt, haben also selber im Internet gesucht und eben nach so Swing und jazziger Musik gesucht, was eben damals auch aufgeführt wurde. Also es waren eben nicht nur Theaterstücke, sondern es gab durchaus auch Revuen, die in bestimmten Cafés oder auch Theatern aufgeführt wurden.
1: Eine ganz spannende Geschichte, finde ich, was Sie da machen. Liebe sucht ein Zuhause, das Theaterstück im Theater im OP, also im Top der Universität Göttingen. Bedanke mich ganz herzlich bei Gabriele Davidsmeier, Andrea Stanze und Noah Schlechtweg und hoffe natürlich, dass Sie unterwegs sind mit dem Theaterstück, dass es viele Gastauftritte gibt und natürlich vielleicht auch wieder, dass es nochmal wieder aufgenommen wird. Bedanke mich ganz herzlich.
3: Wir danken auch.
2: Gerne.
1: Danke.
3: Vielen Dank.
0: Von heute Abend an bis zum 14. August kann man das Theaterstück Liebe sucht ein Zuhause im Theater im OP in Göttingen erleben.

0: 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Ohne Wasser gibt es auf der Erde kein Leben. Forscher machen sich um diese Lebensgrundlage aber zunehmend Sorgen. Mucif Latif, einer der bekanntesten Klimaforscher Deutschlands, zeigt in seinem Buch Wasser, das bedrohte Element, dass sich alles verändert, wenn Wasser zum Problem wird. In Hamburg und in Schleswig-Holstein hat der Sommer bislang noch keine Trockenheitskrise ausgelöst. In Niedersachsen und Mecklenburg-Vorpommern gibt es dagegen schon örtlich Verbote, Rasenflächen zu wässern. Was macht das mit öffentlichen Parks in Niedersachsen? Unser Reporter Daniel Bartel hat sich in Hannover und Bad Nenndorf umgehört.
1: Die große Fontäne in den Herrenhäuser Gärten, deren Wasserstrahl 70 Meter hoch in die Luft schießt, kennt in Hannover wohl jeder. Sie ist das Herzstück der traditionsreichen Parkanlage. Doch der trockene Sommer mit neuen Hitzerekorden gibt Anlass zur Frage, ist das nicht verschwenderisch? Anja Kestenus aus der Parkverwaltung versichert, Trinkwasser kommt dafür nicht zum Einsatz.
2: Die große Fontäne und auch die anderen Wasserspiele werden aus der Leine mit Wasser versorgt. Das ist ja zum Glück so, dass der große Garten in der Nähe der Leine entstanden ist. Das macht ja auch Sinn. Und die Herrenhäuser Gärten haben schon ganz früh, 1700 genauer gesagt, das Recht bekommen, Wasser aus der Leine zu entnehmen.
1: Die kurfürstlichen Gärten ohne Wasserspiele kann sich Kestenus aber ohnehin gar nicht vorstellen.
2: Das macht einfach wirklich sehr auch den Reiz des Gartens aus, zumal gerade im Sommer das auch einfach erfrischt. Also allein dieses Geräusch, wenn ich daran denke, die Wasserspiele werden nach dem Winter das erste Mal wieder eingeschaltet. Das ist echt immer ein erhebender Moment. Dieses Plätschern, dieses Rauschen zu hören, das gehört einfach zu diesem Erlebnis des Gartens dazu.
1: Bei Rasenflächen und bestimmten Blumenbeeten wird dennoch oft Frischwasser genutzt. Kestenus weiß um die Zwiespältigkeit zwischen Naturschutz und Gartenkunst.
2: Die Gäste möchten gerne diese schönen Gartenanlagen erleben und sie möchten sie auch nicht vertrocknet sehen. Das ist wirklich ein Konflikt, das ist sehr, sehr schade. Und damit müssen wir in Zukunft halt wahrscheinlich immer öfter umgehen.
1: Schon seit 3 Jahren ist es in der niedersächsischen Landeshauptstadt im Sommer zwischen 11 und 17 Uhr verboten, Grünflächen zu beregnen. Doch deren Zustand leide darunter, sagt Kestenus.
2: Natürlich gehen auch wir sparsam mit Wasser um, indem wir zum Beispiel nicht die ganzen Rasenflächen beregnen, sondern nur die Flächen entlang der Wege. Und da bleibt es nicht aus, dass in solchen heißen, trockenen Sommern man das auch den Herrenhäuser Gärten ansieht.
1: Die Landesgartenschau im 30 Kilometer entfernten Bad Nenndorf ist nur rund ein Viertel so groß wie die Herrenhäuser Gärten. Trotzdem gibt es auch dort einen immensen Wasserbedarf. Geschäftsführerin Annette Stang erklärt, zur Bewässerung gebe es aber keine Alternative, vor allem für neu gepflanzte Bäume. Stang hält das aber für ökologisch sinnvoll.
3: Das ist einfach auch eine Investition in die Zukunft, weil jeder möchte gerne Hitzeschutz unter Bäumen haben. Und wenn wir das, was wir da jetzt geschaffen haben, nicht wässern, diese Anwuchspflege für die ersten 3 Jahre, die braucht man einfach, sonst werden die Bäume auch nicht wachsen.
1: Auch die Wissenschaft empfiehlt mehr dicht bewachsene Flächen für einen Kühlungseffekt. In Bad Nenndorf versuchen die Landschaftspfleger womöglich zunehmend Regenwasser zu sammeln und es zur Bewässerung einzusetzen. Kritik am Ressourcenbedarf der Landesgartenschau, die bis dato 350.000 Besucher verzeichnet, gebe es trotzdem immer wieder. Die Kleinstadt werde von der Ausstellung aber langfristig profitieren, betont Stang.
3: Ich kann für Bad Nenndorf nur sagen, es ist ja letztendlich ein Stadtentwicklungskonzept. Wir haben hinterher einen wunderbaren Kurpark, den haben wir erweitert. Und wenn wir jetzt diese ersten 3 Jahre geschafft haben, der Anwuchspfleger, dann brauchen wir da nicht mehr viel investieren und nicht mehr viel Wasser vergießen.
1: Auf dem Gelände können sich Besucher auch darüber informieren, was jeder Einzelne zu Hause tun kann, um Wasser zu sparen. Noch bis Mitte Oktober ist die Landesgartenschau geöffnet.
0: Wenn Sie Interesse haben, sich weiter mit dem Thema Wasser zu beschäftigen, dann empfehlen wir Ihnen das Buch von Deutschlands bekannten Klimaforscher Mucif Latif, Wasser, das bedrohte Element.

0: Notenblätter eines Hotelpianisten. Das ist das neue Buch von Gerhard Köpf. Und die Liste seiner bisher erschienenen Werke seit 1975 ist wahrlich beeindruckend. Fast immer gibt es pro Jahr ein neues Buch und auch etliche Auszeichnungen. Annemarie Stoltenberg hat die Notenblätter eines Hotelpianisten gelesen.
1: Der Text verströmt einen ganz eigenen Sound, schon mit der Nennung des musikalischen Repertoires. Das sind Namen wie Gershwin, Cole Porter, Duke Ellington oder Glenn Miller. Gerhard Köpf gelingt eine Mischung aus Heiterkeit und Melancholie, Zartheit und drastischen Ereignissen, Liebeleien und abgrundtiefer Einsamkeit. Der Lebensbericht eines Barpianisten, der selbst immer im Hintergrund bleibt, ist auch ein Ritt durch die Zeitläufe des 20. Jahrhunderts. Es beginnt in den 20er Jahren, als der Ich-Erzähler in einem bayerischen Kloster von Nonnen großgezogen wird und dann in einem etwas holperigen Lebenslauf startet, nach Paris geht und während des Krieges in amerikanische Gefangenschaft gerät. Wie Erinnerungen es so an sich haben, spulen sie sich nicht chronologisch ab, sondern in Sprüngen. Später wird er das Ambiente eines Barpianisten in Luxushotels genießen.
2: So betritt man das Grand Hotel Herzog Max und fühlt sich sogleich somewhere over the rainbow. Das Hotel ist die passende Umgebung für einen Barpianisten. Geschmackvoll, kostbar und üppig in der Ausstattung. Unübertrefflich im Klang. Ein autarker Planet. Viele unermüdliche Hände müssen ebenso diskret wie geschmeidig ineinandergreifen, bis diese Komplexität nach außen hin geräuschlos arbeitet und der Gast sich rundum wohlfühlen kann.
1: Ob die Gäste sich tatsächlich wohlfühlen, hängt eben auch vom Pianisten ab. Durch Zufall lernt der Ich-Erzähler einen berühmten Barpianisten kennen. Jimmy Schott bittet ihn, im Paris der Nachkriegszeit, nachdem er aus amerikanischer Gefangenschaft zurückgekehrt ist, die Urlaubsvertretung in Harry's New York Bar zu übernehmen, wo die intellektuellen Stars von Paris einkehren. Hemingway, Fitzgerald, der Herzog von Windsor, die Rothschilds, Rita Hayworth oder Sidney Bechet. Einen so exquisiten Zuhörerkreis bietet ihm nun sein großes Vorbild, sein Lehrmeister.
2: Jimmy Schott hat mir erklärt, was einen guten Barpianisten ausmacht. Musik sei ein Instrument der Macht. Wir müssen Wolkenschieber sein und die dunklen Wolken der Gäste vertreiben, die sich in einem Gemütstief befinden. Für einen Barpianisten jedoch sei es verhältnismäßig einfach, weil die Musik ein großes Potenzial zum Glücklichsein beinhalte. Nur ein mit sich im Reinen befindlicher Barpianist könne seine Zuhörer und sich selbst glücklich machen, weswegen er, Jimmy, stets darauf geachtet habe, seine innere Balance nicht zu verlieren, auch wenn gelegentlich die Lebensdornen in die Schutzhülle gestochen hätten, die er um sich aufgebaut habe.
1: Der Clou dieser Musikerbiografie ist, dass der Held keine Noten lesen kann, sondern über ein erstaunliches Repertoiregedächtnis und Gespür für Improvisationen und Übergänge verfügt. Mit Gerhard Köpfs Roman bereisen wir einige der legendären Grand Hotels Europas und stellen wehmütig fest, wie reich Kultur früher war. Köpf erinnert auch an den unvergessenen Gregor von Rizzori, dieser sprühend bizarre Erzähler von maghrebinischen Geschichten, den man zur ersten Mannschaft des Nordwestdeutschen Rundfunks zählen darf. Schwarz-weiße Tasten sind auf dem Umschlag dieses auch handwerklich wunderbar ausgestatteten Buches mit einem ebenholzfarbenen Lesebändchen.

0: 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Weltweit wandern Menschen von einem Land in ein anderes. Oder sie fliehen vor Krieg, Unterdrückung, vor Armut und Perspektivlosigkeit. Regelmäßig zeigen einzelne Aufnahmen von Fotojournalisten solche Fluchtbewegungen in Nachrichtenmagazinen oder Zeitungen. Weitaus seltener kommt es vor, dass ein Buchverlag eine ganze Fotoserie über einen vielbegangenen Fluchtweg als Bildband veröffentlicht. Der Kehrer Verlag hat das aber jetzt getan. Crossing heißt das Buch von Ruth Kaplan über die ehemals offene Grenze zwischen den USA und Kanada.
1: Sich erstmal umsehen, Eindrücke sammeln. Am besten am Startpunkt. Plattsburgh Bus Station im US-Bundesstaat New York. Der Parkplatz verschneit. Autoscheinwerfer durchschneiden die Dunkelheit. 23 Meilen bis zur Grenze. Eine halbe Stunde mit dem Greyhound-Bus oder dem Borderline-Taxi. Sowas gibt's. Grenztaxis nach Kanada.
2: Da war eine Tankstelle. Es war spät. Ich weiß nicht mehr genau. Da habe ich eine andere Frau aus meinem Land getroffen. Die habe ich gefragt, wollen wir uns zusammentun? Sie hatte 3 Kinder, ich 1. So haben wir dasselbe Fahrzeug genommen, bis zur Roxham Road. Ich glaube, wir sollten $75 zahlen, für jeden von uns.
1: Koffer auf Asphalt, wartende Menschen schwarzer Hautfarbe, auch Latinos. Freiwillige Helfer verschenken Winterjacken, Kuscheltiere für die Kids, bärige Tröster. Leere Blicke, abwartend, übermüdet. Was wird aus uns? Mütter mit Kleinkindern, verschwitzte Busfahrer. Die Fotografin geht herum, schaut, knipst. Sorge, Anstrengung in allen Mienen. Los geht's.
3: Die Vereinbarung zwischen der US-Regierung und der kanadischen Regierung lautete, dass Kanada Flüchtlinge aus den USA zurückschickt. Leute, die über die Roxham Road die Grenze nach Kanada überquert haben, kein offizieller Grenzübergang, waren berechtigt, dort angehört zu werden, weil sie in der Lage waren, nach Kanada zu laufen. Das war kein juristisches Schlupfloch, es war Teil der Vereinbarung.
1: So beschreibt es der Rechtsanwalt Raoul Boulakia aus Toronto, der sich seit Jahrzehnten um Einwanderungsfragen kümmert. Mit Beginn von Donald Trumps erster Amtszeit wurde die Roxham Road für viele zur Straße der Hoffnung. Bloß weg aus den USA, rein ins liberale Kanada. Die kanadische Grenzpolizei wartet schon auf ihrer Seite. Ruhig, Daumen im Gürtel, wie Türsteher. Schüchtern die Neuankömmlinge, die Grenzverletzer, bittende Augen.
4: Sie fragen, ob wir wüssten, dass wenn wir hier weitergehen, wir nicht mehr zurück können. Wir sagen, ja. Sie sagen, Sie müssen uns jetzt festnehmen. Wir sagen, ja. Also nehmen Sie uns mit. Helfen uns mit den Taschen.
1: Ruth Kaplan fotografierte all das über 5 Jahre. Im Schneewinter, im golden leuchtenden Herbst, stets im Grenzgebiet entlang der Roxham Road. Seit 2023 ist die Route geschlossen. Kanada hat dicht gemacht. Kaplans Doku wertet nicht. Sie zeigt Gesichter, Mimik, Baumwipfel, den leeren Sandweg, zerfurcht von Kofferspuren. So sieht sie aus, eine Überquerung, a crossing, dort und anderswo.
0: Guido Pauling hat den Bildband Crossing vorgestellt, mit Aufnahmen der Fotografin Ruth Kaplan aus den Jahren 2018 bis 2023. Das Buch ist im Kehrer Verlag erschienen. 176 Seiten kosten 40 Euro. Bilder daraus finden Sie aber auch schon bei uns im Netz auf ndr.de/kultur. Und das war es, der Kulturspiegel für heute. Mein Name ist Andreas Kuhnt. Ich wünsche Ihnen noch einen schönen Abend.

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1: Vorsicht bitte auf der A7 Kassel nach Hannover zwischen Hildesheim-Dristenstedt und Laatzen. Da brennt ein Fahrzeug. A1 Bremen nach Hamburg. Die Anschlussstelle Harburg ist wegen Bauarbeiten bis morgen 5 Uhr gesperrt. Und noch die Region Hannover, die Landesstraße zwischen Linderte und Holtensen, die ist in beiden Richtungen wegen eines Wasserrohrbruches gesperrt. Es ist 20 Uhr.
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1: Mit Lars König. Schönen guten Abend. Die Schlagzeilen. Opposition sieht nach CSD-Anschlag noch viele offene Fragen. Städte und Landkreise fordern Bund zum Weiterbau der A39 auf. Hannover 96 muss fast 400.000 Euro Geldstrafen zahlen. Das Wetter abends und nachts, gebietsweise Schauer und Gewitter, örtlich Unwettergefahr, Tiefstwerte bis 18 Grad. Der Bundestagsinnenausschuss hat bei einer Sondersitzung über den tödlichen Anschlag auf den Berliner Christopher Street Day beraten. Dabei ging es unter anderem um Aufklärung und Konsequenzen aus der islamistischen Attacke. Konkrete Beschlüsse wurden nicht gefasst. Bianca Schwarz in Berlin, was haben die Sitzungsteilnehmer gesagt?
2: Von Regierungsvertretern gab es anscheinend immer wieder den Hinweis, dass die Ermittlungen noch laufen, dass viele relevante Fragen noch nicht beantwortet werden können. Laut Thomas Silberhorn von der CSU würden die Behörden zum Beispiel noch ermitteln, wie es überhaupt zu dem Anschlag kommen konnte und ob es weitere Mittäter gab. Das sei nach wie vor nicht klar. Also da wurde ein bisschen um Verständnis geworben. Der Anschlag hatte ja eine Diskussion darüber ausgelöst, warum der mutmaßliche Täter zuvor auf Beschluss von einem Berliner Gericht aus der Haft entlassen worden war. Und bei dieser nicht öffentlichen Sitzung soll es in erster Linie um die Frage gegangen sein, ob überhaupt alle relevanten Informationen zu dem Attentäter vom gemeinsamen Terrorismusabwehrzentrum in Berlin weitergegeben worden waren an das zuständige Gericht. Laut Clara Bünger, Innenpolitikerin der Linken, konnte diese Frage nicht beantwortet werden. Bünger hält es für einen Skandal, dass Gesetzesverschärfungen diskutiert werden, bevor die Tat überhaupt lückenlos aufgeklärt ist. Auch Marlene Schönberger von den Grünen hat angegeben, dass zentrale Informationen nach wie vor nicht bei den Abgeordneten angekommen seien. Sie nannte das unbefriedigend. Und Martin Hess von der AfD hat gesagt, der Staat würde dysfunktional agieren bei der Aufklärung der Tat.
1: 14 Kommunen fordern gemeinsam den Bund auf, den Weiterbau der A39 finanziell sicherzustellen. Die Oberbürgermeister und Landräte aus Niedersachsen, Mecklenburg-Vorpommern, Brandenburg und Sachsen-Anhalt drängen darauf, dass die nötigen Gelder bereitgestellt werden, damit der Autobahnabschnitt in Ostniedersachsen gebaut werden kann. Sie wenden sich in dem Schreiben an SPD-Finanzminister Klingbeil und CDU-Verkehrsminister Bilger, teilte der beteiligte Landkreis Uelzen mit. Der Lückenschluss der A39 sei für die Wirtschaft und die Menschen in Ostniedersachsen von entscheidender Bedeutung. Das gelte im Verbund mit der A14 und der verbindenden B190N auch für die Landkreise aus Mecklenburg-Vorpommern, Brandenburg und Sachsen-Anhalt. Nach einem Jagdunfall in Basel im Kreis Cloppenburg ist der Jagdleiter wegen fahrlässiger Körperverletzung verurteilt worden. Aus seinem Schrotgewehr hatte sich ein Schuss gelöst, der eine Frau im Gesicht traf. Das Amtsgericht Cloppenburg sah es als erwiesen an, dass der 71-Jährige geschossen hatte. Der Angeklagte wurde zu einer 6-monatigen Gefängnisstrafe verurteilt, die für 3 Jahre zur Bewährung ausgesetzt wird. Eine Bewährungsauflage ist, dass der Mann 3.000 Euro zahlt. Erstmals ist erneuerbarer Wasserstoff aus dem emsländischen Lingen ins Ruhrgebiet geflossen. Wie das niedersächsische Wirtschaftsministerium mitteilte, wurde der Wasserstoff aus einer Elektrolyseanlage zu einem industriellen Abnehmer in Marl transportiert. Das sei erstmals über das Wasserstoffkernnetz, das noch im Aufbau ist, erfolgt. Wirtschaftsminister Tonne sprach von einem wichtigen Meilenstein. Bei der Elektrolyse wird Wasser in Wasserstoff und Sauerstoff aufgespalten. RWE nutzt für die Wasserstoffproduktion in Lingen vor allem Windenergie aus der Nordsee. Da dabei kein CO2 freigesetzt wird, gilt der erzeugte Wasserstoff als grün. Weil Fans bei zwei Spielen Pyrotechnik gezündet haben, muss Fußball-Zweitligist Hannover 96 gut 380.000 Euro Strafe zahlen. Das hat das Sportgericht des Deutschen Fußballbundes entschieden. Aus der Sportredaktion Annika Fallack.
3: Es geht dabei unter anderem um das Niedersachsen-Derby zu Hause gegen Eintracht Braunschweig im März. Allein dafür soll Hannover 230.000 Euro zahlen, wegen unsportlichen Verhaltens der Fans. Anhänger von 96 hatten damals mindestens 223 bengalische Feuer gezündet und mindestens 5 Feuerwerksbatterien abgebrannt. Weil dadurch sehr viel Rauch über das Spielfeld zog, musste die Partie für gut 10 Minuten unterbrochen werden. Eintracht Braunschweig war bereits zuvor zu einer Geldstrafe verurteilt worden, weil auch deren Fans Pyrotechnik gezündet hatten. Etwa 118.000 Euro standen dort auf der Rechnung. Auch beim 1. FC Magdeburg hatten 96 Fans im Januar im Stadion gezündelt. Dafür sind gut 150.000 Euro fällig. Ein Teil des Geldes kann für sicherheitstechnische oder gewaltpräventive Maßnahmen eingesetzt werden. 96 hat nach eigenen Angaben Einspruch gegen beide Urteile eingelegt.
1: Und noch das Wetter für Niedersachsen. Abends und nachts gebietsweise Schauer und Gewitter, örtlich mit Unwettergefahr. Die Gewitter, die ziehen dann später über den Osten ab. Tiefstwerte 21 bis 18 Grad. Morgen dann ein Wechsel aus Sonne und Wolken. Später einzelne Schauer, örtlich auch gewittrig bei 24 bis 32 Grad. Die Zeit, es wird gleich 20.06 Uhr.
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1: Zum Abendessen wird der Tisch gedeckt. Meine Tochter Greta stellt noch einen fünften Teller dazu. Der ist für Leander, sagt sie. Leander ist heute gar nicht da, sage ich. Greta schaut mich kurz an. Der Teller für ihren Bruder bleibt trotzdem stehen. Kinder verstehen viel von Liebe. Psychologen sagen, Zugehörigkeit zeigt sich in kleinen Zeichen. Ein Platz, ein Teller, eine Geste. Nachts werden auch für mich solche Fragen größer. Habe ich einen Platz? Fehle ich jemandem, wenn ich nicht mehr da bin? Jesus erzählt von einem Fest, bei dem noch Platz war. Und dann sagt er, holt die anderen dazu, die vor der Tür. Nicht sortiert sie oder prüft sie, keine Türsteher, sondern holt alle herein. Der Teller für Leander bleibt stehen, für jemanden, der nicht da ist und trotzdem dazugehört. Kommen Sie behütet durch die Nacht, Mathis Burfin, Pastor in Hannover.
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1: Um 21 Uhr mit Martin Wilhelmi. Der Innenausschuss des Bundestages hat bei einer Sondersitzung über den Anschlag auf den Berliner CSD beraten. Dabei ging es unter anderem um Aufklärung und Konsequenzen aus der islamistischen Attacke. Konkrete Beschlüsse wurden nicht gefasst. Aus Berlin Bianca Schwarz.
2: Der Anschlag hatte eine Diskussion darüber ausgelöst, warum der mutmaßliche Täter zuvor auf Beschluss eines Berliner Gerichts aus der Haft entlassen worden war. Entsprechend soll es bei der nicht öffentlichen Sitzung des Innenausschusses in erster Linie um die Frage gegangen sein, ob alle relevanten Informationen zu dem Attentäter vom gemeinsamen Terrorismusabwehrzentrum in Berlin weitergegeben worden waren an das zuständige Gericht. Laut Clara Bünger, Innenpolitikerin der Linken, konnte diese Frage nicht beantwortet werden. Bundesinnenminister Alexander Dobrindt hatte nach dem Anschlag eine Verschärfung des Jugendstrafrechts sowie Präventivhaft gefordert.
1: Die Innenminister der Europäischen Union wollen die spanische Regierung beim Schutz der EU-Außengrenze finanziell und operativ stärker unterstützen. Das ist das Ergebnis einer gemeinsamen Videokonferenz. Hintergrund sind die Geschehnisse aus der vergangenen Woche. Zehntausende Menschen waren von Marokko aus zwischenzeitlich in die spanische Exklave Ceuta gekommen. Nach der Konferenz bedankte sich EU-Migrationskommissar Brunner bei Spanien dafür, dass es die Ordnung in Ceuta wiederhergestellt habe. In der Demokratischen Republik Kongo steigt die Zahl der mit dem Ebola-Virus infizierten Menschen weiter an. Laut der Weltgesundheitsorganisation WHO gibt es knapp 3.800 bestätigte Fälle. Fast die Hälfte der Patienten ist demnach inzwischen gestorben. Aus Genf Thomas Wagner.
3: Ein derart steiler Anstieg der Fallzahlen wie im Kongo sei kaum mehr unter Kontrolle zu halten, zumal um die 17.000 weitere Verdachtsfälle unter Beobachtung stünden. Langfristige Abhilfe verspricht sich die WHO von der Entwicklung sogenannter RNA-basierter Impfstoffe, die im Prinzip so ähnlich funktionieren wie Impfstoffe gegen Corona. Hier gäbe es zwei vielversprechende Projekte. Bis aber erste verlässliche Ergebnisse vorliegen, dauere es noch Monate, so Wasi Murphy von der Weltgesundheitsorganisation.
1: Das Emirat Katar bemüht sich weiterhin um eine Lösung des Konflikts zwischen den USA und dem Iran. Ein Sprecher des katarischen Außenministeriums sagte, es liefen Gespräche mit allen Beteiligten. Dabei würden ständig Entwürfe ausgetauscht, um die unterschiedlichen Standpunkte zusammenzuführen. Laut Katar geht es zunächst um eine kurzfristige Übereinkunft, um weitere Gespräche in einem größeren Rahmen zu ermöglichen. Das waren die Nachrichten. Das Wetter in Norddeutschland, nachts zeitweise Schauer und kräftige Gewitter, örtlich Unwettergefahr bei Tiefstwerten von 21 bis 18 Grad. Morgen dann meist trocken, nur einzelne Schauer, 22 bis 32 Grad. Am Donnerstag anfangs trocken, später Regen 20 bis 28 und am Freitag teils freundlich, teils Schauer bei 18 bis 24 Grad. Es ist 21.03 Uhr.
4: Ja, hier ist der Verkehrsservice für den ARD-Abend. A9 Richtung München zwischen Eisenberg und Bad Klosterlausnitz. Stau wegen eines Feuerwehreinsatzes. Die A9 Richtung München ist zwischen Rudolfstein und Bergbad Steben nach einem Unfall blockiert. Zurzeit staut sich der Verkehr bis Bad Lobenstein. Und die A30 Amsterdam-Rheine wird zwischen Schüttorf Nord und Salzbergen von 22 Uhr bis morgen 5 Uhr in beiden Richtungen gesperrt. Und damit wünsche ich Ihnen weiterhin eine gute und entspannte Fahrt durch den Abend.
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4: Und jetzt mit einer sehr schönen Band, die Eurythmics with When Tomorrow Comes. Ich bin Christiane Weber und Sie hören den ARD-Abend heute wieder vom NDR aus Erfurt.

So kann man den Eurovision Song Contest gewinnen. Das ist Johnny Logan mit diesem Song gelungen. What's Another Year? Wurden Sie auch schon mal verwechselt oder kennen Sie jemanden, der Ihnen ähnlich sieht? Sowas kann ja auch sein. Also jeden Sonntag, wenn ich zum Beispiel zum Dienst fahre, dann sehe ich morgens in der Früh auf dem Weg zur Arbeit ein Paar, das mit seinem Hund Gassi geht und er, also das Herrchen, sieht wirklich so aus wie Rod Stewart. Also als würde Rod Stewart am Sonntagmorgen mit seinem Hund Gassi gehen. Also diese verwuschelte Frisur, so ganz typisch, so stufig geschnitten, enge Jeans, eine Lederjacke hat er oft an, Stiefel, würde ich sagen. Also sieht aus wie Rod Stewart für mich. Also wenn Sie jemanden kennen, der einen Doppelgänger hat, vielleicht sogar einen prominenten Doppelgänger, oder Sie selbst wurden schon mal verwechselt, also nicht, dass Sie jetzt einen Zwillingsbruder haben oder eine Zwillingsschwester, das wäre ja dann einfach, dann erzählen Sie uns davon in ARD-Abend, ard-abend@ndr.de. Heute suchen wir Doppelgänger-Geschichten an diesem schönen Sommerabend. Und jetzt mit Richard Marx, Right Here Waiting.

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Musik aus Köln. Und was für eine schöne. War mir jetzt verdammt lang her hier am ARD-Abend. Können Sie sich noch an den Eurovision Song Contest im Jahr 2014 erinnern? Ich helfe mal Ihren Erinnerungen nach. Denn es gibt Momente eben im Pop, in denen zwei Stimmen sich so finden, als wären sie wirklich füreinander bestimmt und dann doch nur für einen ganz kurzen Atemzug zusammenzubleiben. The Common Lilies, die waren genau das. Ein niederländisches Country-Projekt, das eben 2014 mit dem schönen Song Calm After the Storm den Eurovision Song Contest erobert hat. Sie sind damit nur in Anführungszeichen auf Platz 2 gelandet. Aber geblieben ist eben dieser tolle Song, den wir jetzt hören. Calm After the Storm, Common Lilies.

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12: 21 Uhr und 32 Minuten haben wir es und hier ist der Verkehrsservice für den ARD-Abend. Die A9 Richtung München ist zwischen Rudolfstein und Bergbad Steben wegen Bergungsarbeiten blockiert. Zurzeit staut sich der Verkehr bis Bad Lobenstein und die A12 Richtung Frankfurt an der Oder zwischen Fürstenwalde West und Fürstenwalde Ost Stau wegen LKW-Bergungsarbeiten. Die A30 Amsterdam-Rheine wird zwischen Schüttorf Nord und Salzbergen von 22 Uhr bis morgen früh um 5 in beiden Richtungen gesperrt. Und auf der A44 Dortmund Richtung Kassel ist die Abfahrt Zierenberg wegen einer Nachtbaustelle gesperrt und die A52 Düsseldorf Richtung Essen ist zwischen dem Kreuz Breitscheid und Essen-Kettwig auch gesperrt. Das war's von unserer Seite. Damit wünsche ich Ihnen weiterhin eine gute Fahrt durch den Abend.

Boyzone, eine der erfolgreichsten Boybands in den 90ern, no matter what. Doppelgängergeschichten werden ja heute Abend gesucht im ARD-Abend. Sie kennen das vielleicht, dass Leute Sie grüßen, weil Sie verwechselt werden. Oder Sie haben vielleicht schon gedacht, Mensch, der oder die sieht doch aus wie dieser Schauspieler oder diese Schauspielerin. Und die Ulrike aus Aachen hat sich bei uns gemeldet hier am ARD-Abend. Und die Mutter von der Ulrike, die sagt immer zu ihrer Tochter, Mensch, mit Dauerwelle siehst du aus wie Lucy von den No Angels. Und dann ist die Ulrike immer richtig stolz, weil sie eben findet, und hat sie ja auch recht, dass die Lucy mit ihren tollen, wallenden Haaren eben super aussieht. Der Horst aus Hamburg, der kommt ursprünglich aus Rudolstadt hier in Thüringen. Zu ihm wurde früher immer gesagt, dass er als junger Mann Ähnlichkeit mit dem Schauspieler Klaus-Peter Thiele hatte. Und der Horst hat auch ein Beweisfoto mitgeschickt. Und ich habe jetzt die beiden nochmal verglichen. Und ich finde, da haben die Leute, die das zum Horst gesagt haben, wirklich absolut recht. Eine sehr große Ähnlichkeit mit dem Schauspieler. Und der Ingo aus Badeleben hat sich auch noch gemeldet. Und er hat um die Augen und die Nase und vielleicht auch etwas um den Mund Ähnlichkeiten mit Ben Stiller. Und bei der Arbeit war das eben längere Zeit früher immer so, dass wenn er dann in die Kantine gekommen ist, dass ein Kollege ganz laut durch die Kantine gerufen hat, hey, Ben Stiller, du hier und nicht in Hollywood. Also das, ja, das finde ich irgendwie sehr schön. Der Ingo hat jetzt leider kein Beweisfoto mitgeschickt, aber wir glauben ihm die Geschichte, vor allen Dingen, wenn ein Kollege das sagt. Haben Sie auch einen Doppelgänger? Melden Sie sich bei uns hier im ARD-Abend.

Doppelgängergeschichten werden hier heute Abend gesucht im ARD-Abend. Sie können uns von Ihren Doppelgängergeschichten erzählen in ard-abend@mdr.de. Und die Britta aus Recklinghausen hat eine Cousine, der sie sehr ähnlich sieht. Das ist ja vielleicht noch zu erklären, so, wenn man miteinander irgendwie verwandt ist. Und interessant ist aber, die beiden, die haben auch einen gleichen Geschmack, werden öfter mal verwechselt und sie merken dann, dass sie wirklich beide überraschend die gleiche neue Frisur oder Haarfarbe haben oder sich ein ähnliches Kleid gekauft haben. Ja, sowas kommt auch vor. Und dann haben wir noch eine super Geschichte von der Ilona aus Schwelm. Ihr tollstes Doppelgängererlebnis ist schon lange her, das war 1987. Da hat eine bekannte deutsche Jugendzeitschrift nach Cindy Lauper Doppelgängerinnen gesucht und sie war dann eine der 6 Gewinnerinnen. Der Gewinn war ein Konzertbesuch von Cindy Lauper mit Autogrammstunde und Übernachtung in München. Wirklich ein unvergessliches Erlebnis und die Ilona hat wirklich auch ein Beweisfoto mitgeschickt und da sehen wir sie Arm in Arm mit Cindy Lauper und ich verstehe, warum sie diesen Doppelgänger-Wettbewerb mit Cindy Lauper auch mitgewonnen hat, mit den anderen 5 Gewinnerinnen noch. Und jetzt hören wir in ARD-Abend, ganz, ganz alt, ganz, ganz schön, Broken Harum, A Whiter Shade of Pale.

sehr schönes Duett, finde ich, ist das von Shaking Stevens zusammen mit Bonnie Tyler. Hier in ARD Abend, A Rocking Good Way, um kurz vor 22 Uhr.

0: Um 22 Uhr mit Martin Wilhelmi. Nach dem Anschlag auf den Berliner CSD ist am Nachmittag der Innenausschuss des Bundestages zusammengekommen. Dabei ging es unter anderem um mögliche Konsequenzen aus der islamistischen Attacke. Konkrete Ergebnisse gab es aber nicht. Kritik kam nach der Sitzung von der Opposition. Warum, fasst Hauptstadtkorrespondentin Bianca Schwarz zusammen.
1: Von Regierungsvertretern gab es anscheinend immer wieder den Hinweis, dass die Ermittlungen noch laufen, dass viele relevante Fragen noch nicht beantwortet werden können. Laut Thomas Silberhorn von der CSU würden die Behörden zum Beispiel noch ermitteln, wie es überhaupt zu dem Anschlag kommen konnte und ob es weitere Mittäter gab. Das sei nach wie vor nicht klar. Der Anschlag hatte ja eine Diskussion darüber ausgelöst, warum der mutmaßliche Täter zuvor auf Beschluss von einem Berliner Gericht aus der Haft entlassen worden war. Alle drei Oppositionsparteien, Linke, Grüne, AfD, haben sich mehr Antworten gewünscht, als sie bisher bekommen haben.
0: Nach dem chaotischen Grenzübertritt von Zehntausenden Migranten in die spanische Exklave Ceuta haben sich die EU-Innenminister hinter Spanien gestellt. Zuvor hatten mehrere Mitgliedsländer Madrid vorgeworfen, für die Krise mitverantwortlich zu sein. Aus Brüssel Thomas Spickhofen.
2: In der Schlusserklärung ist nirgendwo mehr die Rede von verstärkten Grenzkontrollen oder sogar dem Rauswurf eines Landes wie Spanien aus dem Schengen-Raum. Da sind auch keine Schuldzuweisungen an Spanien mehr zu finden. Im Gegenteil, Migrationskommissar Magnus Brunner sagte am Ende, es habe eine vollständige Solidarität mit Spanien am Tisch gegeben. Und in der schriftlichen Erklärung heißt es sogar, man würdige die schnellen und effektiven Bemühungen der spanischen Behörden bei der Reaktion auf die Situation in Ceuta.
0: Wegen der vierten Hitzewelle des Sommers hat Italien für alle 27 Großstädte des Landes die höchste Warnstufe ausgerufen. Wie das Gesundheitsministerium mitteilte, gilt die Alarmstufe Rot. Diese signalisiert einen potenziellen Gesundheitsnotstand und ein ernstes Risiko für die gesamte Bevölkerung. Die Temperaturen sind in einigen Regionen Italiens auf bis zu 40 Grad Celsius geklettert. Auch in den Nächten fallen die Temperaturen kaum unter 25 Grad. In vielen Regionen Deutschlands sind in diesem Sommer deutlich weniger Stechmücken unterwegs. Es gibt zwar keine bundesweiten Zahlen, aber Forscher berichten von einem spürbaren Rückgang. Hintergrund ist die Trockenheit. Ohne stehendes Wasser können sich Mückenlarven nicht entwickeln. Das hat allerdings auch Folgen für andere Tiere. Mücken sind eine wichtige Nahrungsquelle, unter anderem für Vögel. Das waren die Nachrichten. Das Wetter in Deutschland, in der Nacht meist trocken, im Norden Schauer und kräftige Gewitter bei 22 bis 15 Grad. Morgen meist freundlich, später gebietsweise Schauer und Gewitter, 22 Grad auf den Nordseeinseln bis 35 Grad an der Donau. Am Donnerstag wechselhaft, im Südosten teils kräftige Schauer und Gewitter, dann 20 bis 32 Grad. Ein Blick zur Uhr, es ist 22.03 Uhr.
3: Und hier ist der Verkehrsservice für den ARD-Abend A9 Richtung München. Zwischen Bad Lobenstein und Bergbad Steben Stau an einer geräumten Unfallstelle. Brauchen Sie noch ein bisschen Geduld dort und eine Dreiviertelstunde mehr Zeit. Die A30 Amsterdam-Rheine ist zwischen Schüttorf Nord und Salzbergen wegen Bauarbeiten bis um 5 gesperrt. Und auf der A44 Dortmund Richtung Kassel ist die Abfahrt Zierenberg wegen einer Nachtbaustelle gesperrt. Die A52 Düsseldorf Richtung Essen ist zwischen dem Kreuz Breitscheid und Essen-Kettwig auch gesperrt. Und damit wünsche ich Ihnen weiterhin eine gute Fahrt durch den Dienstagabend.
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3: Ich bin Christiane Weber und Sie hören den ARD-Abend heute Abend wieder vom MDR aus Erfurt. Schönen Abend.

0: für ein schöner Song hier von Crowded House, Weather with You. Und wir suchen ja hier heute im ARD-Abend Doppelgängergeschichten. Und da gibt es wirklich sehr, sehr schöne Geschichten, muss ich sagen. Die Sabine aus Thüringen, die hat uns zum Beispiel ein Foto geschickt von ihrer Tochter und ihrer Freundin. Und die beiden sehen aus wie Zwillinge. Und ich muss wirklich sagen, die haben beide so schönes, langes, dunkles Haar und beide, also wirklich dieselbe Frisur und diesen Pony, ungefähr gleich groß, würde ich sagen, was ich auf dem Foto erkennen kann. Und das ist irgendwie auch schon verrückt, dass ausgerechnet zwei, die sich so ähnlich sehen, auch so gute Freundinnen geworden sind. Und dann haben wir eben noch eine sehr schöne Doppelgängergeschichte.
1: Ja, moin, der Jörg aus Lübeck. Also wenn ich frisch vom Friseur komme und ziemlich kurz geraspelt bin, ist mir das oft vorgekommen, dass ich mit den Schauspieler Hein und Ferch gehalten werde, weil die Ähnlichkeit wirklich verblüffend ist.
0: Also da würde ich ja an Jörgs Stelle ganz oft zum Friseur gehen, weil Hein und Ferch sieht ja sehr, sehr gut aus. Dankeschön, Jörg, und liebe Grüße nach Hamburg hier vom ARD-Abend aus Erfurt.

Ja, die Liebe kann... Was ist mit uns? Die Liebe kann manchmal kompliziert sein und darum geht es in diesem Song von Pink, haben wir hier gehört, in ARD Abend. Und es ist ja manchmal wirklich sehenswert, sich alte Musikvideos anzuschauen und Elton John hat zu A Word in Spanish wirklich ein etwas verrücktes Video gedreht, also mit vielen jungen, verschwitzten Frauen und Männern. Er sitzt dazwischen drin einfach die ganze Zeit in einem schwarzen Anzug mit Cowboy-Hut. Die Sinnfrage, was das vielleicht für eine Geschichte sein sollte, die stellen wir jetzt nicht. Wir genießen einfach den Song, ist nämlich ein toller Song. A Word in Spanish von Elton John.

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6: 22:31 haben wir es und hier ist der Verkehrsservice für den ARD-Abend A9 Richtung München. Zwischen Bad Lobenstein und Bergbad steht ein Stau an einer geräumten Unfallstelle. Dort brauchen Sie eine Dreiviertelstunde mehr Zeit. Und die A30 Amsterdam-Rheine ist zwischen Schüttdorf-Nord und Salzbergen wegen Bauarbeiten bis morgen früh um 5 gesperrt. Und auf der A44 Dortmund Richtung Kassel ist die Abfahrt Zierenberg wegen einer Nachtbaustelle gesperrt. Und die A52 Düsseldorf Richtung Essen ist zwischen dem Kreuz Breitscheid und Essen-Kettwig gesperrt. Das war's von unserer Seite. Ich wünsche Ihnen damit eine gute Fahrt durch den Abend.
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Leanne Rimes mit Can't Fight the Moonlight. Und ich bin wirklich überrascht, es gibt ja viele Doppelgängergeschichten, die sie hier zu bieten haben. Die Claudia aus Stuttgart hat sich gemeldet und Mitte der 90er ist ihr Mann Jörg durch den zugelaufenen ICE, wurde angesprochen, ob er nicht Klaus Lage sei. Und die Claudia hat ein sehr süßes Foto von ihnen beiden mitgeschickt. Da umarmen sich die beiden so, stehen nebeneinander und es könnte wirklich so sein, als wäre Klaus Lage der Mann von der Claudia. So sieht's aus. Und der Frank aus dem Saarland hat zu berichten, dass sein Patenonkel aus alten Passfotos aussieht wie Mike Krüger. Na, dann sieht sein Patenonkel ja sehr, sehr sympathisch und nett aus. Und der Wilfried aus Oschersleben hat hier eine längere Geschichte im Angebot. Anfang der 80er Jahre war der Wilfried nämlich Verkehrspolizist in Berlin. Achtung, an der Weißenseer Spitze, wo Pankow, Prenzlauer Berg und Weißensee zusammen ein Dreieck bilden. Da hat er eine Radarkontrolle gemacht. Und da ist während dieser Radarkontrolle eine Frau auf ihn zugekommen, hat ihn umarmt und irgendwie so einen Namen zu ihm gesagt, aber es war halt nicht seiner und dann hat sich irgendwie rausgestellt, also er ist es nicht. Und bei dieser Polizeikontrolle wurde dann später auch noch die unvergessene Helga Hahnemann geblitzt und gestoppt. Aber das ist eine andere Geschichte, schreibt der Wilfried. Ja, das stimmt. Das ist wirklich jetzt eine ganz andere Geschichte, aber eine sehr schöne Geschichte. Dankeschön für Ihre wunderbaren Doppelgängergeschichten hier im ARD-Abend. Hier ist Peter Maffay.

Schöner 90er Sound hier im ARD Abend. Er ist der Mann an der Gitarre, der den schönen Titel Mr. Slowhand bekommen hat. Es gibt Fans, die behaupten von Eric Clapton, ne, dass er Gitarren zum Weinen bringen kann, weil er so sensationell darauf spielen kann und weil er einfach so viel Gefühl hat. Er ist ja auf jeden Fall nicht nur ein Gitarrist. Er ist eine Legende und ein Mythos und schon 6 Jahrzehnte lang trägt Eric Clapton den Blues in den Rock, macht die Songs irgendwie langsamer und packt dann auch noch sehr, sehr traurige Geschichten rein. Diese hier zum Beispiel, Tränen im Himmel, Tears in Heaven. Eric Clapton hier im ARD-Abend.

Hab ich doch eben gesagt, dass OMD, den Song, den wir hier im ARD-Abend gehört haben, dass er aus den 90ern ist, ist natürlich totaler Quatsch. OMD ist so richtig Mitte 80er Jahre. Da hatten die ihre ganz, ganz große Zeit. Ich bin Christiane Weber. Es ist jetzt kurz vor 23 Uhr und das heißt für mich, ich wünsche Ihnen jetzt eine gute Nacht. Schlafen Sie gut. Träumen Sie etwas Süßes und wenn Sie nicht schlafen können, nicht schlafen wollen oder vielleicht sogar wach bleiben müssen, dann empfehle ich Ihnen die ARD-Hitnacht heute Abend mit Markus Poschlott.

0: Um 23 Uhr mit Martin Wilhelmi. Der Innenausschuss des Bundestages hat bei einer Sondersitzung über den Anschlag auf den Berliner CSD beraten. Dabei ging es unter anderem um Aufklärung und Konsequenzen aus der islamistischen Attacke. Konkrete Beschlüsse wurden nicht gefasst. Aus Berlin Bianca Schwarz.
1: Der Anschlag hatte eine Diskussion darüber ausgelöst, warum der mutmaßliche Täter zuvor auf Beschluss eines Berliner Gerichts aus der Haft entlassen worden war. Entsprechend soll es bei der nicht öffentlichen Sitzung des Innenausschusses in erster Linie um die Frage gegangen sein, ob alle relevanten Informationen zu dem Attentäter vom gemeinsamen Terrorismusabwehrzentrum in Berlin weitergegeben worden waren an das zuständige Gericht. Laut Clara Bünger, Innenpolitikerin der Linken, konnte diese Frage nicht beantwortet werden. Bundesinnenminister Alexander Dobrindt hatte nach dem Anschlag eine Verschärfung des Jugendstrafrechts sowie Präventivhaft gefordert.
0: Nach dem chaotischen Grenzübertritt von Zehntausenden Migranten in die spanische Exklave Ceuta haben sich die EU-Innenminister hinter Spanien gestellt. Zuvor hatten mehrere Mitgliedsländer Madrid vorgeworfen, für die Krise mitverantwortlich zu sein. Aus Brüssel Thomas Spickhofen.
2: In der Schlusserklärung ist nirgendwo mehr die Rede von verstärkten Grenzkontrollen oder sogar dem Rauswurf eines Landes wie Spanien aus dem Schengen-Raum. Da sind auch keine Schuldzuweisungen an Spanien mehr zu finden. Im Gegenteil, Migrationskommissar Magnus Brunner sagte am Ende, es habe eine vollständige Solidarität mit Spanien am Tisch gegeben. Und in der schriftlichen Erklärung heißt es sogar, man würdige die schnellen und effektiven Bemühungen der spanischen Behörden bei der Reaktion auf die Situation in Ceuta.
0: Wegen der vierten Hitzewelle des Sommers hat Italien für alle 27 Großstädte des Landes die höchste Warnstufe ausgerufen. Wie das Gesundheitsministerium mitteilte, gilt die Alarmstufe rot. Diese signalisiert einen potenziellen Gesundheitsnotstand und ein ernstes Risiko für die gesamte Bevölkerung. Die Temperaturen sind in einigen Regionen Italiens auf bis zu 40 Grad Celsius geklettert. Auch in den Nächten fallen die Temperaturen kaum unter 25 Grad. Berggorillas gehören zu den am stärksten bedrohten Menschenaffen der Welt. Jetzt gibt es gute Nachrichten. Der Bestand in Zentral- und Ostafrika ist Experten zufolge in den vergangenen Jahren gewachsen. In den 1980er Jahren gab es nur noch rund 600 Berggorillas. Heute leben in Nationalparks in der Demokratischen Republik Kongo und Uganda wieder mehr als 1000 Tiere. Experten begründen die Entwicklung mit einem langfristigen und intensiven Artenschutz. Das waren die Nachrichten. Das Wetter in Deutschland, in der Nacht meist trocken, im Norden Schauer und auch kräftige Gewitter, die Temperaturen 22 bis 15 Grad. Morgen meist freundlich, später gebietsweise Schauer und Gewitter, die Temperaturen dann 22 Grad auf den Nordseeinseln bis 35 Grad an der Donau. Und die Zeit, es ist 23.03 Uhr.
3: Und das ist der Verkehrsservice in der ARD-Hitnacht mit der A5 Karlsruhe Richtung Frankfurt. Zwischen Karlsruhe Nord und Bruchsal 3 Kilometer Stau. A8 Stuttgart Richtung Karlsruhe zwischen Rutesheim und Pforzheim Süd 4 Kilometer stockender Verkehr. A9 Halle Leipzig Richtung Nürnberg zwischen Schleiz und Rudolfstein 4 Kilometer stockender Verkehr. Die A30 Amsterdam Richtung Rheine ist zwischen Schüttorf Nord und Salzbergen bis 5 Uhr morgens in beiden Richtungen gesperrt. Eine Umleitung führt über Schüttorf A31 Salzbergen und Neumering. Dann wünsche ich Ihnen eine gute Fahrt in diese Nacht.
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3: Mit Markus Poschlott. Ich grüße Sie aus Magdeburg. Mit Linda Perry. Und ihren Fondant Blondes. Hier ist WhatsApp.

0: Terry Jacks ist das Seasons in the Sun. Hier ist die ARD Hitnacht. Und jetzt kommt hier eine Künstlerin, die war am Wochenende groß auf der Bühne mit Madonna in Amsterdam im Rahmen einer Live-Show. Und selber ist sie gerade auch auf großer Welttournee. Es geht schon einige Monate und führt auch noch etliche Monate weiter. In Berlin hat sie im vergangenen Jahr gespielt. Bis Ende 27 sind dann noch einige Termine offen für die Welttournee von Kylie Minogue. Von der sprechen wir gerade. Die kommt jetzt hier bei uns in der ARD-Hitnacht mit The Locomotion.
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einfach mal den aktuellen Job hinter sich lassen, einfach mal was Neues beginnen und zum Beispiel neues Leben starten auf einem Schaufelraddampfer namens Proud Mary. Das ist die Story zu genau diesem Song von CCR. Mal einfach Neuanfang waren. Das haben sich CCR 1969 überlegt.

0: Also wir halten uns dran, was Brian Ferry hier singt. Don't stop the dance. Die Party geht gleich weiter mit Depeche Mode. Aber davor schauen wir auf die Straßen. 11:30 ist es. Das ist der Verkehrsservice in der ARD-Hitnacht. A5 Karlsruhe Richtung Frankfurt zwischen Karlsruhe Nord und Bruchsal 3 Kilometer Stau. A7 Hamburg Richtung Flensburg. Der Elbtunnel ist bis 5 Uhr gesperrt. A8 Stuttgart Richtung Karlsruhe zwischen Rotesheim und Pforzheim Süd 4 Kilometer stockender Verkehr. A9 Halle-Leipzig Richtung Nürnberg zwischen Schleiz und Rudolfstein 4 Kilometer stockender Verkehr. Und die A30 Amsterdam Richtung Rheine zwischen Schüttorf Nord und Salzbergen bis 5 Uhr morgens in beiden Richtungen noch gesperrt. Gibt natürlich eine Umleitung. Ich wünsche eine gute Fahrt.
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0: Mit Markus Poschlott. Ich grüße Sie aus Magdeburg. Hallo.

0: singt Enigma hier aus den 90ern. Das ist die ARD-Hitnacht. So, Freunde, da sind wir wieder. Verbringen wir wieder die Nacht miteinander. Bis 6 Uhr läuft diese Sendung hier durchgehend. Jeden Abend live. Heute aus dem Landesfunkhaus von MDR Sachsen-Anhalt hier in Magdeburg. Und es ist schön, dass Sie auch schon wieder fleißig mit dabei sind.
1: Hallo, guten Abend. Hier ist der Michael aus Bendorf. Katholischer Busfahrer. Ich bin jetzt wieder von Trier Richtung Koblenz, SEV, und wünsche allen eine schöne Nacht.
0: Jawohl, dem können wir uns noch anschließen. Sie können sich auch gerne hier einklinken in die Sendung, wie immer per Mail ard-hitnacht@mdr.de oder Sie rufen durch, kostenfrei, geht ja seit gestern ganz neu. Unsere Nummer, da können Sie eine Botschaft auf dem AB hinterlassen, 0800 80 80 110. So, und wir sind natürlich aber auch für Sie auf den Straßen und gucken hier, was da aktuell passiert. Obacht bitte, es gibt einen Falschfahrer auf der A52 Düsseldorf-Essen zwischen dem Kreuz Breitscheid und Essen-Kettwig. Da kommt Ihnen der Falschfahrer entgegen. Fahren Sie bitte äußerst rechts und überholen Sie nicht. Auf der A52 Düsseldorf-Essen zwischen dem Kreuz Breitscheid und Essen-Kettwig ein Falschfahrer unterwegs. Bitte Obacht in beiden Richtungen.
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23.41 Uhr. Achtung, der Falschfahrer ist weiterhin auf der A52 unterwegs, Düsseldorf-Essen. Jetzt aber zwischen Tiefenbruch und Essen-Kettwig. Da ist jetzt der Falschfahrer unterwegs. Obacht bitte, A52 Düsseldorf-Essen zwischen Tiefenbruch und Essen-Kettwig. Der Falschfahrer, äußerst rechts fahren, nicht überholen.

0: Nachrichten.
1: Um 0 Uhr mit Milat Kupay. Der Innenausschuss des Bundestags hat sich in einer Sondersitzung mit dem tödlichen Anschlag beim Christopher Street Day in Berlin befasst. Bundesinnenminister Dobrindt sowie Vertreter der Sicherheitsbehörden informierten die Abgeordneten über den Stand der Ermittlungen. Aus der Nachrichtenredaktion Marei Beermann.
2: Der Fall beschäftigt die Politik auch deshalb, weil der spätere Attentäter den Sicherheitsbehörden bekannt war. Er galt als Gefährder. Außerdem hatte sich das gemeinsame Terrorabwehrzentrum mit ihm befasst. In der Sitzung ging es unter anderem um die Frage, warum der mutmaßliche Täter zuvor auf Beschluss eines Berliner Gerichts aus der Haft entlassen worden war. Alle drei Oppositionsparteien, Linke, Grüne und AfD, kritisierten, dass viele Fragen nicht beantwortet wurden. Konkrete Beschlüsse gab es nicht.
1: Die Innenminister der Europäischen Union wollen die spanische Regierung beim Schutz der EU-Außengrenze finanziell und operativ stärker unterstützen. Das ist das Ergebnis einer gemeinsamen Videokonferenz. Hintergrund sind die Geschehnisse aus der vergangenen Woche. Zehntausende Menschen waren von Marokko aus zwischenzeitlich in die spanische Exklave Ceuta gekommen. Der niedrige Wasserstand des Rheins könnte Benzin und Diesel in Deutschland weiter verteuern. Davon geht das Institut der deutschen Wirtschaft IW aus. Aus der Nachrichtenredaktion Peter Behrendt.
3: Der IW-Wirtschaftswissenschaftler Schäfer sagte dem Spiegel, sollte das Niedrigwasser anhalten, dürften Treibstoffe in einigen Regionen knapper werden und damit auch die Preise weiter steigen. Grund ist demnach der beinahe komplette Ausfall des Rheins als Transportweg für große Tank- und Frachtschiffe. Wenn über den Rhein weniger Treibstoff ausgeliefert werden kann, müssen die Mineralölhändler kurzfristig teurere Alternativen organisieren, so Schäfer. Die höheren Kosten schlagen dann an der Tankstelle durch, sagte der Ökonom. Der Rheinpegel bei Kaub hatte gestern ein Rekordtief von nur noch 24 Zentimetern erreicht.
1: Wegen der vierten Hitzewelle des Sommers hat Italien für alle 27 Großstädte des Landes die höchste Warnstufe ausgerufen. Wie das Gesundheitsministerium mitteilte, gilt die Alarmstufe Rot. Diese signalisiert einen potenziellen Gesundheitsnotstand und ein ernstes Risiko für die gesamte Bevölkerung. Die Temperaturen sind in einigen Regionen Italiens auf bis zu 40 Grad Celsius geklettert. Auch in den Nächten fallen die Temperaturen kaum unter 25 Grad. Das waren die Nachrichten. Das Wetter in Deutschland. Oft trocken, im Norden Schauer und kräftige Gewitter. Es besteht Unwettergefahr. Die Tiefstwerte sinken auf 22 bis 15 Grad. Tagsüber zeitweise freundlich, gebietsweise Schauer und Gewitter. Höchstwerte 22 Grad auf den Nordseeinseln bis 35 Grad an der Donau. Am Donnerstag leicht wechselhaft, im Südosten teils kräftige Schauer und Gewitter bei 20 bis 32 Grad. Und die Zeit, es ist 0.03 Uhr.
4: Und das ist der Verkehrsservice hier in der ARD Hitnacht. Zunächst nochmal die Entwarnung. Auf der A52 Düsseldorf-Essen kein Falschfahrer mehr unterwegs zwischen Tiefenbruch und Essen-Kettwig. Dann die A5 Karlsruhe Richtung Frankfurt zwischen Karlsruhe Nord und Bruchsal 3 Kilometer Stau. A7 Hamburg Richtung Flensburg, der Elbtunnel. Hier ist bis 5 Uhr gesperrt, also in Richtung Norden. Die A8 Stuttgart Richtung Karlsruhe zwischen Rutesheim und Pforzheim Süd 2 Kilometer stockender Verkehr. A9 Halle-Leipzig Richtung Nürnberg zwischen Schleiz und Rudolfstein 4 Kilometer stockender Verkehr. A28 Leer Richtung Bremen zwischen dem Dreieck Oldenburg-West und Oldenburg-Harentor wegen Markierungsarbeiten bis 2 Uhr gesperrt. A30 Amsterdam Richtung Rheine zwischen Schüttorf Nord und Salzbergen bis 5 Uhr gesperrt. A61 Koblenz Richtung Ludwigshafen zwischen Laudert und Rheinböllen nach einem Unfall gesperrt. Und die A94 München Richtung Passau zwischen Malching und Kirchham ist der Tunnel aufgrund der Auslösung der Höhenkontrolle gesperrt. Das war's. Ich wünsche Ihnen eine gute Fahrt in diese Nacht.
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4: Mit Markus Poschlott und das hier ist einmal Rocky, bitte. Musik für Rocky 4, war das, glaube ich, 85, Survivor Burning Heart. Ich grüße recht herzlich aus Magdeburg ins ganze Land und freue mich, dass Sie dabei sind, dass wir hier gemeinsam uns die Nacht um die Ohren schlagen. Das ist die ARD-Hitnacht. Hallo zusammen.

0: Cat Stevens. Ganz klar, Father and Son. Bei uns in der ARD-Hitnacht an diesem 5. August 2026. So, hallo zusammen. So, wir gucken mal auf das, was heute so ansteht. Ich gehe gerade so mal ein bisschen die Termine des Tages durch. Eieieiei. Also, ich sag mal so, sieht erstmal nach einem schönen Sommerlochtag aus. Heute ist Tag der Unterwäsche. Mhm. Oder nationaler Tag der Austern. Ja, auch nicht so meins unbedingt. Arbeite wie ein Hund-Tag. Das ist auch noch heute. Ja, falls ihr eines dieser Themen interessiert, können Sie ja gerne mal kurz Bescheid geben. Vor allem, was hinter dem Tag der Unterwäsche steckt, das lassen wir jetzt erstmal beiseite, glaube ich. Außer es interessiert Sie unbedingt, dann, Sie wissen ja, kurzer Anruf 0800 80 80 110. Können Sie gerne Bescheid sagen. So, ansonsten freuen wir uns für Helene Fischer, die hat heute Geburtstag, für 42 Jahre, und wir wünschen alles Gute.
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in der ARD Hitnacht. 1:05 ist es. Hier kommt gerade die Info rein von der A7 Hamburg Richtung Flensburg. Da ist ja der Elbtunnel gesperrt. Gerade meldet uns die Polizei, dass das Ganze bis ca. 5 Uhr morgens andauern wird. Also A7, der Elbtunnel in Richtung Norden bleibt bis 5 Uhr gesperrt. Was sonst auf den Straßen los ist, gleich. Aber vorher schauen wir nochmal in unser Mail-Postfach. Da haben sie uns auch fleißig geschrieben. Andreas zum Beispiel grüßt recht herzlich und ist zu Hause in der Nähe von Friedrichshafen am Bodensee. Aktuell, sagt er, haben wir es noch angenehm warm, 23 Grad plus Außentemperatur. Dazu in Seenähe sehr feucht, ist aber auch prächtiges Eisdielenwetter, sagt er. Also er sieht das Ganze noch positiv. Herzliche Grüße von Andreas. Dankeschön, wir grüßen zurück. Und wenn Sie schreiben wollen, können Sie das auch gerne tun. ard-hitnacht@mdr.de ist unsere E-Mail-Adresse. Oder Sie klingeln einfach kurz durch. Können auch gerne uns eine Nachricht hinterlassen auf der 0800 80 80 110. Das ist die kostenfreie Nummer zu uns ins Studio. So. Für alle, die jetzt den Ventilator für die Nacht so langsam anmachen, damit es im Schlafzimmer oder im Dachgeschoss etwas erträglicher ist, denken Sie an die Worte von Annette Nuisan, damit das Ding nicht so laut läuft in der Nacht. Drück die 1.

0: singt Annette Louisanne. Das ist die ARD-Hitnacht. Gleich 12:30, wir schauen auf die Straßen, der Verkehrsservice mit der A7 Hamburg Richtung Flensburg. Der Elbtunnel ist bis ca. 5 Uhr gesperrt. A8 Stuttgart Richtung Karlsruhe zwischen Rotesheim und Pforzheim Süd 2 Kilometer stockender Verkehr. A9 Halle Leipzig Richtung Nürnberg zwischen Schleiz und Rudolfstein 4 Kilometer stockender Verkehr. A28 Leer Richtung Bremen zwischen dem Dreieck Oldenburg West und Oldenburg Harentor. Bis 2 Uhr die Vollsperrung wegen Markierungsarbeiten. A30 Amsterdam Richtung Rheine zwischen Schüttorf Nord und Salzberg bis um 5 gesperrt beidseitig. Und die A61 Koblenz Richtung Ludwigshafen zwischen Laudert und Rheinböllen nach einem Unfall die Vollsperrung. Gute Fahrt für Sie.
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0: Mit Markus Poschlott am Mikrofon. Ich grüße Sie aus Magdeburg mit Musik von Aha. Hier kommt Crying in the Rain.

0: Michael Jackson und Sir Paul McCartney mit Say, Say, Say. Gleich spiele ich uns Leonard Cohen mit seinem großen Hit Suzanne. Läuft gleich bei uns. Vorher habe ich ja gerade vor ein paar Minuten mal so die Tagestermine sind wir mal durchgegangen. Und der Tag der Unterhose, ich merke schon, der gefällt Ihnen tatsächlich mit am besten. Das bekomme ich ja auch in den Mails zu sehen, die Sie uns geschrieben haben. Hier schreibt zum Beispiel Patricia, ich dachte, ich hätte mich verhört, Tag der Unterwäsche, ja, aber nee, gibt's tatsächlich, natürlich erfunden von einem Ami, der eine Firma hat, wo es natürlich darum ging, dass man vor allem die Unterwäsche ein bisschen nach vorne bringt. Und Anfang der 2000er hat man diesen Tag ins Leben gerufen mit verbunden einer kleinen Aktion in New York auf dem Times Square sind eben Menschen nur in Unterhosen aufgetreten. Und man hat dann irgendwann gesagt, es kommt doch einfach mal alle nur in Unterhosen. Also ich meine, Times Square ist ein familienfreundlicher Platz, aber irgendwie witzige Unterhosen, da hat sich auch einiges getan in den letzten 20, 30 Jahren, muss man ja auch sagen. Und so gab es sogar einen Weltrekordversuch 2013. Und seitdem wird dieser amerikanische Feiertag, naja, ich will jetzt nicht sagen groß gefeiert, aber für die Industrie kann das natürlich auch nochmal ein kleiner Aufhänger sein. Der Tag der Unterwäsche ist heute. Können Sie nachher Ihren Kollegen erzählen? Ja. Ich weiß nicht, ob Ihnen das jetzt große Pluspunkte bringt, ehrlich gesagt, aber wer weiß.
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0: Hast du schon gehört? Heute ist Tag der Unterwäsche. Okay. Hören wir lieber Musik, ne? Leonard Cohen.

Chipnotic ist das, I Can't Get Enough. Das ist die ARD-Hitnacht, 0.50 Uhr ist es. Und gerade informiert uns hier die Leitstelle Ludwigshafen, dass eine Gefahrenmeldung aufgehoben ist. Es gab einen Brand in den Abendstunden in Lamprecht. Da gab es einen Großbrand, da wurde aufgerufen, dass da Brandgase freigesetzt werden. Also

0: dass ich der erste Gratulant für meinen Geburtstag bin.
1: Das ist herrlich. Das finde ich eine wunderbare Formulierung. Ich bin der erste Gratulant von meinem Geburtstag. Es gibt ja auch Leute, die vielleicht an Geburtstagen nicht so viel Besuch haben. Und manche sind da vielleicht auch traurig drüber. Aber vielleicht kann man es auch mal positiv sehen. Ich bin der erste Gratulant von meinem Geburtstag. Mein Lieber, alles Gute zum Geburtstag und ganz viel Gesundheit. Und ich hau noch einen schönen kleinen Geburtstagssong oben drauf. Der macht auf jeden Fall gute Laune, auch für alle anderen, die heute Geburtstag haben. Vanessa Paradis, da wird dieser Name schon dabei ist. Jolle Taxi, Happy Birthday.

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1: Um 1 Uhr mit Milat Kupay. Der Innenausschuss des Bundestags hat sich in einer Sondersitzung mit dem tödlichen Anschlag beim Christopher Street Day in Berlin befasst. Bundesinnenminister Dobrindt sowie Vertreter der Sicherheitsbehörden informierten die Abgeordneten über den Stand der Ermittlungen. Aus der Nachrichtenredaktion Marei Beermann.
2: Der Fall beschäftigt die Politik auch deshalb, weil der spätere Attentäter den Sicherheitsbehörden bekannt war. Er galt als Gefährder. Außerdem hatte sich das gemeinsame Terrorabwehrzentrum mit ihm befasst. In der Sitzung ging es unter anderem um die Frage, warum der mutmaßliche Täter zuvor auf Beschluss eines Berliner Gerichts aus der Haft entlassen worden war. Alle drei Oppositionsparteien, Linke, Grüne und AfD, kritisierten, dass viele Fragen nicht beantwortet wurden. Konkrete Beschlüsse gab es nicht.
1: Die EU-Staaten versprechen Konsequenzen aus den Geschehnissen in Ceuta. Mit einer Art Frühwarnsystem soll Social Media stärker beobachtet werden, um offenbar organisierte Aktionen wie zuletzt rechtzeitig zu erkennen. Vergangene Woche waren nach spanischen Angaben mehr als 70.000 Menschen aus Marokko nach Ceuta gekommen. So gut wie alle sind mittlerweile wieder zurück. Wegen der vierten Hitzewelle des Sommers hat Italien für alle 27 Großstädte des Landes die höchste Warnstufe ausgerufen. Laut Gesundheitsministerium signalisiert die Alarmstufe Rot einen potenziellen Gesundheitsnotstand und ein ernstes Risiko für die gesamte Bevölkerung. Die Temperaturen sind in einigen Regionen Italiens auf bis zu 40 Grad Celsius geklettert. Nachts wird es kaum kühler als 25 Grad. FIFA-Chef Infantino gerät nach seinem gescheiterten Investorenplänen offenbar intern unter Druck. Britische Medien berichten, Infantino habe wichtige Mitarbeiter heute zu einer Krisensitzung nach Marokko geladen. Worum es gehen soll, ist unklar. Aus der Sportredaktion Peter Schulz.
3: Infantino hatte zuletzt für eine Welle der Empörung in der Fußballwelt gesorgt, als geheime Pläne zum Verkauf von WM-Rechten an Investoren bekannt wurden. Auch wichtige Vertraute distanzierten sich in den vergangenen Tagen von Infantino, darunter FIFA-Generalsekretär Matthias Grafström und FIFA-Direktor Arsène Wenger. In Rabat ist der Hauptsitz der FIFA für Afrika. Dort findet im März 2027 der 77. FIFA-Kongress mit der wichtigen Präsidentenwahl statt. Marokko ist darüber hinaus Co-Gastgeber der WM 2030.
1: Das waren die Nachrichten. Das Wetter in Deutschland: oft trocken, im Norden Schauer und kräftige Gewitter. Es besteht Unwettergefahr. Die Tiefstwerte liegen bei 22 bis 15 Grad. Tagsüber zeitweise freundlich, gebietsweise Schauer und Gewitter. Höchstwerte 22 Grad auf den Nordseeinseln bis 35 Grad an der Donau. Und am Donnerstag leicht wechselhaft, im Südosten teils kräftige Schauer bis 32 Grad. Und die Zeit, es ist 1.03 Uhr.
4: Das ist der Verkehrsservice für die ARD-Hitnacht. Na hallo, jetzt kommen wir hier weiter. Genau, wir melden die A7, Hamburg Richtung Flensburg. Der Elbtunnel ist bis ca. 5 Uhr gesperrt. A28, leer Richtung Bremen, zwischen dem Dreieck Oldenburg-West und Oldenburg-Harentor. 2 Uhr, also bis 2 Uhr gesperrt wegen Markierungsarbeiten. A30 Amsterdam Richtung Rheine zwischen Schüttorf Nord und Salzbergen bis 5 Uhr in beiden Richtungen gesperrt. Und die A61 Koblenz Richtung Ludwigshafen zwischen Laudert und Rheinböllen nach einem Unfall gesperrt. Ich wünsche eine gute Fahrt.
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4: Mit Markus Poschlott. Ich grüße aus Magdeburg. Hier ins ganze Land, das ist die ARD-Hitnacht. Wir hatten heute noch gar keine Jennifer Rush, oder? Holen wir jetzt nach. Hier kommt sie mit I Come Undone.

0: Das ist Daniel Polter und Bad Day, aber nein, nein, nein. Den haben wir heute nicht. Ist doch alles gut um 1.11 Uhr, oder?
1: Ja, hallo, grüß euch. Ich bin der Leo aus Unterhaching.
0: Servus.
1: Das ist da unten in Süddeutschland bei München. Ich habe gestern schon eure Hitnacht gehört, die ist ganz gut. Und jetzt bin ich gerade vom Fernsehen rübergekommen und habe Radio eingeschalten. Da ist wieder die Hitnacht. Die werden wir jetzt ein bisschen anhören und ein kühles Bier trinken am Balkon.
0: Sehr schön.
1: Und das genießen, dass warm ist, aber aushaltbar.
0: Warm, aber aushaltbar. Wenn Sie jetzt sagen, nee, in meinem Dachgeschoss hier, ich schwitze schon wieder, dann verschaffen wir Abkühlung in 3, in 2, in 1.

So muss das sein. Viele Grüße an alle, die jetzt gerade zuhören. Ob sie arbeiten und wach bleiben müssen oder wollen, das ist die ARD-Hitnacht. Und ich freue mich, dass sie mit dabei sind.

Snicker Show. Großer Sänger der 80er und eine große Sängerin der 80er, die kommt jetzt bei uns in der ARD-Hitnacht. Hier ist Nick.

0: damit ist es 13:30. Das ist der Verkehrsservice in der ARD Hitnacht. So, da gucken wir zunächst auf die A7 Hamburg Richtung Flensburg. Hier ist der Elbtunnel bis 5 Uhr gesperrt. Das ist die Meldung, die ich hier habe. Es gab jetzt auch mal Nachfragen, welche Röhre gesperrt sei. Bei mir steht hier, der Elbtunnel ist gesperrt in Richtung Flensburg bis um 5. Also offenbar alle. Die A28 leer Richtung Bremen zwischen dem Dreieck Oldenburg-West und Oldenburg-Harentor wegen Markierungsarbeiten bis 2 Uhr gesperrt. Die A30 Amsterdam Richtung Rheine zwischen Schüttorf-Nord und Salzbergen bis 5 Uhr beidseitig gesperrt. Und die A61 Koblenz Richtung Ludwigshafen zwischen Laudert und Rheinböllen nach einem Unfall ebenfalls die Vollsperrung. Ich wünsche eine gute Fahrt durch die Nacht.
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0: Mit Markus Potlott. Ich grüße aus Magdeburg hier ins ganze Land. Und jetzt hier für alle, die unterwegs sind, gibt's die Musik The Road to Hell. Hier ist Chris Rea und damit

0: Guten Morgen zusammen, 1:39 Uhr.
1: Guten Morgen, Markus, hier ist Tracker Sven. Hey. Ich habe meine Begegnung in Basinghausen erledigt. Ich bin auf dem Weg nach Hause. Grüße alle Tracker-Freunde. Und Jungs, haltet die Räder auf der Straße. Es passiert so viel. Euch allen eine wunderschöne, gute Fahrt.

Wir gehen jetzt in das Jahr, in dem Toy Story zum ersten Mal im Kino lief, Coolio seinen großen Hit landete, mit Gangsters Paradise und eBay gegründet wurde. Jetzt gibt's Musik aus dem Jahr 1995 und das Motto dieses Songs ist so herrlich, weil wir kennen das alle. Diesen Satz, ach guck mal, es ist schon wieder so spät geworden, Kinders. 1.49 Uhr ist es jetzt, aber man kennt das so bei Partys, wenn man irgendwo sitzt, dann auf einmal ist es 2:30, 3 oder sogar noch später. Jetzt ist es auf einmal schon wieder so spät genau geworden. Der Ami sagt dazu, whoops now. Und Janet Jackson hat 95 dazu den Song geliefert. Mit genau dieser Botschaft. Ja, manchmal muss man das Leben aber einfach auch feiern. Dann ist es eben so. Janet Jackson in der ARD-Hitnacht 10:02.

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1: Um 2 Uhr mit Milat Kupay. Der Innenausschuss des Bundestags hat sich in einer Sondersitzung mit dem tödlichen Anschlag beim Christopher Street Day in Berlin befasst. Bundesinnenminister Dobrindt sowie Vertreter der Sicherheitsbehörden informierten die Abgeordneten über den Stand der Ermittlungen. Aus der Nachrichtenredaktion Marei Beermann.
2: Der Fall beschäftigt die Politik auch deshalb, weil der spätere Attentäter den Sicherheitsbehörden bekannt war. Er galt als Gefährder. Außerdem hatte sich das gemeinsame Terrorabwehrzentrum mit ihm befasst. In der Sitzung ging es unter anderem um die Frage, warum der mutmaßliche Täter zuvor auf Beschluss eines Berliner Gerichts aus der Haft entlassen worden war. Alle drei Oppositionsparteien, Linke, Grüne und AfD, kritisierten, dass viele Fragen nicht beantwortet wurden. Konkrete Beschlüsse gab es nicht.
1: Die EU-Staaten versprechen Konsequenzen aus den Geschehnissen in Ceuta. Mit einer Art Frühwarnsystem soll Social Media stärker beobachtet werden, um offenbar organisierte Aktionen wie zuletzt rechtzeitig zu erkennen. Vergangene Woche waren nach spanischen Angaben mehr als 70.000 Menschen aus Marokko nach Ceuta gekommen. So gut wie alle sind mittlerweile wieder zurück. Wegen der vierten Hitzewelle des Sommers hat Italien für alle 27 Großstädte des Landes die höchste Warnstufe ausgerufen. Laut Gesundheitsministerium signalisiert die Alarmstufe Rot einen potenziellen Gesundheitsnotstand und ein ernstes Risiko für die gesamte Bevölkerung. Die Temperaturen sind in einigen Regionen Italiens auf bis zu 40 Grad Celsius geklettert. Nachts wird es kaum kühler als 25 Grad. FIFA-Chef Infantino gerät nach seinem gescheiterten Investoren